0: große Zerstörungen. Inzwischen ist auch ein Team des Technischen Hilfswerks in Venezuela eingetroffen, um bei der Suche nach Vermissten zu helfen. Zum Sport. Nach dem Stimmungsdämpfer gegen Ecuador bereitet sich die deutsche Fußballnationalmannschaft bei der WM nun auf Paraguay vor. Bei einer erneuten Niederlage am Montag geht es nach Hause. Sportdirektor Rudi Völler ist aber überzeugt, dass die WM für das deutsche Team noch nicht vorbei sein wird.
1: Der Glaube ist da, dass wir am Montag alles rausholen, dass wir absolut ans Limit gehen, was ja auch selbstverständlich ist, und ein richtig gutes Spiel machen und natürlich in die nächste Runde einziehen wollen.
0: DFB-Sportdirektor Rudi Völler. Das Spiel in Boston am Montag beginnt um 22:30 Uhr.

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1: Ich bin Dirk Zeitler. Die aktuelle Hitzewelle hat Deutschland den zweiten Temperaturrekord in Folge beschert. Der Deutsche Wetterdienst registrierte in Möckern-Drewitz in Sachsen-Anhalt am Nachmittag 41,5 Grad und damit den höchsten je bei uns gemessenen Wert. Die Hitze zeigt unter anderem auch Auswirkungen auf den Bahnverkehr. Die Deutsche Bahn und weitere Eisenbahnunternehmen raten deshalb am Wochenende von nicht dringend notwendigen Reisen ab. Vor der entscheidenden Sitzungswoche vor der Sommerpause wächst der Druck auf die schwarz-rote Koalition. Im Mittelpunkt stehen Reformen bei Rente, Gesundheit und Pflege. Die Erwartungen an Union und SPD sind hoch.
2: Rückenwind kommt unter anderem von der Vorsitzenden der Wirtschaftsweisen Schnitzer. Sie sieht bei der Rente das bislang stärkste Reformsignal und hofft auch bei Gesundheit und Pflege auf mutige Entscheidungen. Altbundespräsident Gauck fordert mehr Entschlossenheit und wirbt dafür, notwendige Zumutungen offen zu erklären. Gleichzeitig hält die Debatte über die Rentenpläne an. Aus der SPD kommt Kritik an einer vollständigen Umsetzung der Kommissionsvorschläge, während aus der Union ein schnelleres Aus für die sogenannte Rente mit 63 verlangt wird. Thomas Bleskin, Nachrichtenredaktion.
1: Die Ukraine hat nach eigenen Angaben erneut strategisch wichtige Ziele im russischen Hinterland angegriffen. Der ukrainische Geheimdienst teilte mit, eine für die Treibstoffversorgung Moskaus wichtige Ölpumpstation östlich der Hauptstadt sei von Drohnen getroffen worden.
3: Rund 600 Kilometer liegt Wolgograd von der Front in der Ukraine entfernt. Doch das ist für ukrainische Raketen inzwischen kein Problem mehr. In der Morgendämmerung schlugen mehrere Marschflugkörper des Typs Flamingo in einer Rüstungsfabrik ein. Das Ziel dürfte mit Bedacht gewählt worden sein, denn die Russen stellen dort Artilleriesysteme und Raketenbauteile her, wohl auch für die neue Mittelstreckenrakete Areschnik. Die Behörden in Wolgograd meldeten mehrere Brände. Das genaue Ausmaß der Schäden ist bislang aber nicht bekannt. Aus Moskau, André Berlin.
1: Zum Sport. Angeführt von Bayerns Stürmerstar Harry Kane hat sich England bei der Fußball-WM den Gruppensieg gesichert. Das Team von Trainer Thomas Tuchel setzte sich nach einer Leistungssteigerung in Halbzeit 2 mit 2:0 gegen Panama durch. Auch Kroatien und Ghana haben sich für die K.O.-Phase qualifiziert. Kroatien gewann zum Abschluss der Gruppenphase gegen Ghana mit 2:1.

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1: Ich bin Dirk Zeitler. Die aktuelle Hitzewelle hat Deutschland den zweiten Temperaturrekord in Folge beschert. Der Deutsche Wetterdienst registrierte in Möckern-Drewitz in Sachsen-Anhalt am Nachmittag 41,5 Grad und damit den höchsten je bei uns gemessenen Wert. Die Hitze zeigt unter anderem auch Auswirkungen auf den Bahnverkehr. Die Deutsche Bahn und weitere Eisenbahnunternehmen raten deshalb am Wochenende von nicht dringend notwendigen Reisen ab. Vor der entscheidenden Sitzungswoche vor der Sommerpause wächst der Druck auf die schwarz-rote Koalition. Im Mittelpunkt stehen Reformen bei Rente, Gesundheit und Pflege. Die Erwartungen an Union und SPD sind hoch.
2: Rückenwind kommt unter anderem von der Vorsitzenden der Wirtschaftsweisen Schnitzer. Sie sieht bei der Rente das bislang stärkste Reformsignal und hofft auch bei Gesundheit und Pflege auf mutige Entscheidungen. Altbundespräsident Gauck fordert mehr Entschlossenheit und wirbt dafür, notwendige Zumutungen offen zu erklären. Gleichzeitig hält die Debatte über die Rentenpläne an. Aus der SPD kommt Kritik an einer vollständigen Umsetzung der Kommissionsvorschläge, während aus der Union ein schnelleres Aus für die sogenannte Rente mit 63 verlangt wird. Thomas Bleskin, Nachrichtenredaktion.
1: Die Ukraine hat nach eigenen Angaben erneut strategisch wichtige Ziele im russischen Hinterland angegriffen. Der ukrainische Geheimdienst teilte mit, eine für die Treibstoffversorgung Moskaus wichtige Ölpumpstation östlich der Hauptstadt sei von Drohnen getroffen worden.
3: Rund 600 Kilometer liegt Wolgograd von der Front in der Ukraine entfernt. Doch das ist für ukrainische Raketen inzwischen kein Problem mehr. In der Morgendämmerung schlugen mehrere Marschflugkörper des Typs Flamingo in einer Rüstungsfabrik ein. Das Ziel dürfte mit Bedacht gewählt worden sein, denn die Russen stellen dort Artilleriesysteme und Raketenbauteile her, wohl auch für die neue Mittelstreckenrakete Areschnik. Die Behörden in Wolgograd meldeten mehrere Brände. Das genaue Ausmaß der Schäden ist bislang aber nicht bekannt. Aus Moskau, André Berlin.
1: Zum Sport. Angeführt von Bayerns Stürmerstar Harry Kane hat sich England bei der Fußball-WM den Gruppensieg gesichert. Das Team von Trainer Thomas Tuchel setzte sich nach einer Leistungssteigerung in Halbzeit 2 mit 2:0 gegen Panama durch. Auch Kroatien und Ghana haben sich für die K.O.-Phase qualifiziert. Kroatien gewann zum Abschluss der Gruppenphase gegen Ghana mit 2:1.

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1: Ich bin Dirk Zeitler. Die aktuelle Hitzewelle hat Deutschland den zweiten Temperaturrekord in Folge beschert. Der Deutsche Wetterdienst registrierte in Möckern-Drewitz in Sachsen-Anhalt am Nachmittag 41,5 Grad und damit den höchsten je bei uns gemessenen Wert.
2: Erst am Freitag hatte der DWD in Saarbrücken-Burbach mit 41,3 Grad die bis dahin höchste Temperatur hierzulande gemessen. Der vorherige Hitzerekord für Deutschland lag bei 41,2 Grad, gemessen am 25. Juli 2019 in Tönesforst und Duisburg-Bahl in Nordrhein-Westfalen. Der bisherige Rekord für die wärmste Nacht in Deutschland seit Beginn der Messungen war in den Nächten auf Donnerstag und auf Freitag in Bad Bergzabern in Rheinland-Pfalz eingestellt worden. Dort fiel die Temperatur jeweils nicht unter 26,2 Grad. Thomas Bleskin, Nachrichtenredaktion.
1: Nach einem erneuten US-Angriff auf Ziele im Iran gibt es Berichte über Explosionen in den mit den USA verbündeten Golfstaaten Kuwait und Bahrain. Die kuwaitische Luftabwehr wehre derzeit feindliche Raketen- und Drohnenangriffe ab, teilte die Armee des Golfstaates mit. Der iranische Sender Press TV berichtete auch über Explosionen in Bahrain. Die US-Streitkräfte hatten zuvor nach eigenen Angaben erneut einen Vergeltungsschlag gegen den Iran verübt. Die Ukraine hat nach eigenen Angaben erneut strategisch wichtige Ziele im russischen Hinterland angegriffen. Der ukrainische Geheimdienst teilte mit, eine für die Treibstoffversorgung Moskaus wichtige Ölpumpstation östlich der Hauptstadt sei von Drohnen getroffen worden.
3: Eine Raketenfabrik in Wolgograd, eine Ölpumpstation für Moskau. Russland spürt dieser Tage immer härter die Kehrseite des von Präsident Putin begonnenen Kriegs gegen die Ukraine. Denn die Einschläge häufen sich. Während der Kreml-Chef nach wie vor behauptet, der Krieg laufe nach Plan, sehen sich die Bürger mit Problemen konfrontiert, die für eine Rohstoffmacht wie Russland eigentlich paradox sind. So gibt es vielerorts keinen Sprit mehr, obwohl Russland einer der größten Ölproduzenten weltweit ist. Der Ärger im Land darüber wächst etwa so schnell wie die Benzinpreise an der Tankstelle. Aus Moskau, André Berlin.
1: Zum Sport. England hat sich bei der Fußball-WM den Gruppensieg gesichert. Das Team von Trainer Thomas Tuchel setzte sich nach einer Leistungssteigerung in Halbzeit 2 mit 2:0 gegen Panama durch. Kroatien gewann zum Abschluss der Gruppenphase gegen Ghana mit 2:1. Beide Länder haben sich ebenfalls für die K.O.-Phase qualifiziert.

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1: Ich bin Dirk Zeitler. Die aktuelle Hitzewelle hat Deutschland den zweiten Temperaturrekord in Folge beschert. Der Deutsche Wetterdienst registrierte in Möckern-Drewitz in Sachsen-Anhalt am Nachmittag 41,5 Grad und damit den höchsten je bei uns gemessenen Wert.
2: Erst am Freitag hatte der DWD in Saarbrücken-Burbach mit 41,3 Grad die bis dahin höchste Temperatur hierzulande gemessen. Der vorherige Hitzerekord für Deutschland lag bei 41,2 Grad, gemessen am 25. Juli 2019 in Tönesforst und Duisburg-Bahl in Nordrhein-Westfalen. Der bisherige Rekord für die wärmste Nacht in Deutschland seit Beginn der Messungen war an den Nächten auf Donnerstag und auf Freitag in Bad Bergzabern in Rheinland-Pfalz eingestellt worden. Dort fiel die Temperatur jeweils nicht unter 26,2 Grad. Thomas Bleskin, Nachrichtenredaktion.
1: Nach einem erneuten US-Angriff auf Ziele im Iran gibt es Berichte über Explosionen in den mit den USA verbündeten Golfstaaten Kuwait und Bahrain. Die kuwaitische Luftabwehr wehre derzeit feindliche Raketen- und Drohnenangriffe ab, teilte die Armee des Golfstaates mit. Der iranische Sender Press TV berichtete auch über Explosionen in Bahrain. Die US-Streitkräfte hatten zuvor nach eigenen Angaben erneut einen Vergeltungsschlag gegen den Iran verübt. Die Ukraine hat nach eigenen Angaben erneut strategisch wichtige Ziele im russischen Hinterland angegriffen. Der ukrainische Geheimdienst teilte mit, eine für die Treibstoffversorgung Moskaus wichtige Ölpumpstation östlich der Hauptstadt sei von Drohnen getroffen worden.
3: Eine Raketenfabrik in Wolgograd, eine Ölpumpstation für Moskau. Russland spürt dieser Tage immer härter die Kehrseite des von Präsident Putin begonnenen Kriegs gegen die Ukraine. Denn die Einschläge häufen sich. Während der Kreml-Chef nach wie vor behauptet, der Krieg laufe nach Plan, sehen sich die Bürger mit Problemen konfrontiert, die für eine Rohstoffmacht wie Russland eigentlich paradox sind. So gibt es vielerorts keinen Sprit mehr, obwohl Russland einer der größten Ölproduzenten weltweit ist. Der Ärger im Land darüber wächst etwa so schnell wie die Benzinpreise an der Tankstelle. Aus Moskau, André Berlin.
1: Zum Sport. England hat sich bei der Fußball-WM den Gruppensieg gesichert. Das Team von Trainer Thomas Tuchel setzte sich nach einer Leistungssteigerung in Halbzeit 2 mit 2:0 gegen Panama durch. Kroatien gewann zum Abschluss der Gruppenphase gegen Ghana mit 2:1. Beide Länder haben sich ebenfalls für die K.O.-Phase qualifiziert.
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1: Ich bin Uli Reitinger. Die aktuelle Hitzewelle hat Deutschland den zweiten Temperaturrekord in Folge beschert. Der Deutsche Wetterdienst registrierte in Möckern-Drewitz in Sachsen-Anhalt am Nachmittag 41,5 Grad und damit den höchsten je bei uns gemessenen Wert.
2: Erst am Freitag hatte der DWD in Saarbrücken-Burbach mit 41,3 Grad die bis dahin höchste Temperatur hierzulande gemessen. Der bisherige Rekord für die wärmste Nacht in Deutschland seit Beginn der Messungen war an den Nächten auf Donnerstag und auf Freitag in Bad Bergzabern in Rheinland-Pfalz eingestellt worden. Dort fiel die Temperatur jeweils nicht unter 26,2 Grad. Thomas Pleskin, Nachrichtenredaktion.
1: Spirituosen wie Rum, Wodka und Korn sollen nach Plänen des Finanzministeriums ab dem kommenden Jahr höher besteuert werden. Genaue Angaben machte ein Sprecher nicht. Aber das Redaktionsnetzwerk Deutschland berichtet, dass es eine Erhöhung um satte 20% geben soll, von 13,03 Euro auf 15,64 Euro je Liter Reinalkohol. Mit der Anhebung der Alkoholsteuer und auch der Tabaksteuer will die Regierung Lücken im Haushalt schließen. Die Ukraine hat nach eigenen Angaben erneut strategisch wichtige Ziele im russischen Hinterland angegriffen. Der ukrainische Geheimdienst teilte mit, eine für die Treibstoffversorgung Moskaus wichtige Ölpumpstation östlich der Hauptstadt sei von Drohnen getroffen worden.
3: Eine Raketenfabrik in Wolgograd, eine Ölpumpstation für Moskau. Russland spürt dieser Tage immer härter die Kehrseite des von Präsident Putin begonnenen Kriegs gegen die Ukraine, denn die Einschläge häufen sich. Während der Kreml-Chef nach wie vor behauptet, der Krieg laufe nach Plan, sehen sich die Bürger mit Problemen konfrontiert, die für eine Rohstoffmacht wie Russland eigentlich paradox sind. So gibt es vielerorts keinen Sprit mehr, obwohl Russland einer der größten Ölproduzenten weltweit ist. Aus Moskau, André Berlin.
1: Und noch zum Sport. England hat sich bei der Fußball-WM den Gruppensieg gesichert. Das Team setzte sich mit 2:0 gegen Panama durch. Kroatien gewann zum Abschluss der Gruppenphase gegen Ghana mit 2:1. Hier sind beide Nationen weitergekommen in die K.O.-Phase. Portugal hat den Gruppensieg verpasst. Gegen starke Kolumbianer kam das Team von Cristiano Ronaldo nur zu einem 0:0. Die Portugiesen sind trotzdem weiter, genauso wie Kolumbien und die Demokratische Republik Kongo nach einem 3:1-Sieg gegen Usbekistan.
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1: Ich bin Uli Reitinger. Ein Temperaturrekord von 41,5 Grad und der nächste Höchstwert ist schon in Sicht. Für heute sagt der Deutsche Wetterdienst Temperaturen von bis zu 42 Grad voraus. Der Wetterdienst erwartet Unwetterpotenzial durch heftigen Starkregen, schwere Sturmböen und großen Hagel. Auch extremes Unwetter mit bis zu 50 Litern pro Quadratmeter sei nicht ausgeschlossen, heißt es. US-Streitkräfte haben nach eigenen Angaben erneut einen Vergeltungsschlag gegen den Iran verübt. Mehrere Ziele, darunter Luftabwehrstellungen, Drohnenlager und Überwachungsinfrastruktur, seien angegriffen worden, teilte das zuständige Regionalkommando mit. Es ist der zweite US-Angriff auf den Iran seit der Unterzeichnung des Rahmenabkommens zwischen den beiden Ländern Mitte Juni.
2: Ausgangspunkt der Unruhe ist die Frage, wer kontrolliert den Schiffsverkehr durch die Straße von Hormuz. Der Iran sieht die Kontrolle bei sich und hat diesem Anspruch offenbar mit einer Drohne Nachdruck verliehen. Die USA bewerteten das als Verstoß gegen die vereinbarte Waffenruhe und flogen die Luftangriffe. Die iranischen Revolutionsgarden antworteten nach eigenen Angaben mit Angriffen auf US-Ziele in der Region. Beide Seiten machten aber deutlich, an keiner weiteren neuen militärischen Eskalation interessiert zu sein. Aber auch ein dauerhaftes Friedensabkommen ist noch nicht in Sicht. Jan-Henner Reitze, Nachrichtenredaktion.
1: Von den Beratungen des Koalitionsausschusses in der kommenden Woche werden die Forderungen nach Reformen lauter. Dabei geht es vor allem um Gesundheit, Pflege und die Rente. Aus Politik und Wirtschaft kommen Appelle, die Vorhaben jetzt entschlossen anzugehen.
3: Die Chefin der Wirtschaftsweisen Schnitzer sieht bei der Rente ein ermutigendes Signal und fordert auch bei Gesundheit und Pflege mehr Reformbereitschaft. Altbundespräsident Gauck mahnt, die Politik müsse nach der Analyse der Probleme nun handeln und notwendige Einschnitte überzeugend begründen. Thomas Bleskin, Nachrichtenredaktion.
1: Zum Sport. In einer dramatischen Schlussphase hat sich Österreich bei der Fußball-WM für die K.O.-Runde qualifiziert. Gegen Algerien reichte ein Punkt. Die Algerier gingen in der dritten Minute der Nachspielzeit mit 3:2 in Führung. Aber der Österreicher Kalajdzic setzte nochmal 3 Minuten später mit seinem 3:3-Ausgleich den Schlusspunkt. Beide Teams sind weiter. Genauso wie Argentinien nach einem 3:1 gegen Jordanien. In Gruppe L zogen England, Kroatien und Ghana ins 16. Finale ein. Und in Gruppe K sind Kolumbien, Portugal und die Demokratische Republik Kongo weiter.
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1: Ich bin Uli Reitinger. Die Hitzewelle hat uns weiter fest im Griff. Gestern wurde bereits der zweite Allzeitrekord binnen zwei Tagen aufgestellt. Mit 41,5 Grad war es in Deutschland noch nie so heiß wie gestern in Mückern-Drewitz in Sachsen-Anhalt. Heute könnte es mit Werten über 42 Grad nochmal heißer werden. Aber es drohen auch landesweit heftige Gewitter. Heute erwartet der Wetterdienst Unwetterpotenzial durch heftigen Starkregen, schwere Sturmböen und großen Hagel. Spirituosen könnten vom kommenden Jahr an deutlich teurer werden. Das Finanzministerium bereitet eine höhere Steuer auf hochprozentigen Alkohol vor.
2: Nach einem Bericht des Redaktionsnetzwerks Deutschland sollen die Steuern auf Rum, Wodka, Korn und Co. zum Jahresbeginn 2027 um 20% steigen. Höher besteuert werden sollen außerdem Sekt, Champagner, Likör, Weine und Alkopops. Das Finanzministerium bestätigte einen Gesetzentwurf, verwies bei Einzelheiten aber auf die noch laufenden Abstimmungen. Thomas Bleskin, Nachrichtenredaktion.
1: US-Streitkräfte haben nach eigenen Angaben erneut einen Vergeltungsschlag gegen den Iran verübt. Mehrere Ziele, darunter Luftabwehrstellungen, Drohnenlager und Überwachungsinfrastruktur, seien angegriffen worden, teilte das zuständige Regionalkommando mit. Es ist der zweite US-Angriff auf den Iran seit der Unterzeichnung des Rahmenabkommens zwischen den beiden Ländern Mitte Juni. Zum Sport. Bei der Fußball-WM ist das 16. Finale komplett. Die letzten Tickets zogen Österreich und Algerien, die sich 3:3 getrennt haben. Argentinien gewann gegen Jordanien 3:1. Weiter sind auch Kolumbien und Portugal nach einem 0:0 und die Demokratische Republik Kongo durch ein 3:1 gegen Usbekistan. In Gruppe K gewann England gegen Panama mit 2:0 und Kroatien setzte sich gegen Ghana mit 2:1 durch. England, Kroatien und Ghana ziehen in die K.O.-Runde ein.
3: Frankreich, Spanien, Argentinien oder Brasilien, die großen Fußballnationen haben bisherhin nicht enttäuscht. Und auch ein Fußballzwerg jubelt. Kap Verde sorgt für eine Sensation, wie es sie in der WM-Geschichte selten gegeben hat. Der kleine Inselstaat schafft mit 3 Unentschieden den Einzug in die K.O.-Runde und trifft dort auf Lionel Messi. Auch die FIFA ist zufrieden. Über 3,6 Millionen Menschen besuchten die bisherigen WM-Spiele. Ein Rekord. Aus New York, Thomas Bremser.
1: Heute Abend gibt's bereits das erste 16. Finale. Südafrika trifft um 21 Uhr auf Kanada.
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4: Neue Orte, neue Perspektiven und einfach mal eine andere Umgebung erleben. Genau das macht den Reiz am Verreisen aus. Und gemeinsam mit Schui Reisen nehmen wir euch in dieser Stunde mit auf eine spannende Tour. Ich bin Heiko Gille, begrüße euch zu einer neuen Ausgabe von Hin und Weg. Und die Details, die bekommt ihr gleich bei uns.
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0: Wir machen wieder Urlaub zusammen. Hier ist die Reisesendung und ich habe wieder Reiseexpertin Peggy Burmann von Shui Reisen da. Peggy, schön, dass du da bist.
1: Ja, hallöchen.
0: Du hast natürlich wieder eine Traumreise im Gepäck. Sag mal, wo geht's denn hin diesmal mit dir?
1: Ja, ich habe gedacht, draußen sind es jetzt heute, ich glaube, erwartete 40 Grad.
0: Ja.
1: Und antizyklisch zu denken, oder wir ersehnen uns ja immer das, was wir gerade nicht haben. Und deswegen denke ich jetzt gerade an Gletscher.
0: Oh.
1: Also ich denke an Gletschereis. Und deswegen habe ich gedacht, fangen wir mal an schon mit der Skireise.
0: Ja.
1: Ja, wir denken jetzt schon mal an Skifahren. Jetzt, wo es so heiß ist, träumen wir von eiskaltem Gletscher. Und dann geht es ins Stubaital. Also Servus, sage ich dann schon mal. Und mit uns dann im Januar, am 17. Januar, ins schöne Stubaital.
0: Kannst du das ein bisschen für alle, die nicht wissen, wo das Stubaital ist, also wo geht es ungefähr hin?
1: Das Stubaital ist halt gut gelegen, weil wir fahren von Els geradeaus runter Richtung München und Innsbruck.
0: Mhm.
1: Und dann von Innsbruck geht es eigentlich schon kurz danach rechts ab ins Stubaital. Das sind also von Els ungefähr 600 Kilometer und das ist natürlich eine tolle Distanz für ein Skigebiet. Und ja, da geht es dann hin. Und direkt ins Stubaital, also ins Herz von Neustift.
0: Oh, sehr schön. Und dann wird Ski gefahren?
1: Dann kann Ski gefahren werden, richtig. Aber es ist so, wir sind ja immer sehr flexibel mit unseren Reisen. Und natürlich ist das Stubaital super toll für Skifahrer. Also wir sind ja da am Stubaier Gletscher, das heißt auch Schneesicherheit, wunderschöner Gletscher. Aber natürlich können auch winterbegeisterte Leute mitfahren, die zum Beispiel auch Langlauf dort machen möchten. Wir können auch ganz normal spazieren gehen im Schnee. Wir können in unserem tollen Wellnesshotel die Wellnessgeschichten nutzen. Wir können nach Innsbruck fahren. Wir könnten auch in Wattens Swarovski-Welt besuchen oder einfach in Neustift die Gegend genießen. Ja, wunderschön.
0: Ja, klingt richtig, richtig gut. Also man muss nicht unbedingt großer Ski- und Skisportler sein, um diese Reise sozusagen für sich zu entdecken.
1: Muss man nicht, nein, auf jeden Fall nicht. Also man sollte vielleicht ein bisschen schneebegeistert sein, weil natürlich das Stubaital, wie ich schon gesagt habe, wir haben den Stubaier Gletscher dort und der ist natürlich schneesicher und wer Schnee liebt, ist dort aufgehoben, das ist toll. Und wer es nicht liebt, dem bringe ich das dann bei, weil wenn man hochfährt, mit der Bahn, also mit der Eisgratbahn, die fährt direkt hoch auf den Stubaier Gletscher, auf Top of Tirol. Und wenn man dann runterschaut auf 3200 Meter und sieht vor sich die Bergwelt, den Ötztaler Gletscher, das Pitztal, Sölden. Wenn man Glück hat, kann man den Ortler sehen oder auch die Dolomiten. Dann wird man zum Liebhaber der Berge, garantiert.
0: Peggy Burmann von Shui Reisen macht uns heute ein bisschen Lust auf Winterurlaub. Können wir alle ganz gut gebrauchen bei diesen extrem hitzigen Temperaturen hier gerade. Es geht ins Stubaital und gleich sprechen wir noch ein bisschen mehr drüber.

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0: Herzlich willkommen zurück. Hier ist die Reisesendung und heute geht es in den Winterurlaub und zwar wieder mit Schulreisen in Stubaital. Und Peggy Burmann hat gerade schon so ein bisschen erzählt, ja, man sollte schneebegeistert sein, muss aber nicht unbedingt Skifahren. Wir fangen mal an bei der Abreise. Wie geht's denn los bei euch?
1: Ja, wir fahren wieder los in Els, ganz toll, mit unserem 5-Sterne-Bus. Und wir haben auch einen Skianhänger da dran. Also wer jetzt seine Ski mitnehmen möchte, wunderbar. Wer keine hat, kann die Ski vor Ort ausleihen. Wir haben da eine befreundete Skischule mit Skiverleih. Und grüß Gott, Albin, wenn du mich hörst. Und ja, man kann dort Ski ausleihen, man kann einen Kurs machen, man kann auch Schneeschuh wandern, man kann spazieren gehen, also alles vor Ort wunderbar vorhanden.
0: Muss ich nach Els kommen oder kann ich auch irgendwie unterwegs zusteigen?
1: Nein, natürlich, also hier jetzt gerade in Wiesbaden, ne, nehmen wir euch alle mit, alles gut.
0: Sehr gut.
1: Kostenfreier Zustieg.
0: Mainz auch, meine ich?
1: Ja, natürlich, Mainz auch, Mainz-Wiesbaden, ne, also die hier in der Gegend holen wir, also haben wir den kostenfreien Zustieg und natürlich können wir auch Haustürabholung machen, ne? Ja, das ist auch prima.
0: Perfekt. Und dann erfährt man, wie lang ungefähr bis ins Stubaital?
1: Ja gut, ich hatte ja gesagt, eben so um die 600 Kilometer mit Pausen. Wir halten natürlich auch immer unsere Pausen ein. Und am Raststätte mal auf die Pipi-Box zu gehen oder unterwegs anzuhalten. Ja, ich würde sagen, normalerweise, also 8 Stunden fahren wir dann schon. Aber dann sind wir im Herzen des Stubaitals, also direkt in Neustift. Und unser Hotel Sonnenhof ist auch im Herzen von Neustift, direkt neben dem Dorf. Platz, also zentral gelegen, weswegen ich ja auch eben gesagt habe, auch für Nicht-Skifahrer kann man fußläufig in die Geschäfte gehen, in die Cafés und alles zu Fuß auch erkunden.
0: Und so 8 Stunden Anreise sind mit euch ja auch eigentlich ganz bequem und entspannt, ne?
1: Bequem und entspannt würde ich jetzt untertrieben sagen, also ja, ich sage jetzt mal eingebildet, wir sind schon ein bisschen die Ferrari-Klasse von Busreisen. Ne? Bei uns sitzt man wie in der Business-Klasse drin und das Top. Tolle ist ja wirklich, man steigt morgens ein und dann riecht schon nach frischen Brötchen. Also wir bekommen das Frühstück dann serviert mit frischem Kaffee, Cappuccino, Kaltschale nach Wunsch. Und dann geht's ja schon los. Dann lernen wir die restlichen Reisegäste kennen und können lehnen uns entspannt zurück und freuen uns auf die Berge.
0: Da kann die Reise eigentlich fast noch eine Stunde länger gehen oder zwei. Aber wenn man da ankommt, ist man direkt schon mitten im Schnee oder muss man erst hochfahren auf den Berg, um Schnee zu haben?
1: Ja gut, das kommt jetzt im Januar drauf an. Also Neustift ist jetzt ja ungefähr so 700 Meter hoch. Da muss man halt schauen, wie jetzt so im Januar die Schneelage ist. Ne? Wir checken dann im Hotel ein. Das heißt, wir machen uns erstmal gemütlich und können dann die Hotelanlage genießen. Wir haben also einen tollen Wellnessbereich und die Küche ist auch sehr gut. Habe ich schon selber getestet, also können Sie sich darauf verlassen. Oder wir gehen fußläufig auch zum Skiverleih, wer das möchte oder möchte vielleicht schon mal einen Skikurs buchen. Wobei das Besondere ist, also der Stubaier Gletscher wird von uns auch begleitet. Ne? Also wir brauchen keinen Skikurs, wir kennen den blind, muss ich sagen. Das heißt, wir, Leute, die jetzt noch nicht auf dem Gletscher waren, können uns auch vertrauen.
0: Sehr schön.
1: Das ist auch toll, ja.
0: Über die Reise genau wollen wir gleich noch ein bisschen weitersprechen. Heute bei mir im Gespräch Peggy Burmann von Schui Reisen nimmt uns mit ins Stubaital.
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5: Ihr hört Hin und weg, die Reiseshow auf eurem Lieblingssender und jede Reise hat ja ihren eigenen Rhythmus, mal entspannt, mal voller Eindrücke, aber immer besonders. Und in dieser Stunde schauen wir gemeinsam mit Schui Reisen auf genau solche Erlebnisse. Ich bin Heiko Gille, freue mich, dass ihr uns begleitet und wohin es heute geht, das hört ihr gleich bei uns.
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0: Da sind wir doch schon wieder. Hier ist die Reisesendung und wir sprechen heute über eine wunderbare Winterreise ins Stubaital. Peggy Burmann von Schuhi-Reisen ist da. Er hat uns gerade schon so ein bisschen mitgenommen auf die Anreise. Ganz entspannt geht's los mit dem 5-Sterne-Luxusbus. Und es geht auch hoch, ganz hoch auf den Gletscher. Ne? Da wollen ja alle dann hin, wenn man schon mal da ist.
1: Ja, also wer möchte. Ne? Also es ist ja kein Muss. Ich hatte ja gesagt, also wer jetzt nicht auf den Gletscher möchte, weil wir bewegen uns da schon über 3000 Meter, kann natürlich auch das Stubaital fußläufig genießen oder per Langlauf die Gegend erkunden. Wer aber Interesse hat und wer ein bisschen höhensicher ist, dem empfehle ich auf jeden Fall mitzukommen. Mhm. Top of Tirol, über 3200 Meter, oben Gletscherparadies, noch richtiger Schnee, also kein Kunstschnee, Schneesicherheit und dann Panoramablick, also Magie pur. Das zieht einen schon wirklich die Schuhe aus. Also wenn man diesen Blick hat oben vom Gletscher über den Alpenhauptkamm, das ist schon wirklich genial.
0: Was macht denn das mit einem oder was sagen eure Gäste, die dann oben waren und das genossen haben? Also was sind deren Eindrücke?
1: Ja, es ist halt immer so, Berge machen einen doch klein und man fühlt sich entspannt und es erdet einen auf jeden Fall. Ne? Also Natur ist immer was ganz Besonderes und die Naturgewalten, dazu gehören die Berge dazu, das ist immer was ganz Besonderes und da ist man dankbar, dass man dort oben stehen kann und dass man diese Weitläufigkeit sieht und diese Macht der Berge ist schon einfach fantastisch.
0: Ist auch nochmal ein anderes Freiheitsgefühl, glaube ich, da ganz oben, ne?
1: Ja, man fühlt sich frei auf der einen Seite, aber man merkt auch, wie klein und unwichtig man ist. Also das ist so beides. Ne? Und was dann halt toll ist, also sollte jetzt viele Skifahrer aufgehen, hoffe ich, dass er dann mitkommt. Es ist halt wirklich auch toll, es sind atemberaubende Pisten dort. Wir haben, wie gesagt, noch Pulverschnee und gerade morgens, wenn man so hochkommt und die frisch gewalzten Pisten sieht, ist das wunderbar. Und ja, die Leute, die halt auch hochfahren und nicht Skifahren, die können sich dann oben bequem in einen wunderbaren Liegestuhl liegen. Die Hütten sind toll, ja, Tiroler Spezialitäten, die besten Kaspressknödel und und eine Kaltschale oder einen schönen Cappuccino und alleine das Panorama und die Sonne genießen ist wunderbar.
0: Definitiv. Und absolutes Wellnesshotel hat man auch noch, ne? Die Möglichkeit, sich da irgendwie verwöhnen und zurückzuziehen.
1: Ja, wir haben also das 4-Sterne-Hotel Sonnenhof und das ist direkt auch am Dorfplatz von Neustift und mit Saunen und mit Schwimmbad und natürlich kann man auch Massagen und solche Sachen buchen. Das ist also auch toll.
0: Was schätzen denn eure Gäste besonders, um mit euch dann quasi in Skiurlaub zu fahren?
1: Das ist dieses rundum sorglos Reisen, dass wir halt gemeinsam losfahren. Wir sind im Bus, unsere Stewardess ist dabei. Also das ist ja einfach, der Busfahrer kann in Ruhe fahren und wir sind so versorgt, auch kulinarisch versorgt, dass die Zeit oder die Reise an sich, der Urlaub beginnt, wenn wir bei uns einsteigen. Also ob jetzt hier in Wiesbaden oder in Mainz oder bei uns in Elst direkt, das ist die Reise, die fängt direkt dann an. Das ist keine blöde, langweilige Fahrt irgendwo hin, wo wir sagen, oh, hoffentlich sind wir bald da. Nein, wir sitzen im Bus in unserem Luxusbus und lassen uns halt schon verwöhnen. Und die Kulinarik geht dann natürlich vor Ort weiter. Also ich kann sagen, ich kenne auch die ganzen Restaurants und wir werden auch verschiedene Almen besuchen können mit den besten Käsespätzlen oder mit einer eigenen Forellenzucht. Also da ist für jeden was dabei, ganz sicher. Und das ist das, was du am Anfang gesagt hast. Was schätzen die Gäste? Unser Wissen, unsere langjährige Erfahrung und unsere Leidenschaft zu unseren eigenen Produkten.
0: Ja, das klingt auf jeden Fall richtig, richtig gut. Bisschen, was haben wir noch zu bequatschen über das Stubaital und wie man da mit euch hinkommt. Hier ist die Reisesendung, hier ist Hin und Weg und heute geht's mit Schuhi-Reisen ins Stubaital.

0: Moin, willkommen zurück zur Reisesendung. Wir sprechen heute mit Peggy Burmann von Shui Reisen über eine Winterreise ins Stubaital. Peggy, wann ist denn die Reise?
1: Die Reise ist am 17. Januar und anmelden kann man sich auch schon direkt. Ihr müsstet mal schauen auf Shui-Reisen auf unserer Website. Da gibt es auch noch so einen Frühbucherrabatt von 50 Euro bis August. Also Shui mit Y und wer nicht weiter weiß, ruft mich an. Peggy auch mit Y, kann man sich dann leicht merken.
0: Das ist eine gute Brücke auf jeden Fall, ne? Also beides mit Y haben wir uns hinter das Ohr geschrieben. Stubaital, du hast gesagt, die haben auch ein besonderes Motto.
1: Ja, das passt ja jetzt tatsächlich. Also das Motto vom Stubaital und das Motto von unserer Reise ist dann auch tatsächlich Stubai statt Dubai. Passt ja. Und ja, deswegen geht es jetzt dann auch ins Stubaital. Also es ist, deswegen fahren wir auch ins Stubaital, weil wir dort die Möglichkeit haben, auf den Gletscher zu fahren. Der Gletscher ist eins der größten Gletscher in Europa und mit vielen Pistenkilometern. Und was auch wichtig ist, mit vielen unterschiedlichen Pistenkilometern. Und wer sich jetzt so ein bisschen auskennt, das sind vorrangig blaue und rote Pisten und nur eine schwarze Piste. Und das ganze Skigebiet ist sehr familienfreundlich. Wir haben sogar oben ein Sterne-Restaurant und es ist sehr weitläufig. Also auch dadurch, dass der Gletscher so groß ist, muss man auch nicht anstehen. Die Gondeln sind super modern. Wir haben 7er Sessel mit Popoheizung und so. Ne? Also es ist wirklich ganz modern dort.
0: Wäre das auch was für Erstfahrer, also sowohl mit euch als auch irgendwie Erst-Skifahrer?
1: Auf jeden Fall. Also wer jetzt sich noch nicht getraut hat, auf Skien zu stehen, kann mit uns ja betreut hoch auf den Berg fahren. Mhm. Und natürlich haben wir auch noch die Skischule vor Ort. Und wer da sich schon mal geografisch orientieren möchte, oben gibt es die flache Murmelebahn. Und das ist wirklich ein ganz flacher Übungshang. Trotzdem direkt in der Sonne liegend und neben einem Restaurant. Also da kann man ganz leichtes Skifahren lernen. Ne?
0: Mhm. Wer jetzt sagt, finde ich sehr, sehr interessant. Du hast schon mal gesagt, bei euch auf der Webseite gucken. Vielleicht gibt es aber auch jemand, der nicht unbedingt sagt, Stubai statt Dubai, sondern vielleicht woanders hin will. Wo bekomme ich Informationen her? Wo kann ich diese und auch andere Reisen buchen bei euch?
1: Ja, ganz natürlich. Also bei uns im Büro anrufen. Das ist auch ganz toll. Also bei uns sprecht ihr auch noch mit Menschen. Das ist auch gut. Und dann natürlich auf unserer Webseite shui-reisen. Und wir sind natürlich auf allen Kanälen, Instagram und Facebook und sowas. Ne? Oder ansonsten, wie gesagt, bei uns anrufen, reinschauen. Wir haben den Katalog. Wer den Katalog noch nicht hat, kann ihn anfordern. Shui anrufen, Peggy anrufen. Alles mit Y kann man sich merken. Dann freuen wir uns.
0: Genau so machen wir es und vielleicht sehen wir uns dann im Stubaital im Januar mit eurer wunderbaren Winter- und Skireise. Danke dir, Peggy.
1: Ja, vielen Dank. Dann sage ich Servus und Stubai statt Dubai.

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1: Ich bin Uli Reitinger. Der deutschlandweite Hitzerekord von 41,5 Grad, gemessen gestern in Möckern-Drewitz in Sachsen-Anhalt, könnte heute noch einmal übertroffen werden. In der Lausitz erwartet der Deutsche Wetterdienst bis zu 42 Grad. Gleichzeitig soll die Hitzewelle heute zu Ende gehen mit der Gefahr von extremen Unwettern.
2: An 46 Messstationen in Deutschland hat es gestern 40 Grad oder mehr gegeben. An insgesamt 250 wurden so hohe Temperaturen gemessen wie noch nie. So eine große Zahl an Rekorden wird es wohl heute nicht noch einmal geben. Die ganz große Hitze liegt noch über dem Osten und Südosten. Sonst wird es nicht mehr ganz so heiß. Stattdessen kann es Gewitter mit Starkregen, Sturmböen und großen Hagelkörnern geben. Jan-Henner Reitzer, Nachrichtenredaktion.
1: Die gestiegenen Großhandelspreise haben sich bislang kaum auf die Gasrechnungen der Haushalte ausgewirkt. Das haben Berechnungen des Vergleichsportals Verivox ergeben. Die Gaspreise waren im Großhandel wegen der angespannten Lage im Nahen Osten angestiegen. Trotzdem können Millionen Gaskunden im laufenden Jahr mit sinkenden Kosten im Vergleich zum Vorjahr rechnen, heißt es in einer Verivox-Analyse. Demnach muss ein Durchschnittshaushalt rund 4% weniger zahlen. Energieversorger sichern ihre Gasbeschaffung langfristig ab. Vor den Beratungen des Koalitionsausschusses in der kommenden Woche werden die Forderungen nach Reformen immer lauter. Dabei geht es vor allem um Gesundheit, Pflege und um die Rente. Aus Politik und Wirtschaft kommen Appelle, die Vorhaben jetzt entschlossen anzugehen.
3: Die Chefin der Wirtschaftsweisen Schnitzer sieht bei der Rente ein ermutigendes Signal und fordert auch bei Gesundheit und Pflege mehr Reformbereitschaft. Zugleich gibt es Streit über die Rentenpläne. Während SPD-Politiker den Erhalt der abschlagsfreien Rente nach 45 Beitragsjahren fordern, drängt die Union auf eine möglichst schnelle Abschaffung der sogenannten Rente mit 63. Thomas Bleski, Nachrichtenredaktion.
1: Und noch zum Fußball. Bei der WM sind in den letzten Stunden die letzten Tickets fürs Sechzehntelfinale vergeben worden. In Gruppe L spielten Panama-England 0-2 und Kroatien-Ghana 2-1. England, Kroatien und Ghana sind weiter. In Gruppe K spielten Kolumbien gegen Portugal 0-0 und die Demokratische Republik Kongo gegen Usbekistan 3-1. Damit sind Kolumbien, Portugal und auch Kongo weiter. Und schließlich noch die Ergebnisse aus Gruppe J. Jordanien gegen Argentinien 1-3 und Algerien, Österreich 3-3. Argentinien, Österreich und Algerien stehen im Sechzehntelfinale.
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4: Wir helfen euch, das perfekte Urlaubsziel zu finden. Damit eurem Traumurlaub auch nichts mehr im Wege steht, in unserer Show erfahrt ihr alles über beliebte Fernreiseziele und schöne Urlaube direkt vor der eigenen Haustür. Ich bin Heiko Gille, gebe euch Tipps, aber verreisen müsst ihr schon selbst. Schön, dass ihr dabei seid.
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Ich begrüße euch recht herzlich zu einer neuen Ausgabe unserer Hin- und Weg-Reiseshow. Wir machen uns auf in eine der ältesten Städte Deutschlands, nach Trier. Oder wie die Römer damals gesagt haben, Augusta Treverorum. Mehr als 2000 Jahre Geschichte stecken nämlich in dieser charmanten Stadt an der Mosel. Und ihr werdet es spüren, Trier ist nicht nur steinalt, sondern quicklebendig. Und was macht Trier so besonders? Ganz klar, der Mix. Da steht ihr vor der Porta Nigra, diesem mächtigen römischen Stadttor aus dunklem Sandstein, das euch mit einem Blick in die Antike katapultiert. Dann ein paar Schritte weiter durch die Fußgängerzone und zack, seid ihr mitten in einem pulsierenden modernen Stadtleben. Studierende, Cafés, kleine Boutiquen, Straßenmusik, Altes trifft Neues und das funktioniert hier einfach richtig gut. Sehenswürdigkeiten gibt's mehr als genug. Die Kaiserthermen, das Amphitheater, die Konstantinbasilika, aber auch die Trierer Altstadt mit ihren Fachwerkhäusern, Plätzen und Brunnen ist ein echtes Schmuckstück. Unser Tipp, lasst euch treiben, am besten mit einem Eis in der Hand durch die Gassen schlendern und in einem der Weingärten am Domplatz ein Gläschen Riesling genießen. Und wenn ihr euch fragt, woher dieser ganze Reichtum an Kultur kommt, die Römer haben es gebracht. Sie haben Trier zur Kaiserresidenz gemacht, Handel getrieben, gebaut wie die Weltmeister. Heute sind ihre Spuren UNESCO-Welterbe und machen die Stadt zu einem offenen Geschichtsbuch. Ich kann euch sagen, ob als Tagestrip oder Wochenendziel, Trier lohnt sich immer. Und wir haben noch viele weitere Highlights in der Region für euch. Also schnallt euch an und macht euch mit uns auf die Reise nach Trier und in die Region Mosel, Saar und Ruwer.

0: Schön, dass ihr dabei seid, ihr Lieben. Ihr hört unsere Reiseshow hin und weg und wir nehmen euch ja hier regelmäßig mit auf kleine und große Reisen. Mal geht's in ferne Länder, mal bleiben wir ganz bewusst in Europa oder sogar direkt vor der eigenen Haustür. Und genau das macht ja das Reisen auch so spannend, ja? Es gibt immer wieder neue Orte zu entdecken, neue Perspektiven einzunehmen und manchmal reicht auch schon ein kleines bisschen Inspiration, um den nächsten Urlaub im Kopf zu planen. Vielleicht seid ihr ja auch gerade unterwegs, sitzt im Auto oder entspannt zu Hause auf der Couch und lasst euch einfach treiben. Und genau dafür ist diese Sendung gemacht. Ein bisschen abschalten, ein bisschen träumen, ein bisschen runterkommen und vielleicht auch schon mal die ersten Ideen sammeln. Und gleich geht's weiter mit neuen Eindrücken, spannenden Geschichten und vielleicht auch genau dem Reiseziel, das euch schon bald nicht mehr loslässt. Also, bleibt gerne dran.
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2: Urlaub vom Alltag, das ist unser Motto hier bei Hin und Weg, die Reiseshow. Der Name, der sagt schon alles. Urlaub, Ferien, Verreisen und das Kennenlernen fremder Regionen, Länder und Kulturen. All das bieten wir euch in dieser Sendung. Und moderiert wird das Ganze von mir, Heiko Gille. Und ich freue mich, dass ihr dabei seid.
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Es wird genüsslich in dieser Show. Wir sind in der Region Trier, Mosel, Saar und Ruwer und nehmen euch mit natürlich auch in die Welt des Moselweins. Ja, die Region zwischen Trier und Koblenz ist nicht nur eine der schönsten Flusslandschaften Europas, sondern auch ein Paradies für Weinliebhaber und Weinliebhaberinnen. Und wenn ihr glaubt, Wein sei nur was für Profis, weit gefehlt, hier wird Wein gelebt, von Generation zu Generation, mit Herz, Hand und Heimatgefühl. Das Moseltal ist bekannt für seine steilen Weinberge, wirklich steil sind die. Manchmal fragt man sich, wie die Winzer da überhaupt hochkommen. Ich kann euch sagen, mit ganz viel Muskelkraft oder kleinen Zahnradzügen. Die Weine, die dabei rauskommen, vor allem der Riesling, zählen zur Weltklasse. Frisch, mineralisch und mit Charakter. Und genau das spürt man auch in den Dörfern und Weingütern entlang der Mosel. Ob in Bernkastel-Kues, Traben-Trarbach oder dem kleinen, feinen Neumagen-Dhron. Überall laden Straußwirtschaften, Vinotheken und Weinfeste zum Probieren ein. Unser Tipp, macht unbedingt eine Weinwanderung oder eine Schifffahrt auf der Mosel. Beides geht auch in Kombination. Und nach dem dritten Glas Riesling ist die Landschaft gleich doppelt so schön. Und wer es exklusiv mag, viele Weingüter bieten mittlerweile Übernachtungen an, direkt im Weinberg. Ja, morgens aufwachen mit Blick auf die Reben und einem Frühstück mit Traubensaft vom Fass. Was will man mehr?

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1: In dieser Ausgabe unserer Hin und Weg Reiseshow sind wir in Trier und in der Region Mosel, Saar und Ruwer. Und wenn von Weinregionen die Rede ist, dann darf man natürlich auch Ruwer und Saar auf gar keinen Fall vergessen. Sie gehören offiziell zur Mosel, haben aber ihren ganz eigenen Charme und das gewisse Etwas. Die Ruwer ist ein kleiner Nebenfluss der Mosel, aber ihr Lieben, was hier an Riesling erzeugt wird, das ist ganz groß. Besonders aromatisch, oft mit einer frischen Säure und kühlen Eleganz. Und die Winzer hier, die sind eher leise Genies, keine großen Showmaster, aber das macht die Region auch so sympathisch. Ein echter Geheimtipp ist übrigens ein Besuch im Ruwertal. Kleine Weindörfer wie Kasel oder Mertesdorf, stille Wälder, gepflegte Wanderwege und natürlich Weingüter, die euch mit offenen Armen empfangen. Auch die Saar ist ein Gedicht im wahrsten Sinne. Dichter wie Goethe haben sie geliebt und wer einmal im Herbst die Nebelschwaden über den Reben gesehen hat, versteht auch warum. Hier entstehen Rieslinge, die international gefeiert werden, vor allem die edelsüßen Varianten in Orten wie Wiltingen, Ochfen oder Kanzem an der Saar, wo auch Showmaster Günther Jauch sein Weingut hat. Da kann man sich durchprobieren und mit den Winzern fachsimpeln oder einfach nur genießen. Und wer die Saar mal anders erleben will, der Saarradweg ist perfekt ausgebaut und führt durch Bilderbuchlandschaften. Picknick nicht vergessen, Wein inklusive natürlich.

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1: Ich bin Uli Reitinger. Ein Temperaturrekord von 41,5 Grad und der nächste Höchstwert ist schon in Sicht. Für heute sagt der Deutsche Wetterdienst Temperaturen von bis zu 42 Grad voraus, aber es drohen auch landesweit heftige Gewitter. Der Wetterdienst erwartet Unwetterpotenzial durch heftigen Starkregen, schwere Sturmböen und großen Hagel. Auch extremes Unwetter mit bis zu 50 Litern pro Quadratmeter sei nicht ausgeschlossen. Die Spritpreise sind durch den Iran-Krieg explodiert. Auch beim Gas gingen die Preise im Großhandel deutlich nach oben. Dennoch registriert das Vergleichsportal Verivox beim Gas bisher keine Preissteigerungen für Verbraucher in Deutschland. Ganz im Gegenteil, über das Jahr gesehen werden sogar sinkende Kosten erwartet.
2: Ähnlich wie der Ölpreis sind auch die Großhandelspreise für Gas durch den Iran-Krieg in die Höhe geschossen, von 30 Euro pro Megawattstunde auf bis zu 66 Euro. Die meisten Verbraucher haben davon nichts mitbekommen, weil die Preise, die sie zahlen, in langfristigen Verträgen festgelegt sind, anders als beim Tanken, wo die Preise stark schwanken. Je nach Tarif können laut Verivox sogar gut 11 Millionen Haushalte dieses Jahr damit rechnen, dass ihre Gasrechnung etwas niedriger ausfällt. Neukunden müssen dagegen mehr zahlen, im Schnitt 10,5%. Jan-Henner Reitze, Nachrichtenredaktion.
1: US-Streitkräfte haben nach eigenen Angaben erneut einen Vergeltungsschlag gegen den Iran verübt. Mehrere Ziele, darunter Luftabwehrstellungen, Drohnenlager und Überwachungsinfrastruktur, seien angegriffen worden, teilte das zuständige Regionalkommando mit. Grund sei ein Angriff des Irans auf einen Frachter gewesen. Es ist der zweite US-Angriff auf den Iran seit der Unterzeichnung des Rahmenabkommens zwischen den beiden Ländern Mitte Juni. Zum Fußball. Die deutsche Nationalmannschaft bereitet sich auf ihr erstes K.O.-Spiel bei einer Weltmeisterschaft seit dem Finale von Rio vor. Im Sechzehntelfinale in Boston wartet Paraguay. Machbar, sagt Sportdirektor Rudi Völler.
3: Der Glaube ist da, dass wir am Montag alles rausholen, dass wir absolut ans Limit gehen, was ja auch selbstverständlich ist, und ein richtig gutes Spiel machen und natürlich in die nächste Runde einziehen wollen.
1: Seit heute Morgen ist das Sechzehntelfinale komplett. Die letzten Tickets zogen Argentinien, Österreich, Algerien, Kolumbien, Portugal, die Demokratische Republik Kongo und England, Kroatien und Ghana.
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4: Schön, dass ihr dabei seid. In unserer Show geht's um traumhafte Strandurlaube, Kulturreisen, Wellnessurlaube und auch schöne Wander- und Fahrradrouten. Und natürlich kommen auch die kulinarischen Genüsse nicht zu kurz. Alles, was zu einer bunten Reiseshow im Grunde genommen dazugehört. Ihr hört Hin und Weg auf eurem Lieblingssender. Ich bin Heiko Gille, euer Moderator. Und wir checken jetzt am besten schon mal direkt gemeinsam ein.
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Wir sind in Trier und in der Region Mosel-Saar-Ruwer in dieser Ausgabe unserer Hin und Weg Reisel-Show. Und manchmal ja sind es die kleinen Orte, die einen hier in dieser Region richtig überraschen, so auch Wittlich und Merzig. Zwei Städte, die vielleicht nicht jeder auf dem Schirm hat, aber die ganz schön viel zu bieten haben. Wittlich, zwischen Mosel und Eifel gelegen, punktet mit einer charmanten Innenstadt, einem tollen Wochenmarkt und der berühmten Wittlicher Säubrenner Kirmes, dem größten Volksfest zwischen Trier und Koblenz. Und wer es etwas ruhiger mag, rund um Wittlich gibt's tolle Wanderwege durch Obstwiesen und Wälder. Merzig dagegen liegt an der Saar und ist so etwas wie das Tor zum Saarland. Bekannt ist die Stadt vor allem durch den Wolfspark Werner Freund. Dort kann man echten Wölfen begegnen und zwar ziemlich nahe kommen. Ein echtes Highlight für Familien. Außerdem hat Merzig eine schöne Altstadt, das Museum Schloss Fellenberg und natürlich ganz viel Natur drumherum. Und wenn ihr noch ein bisschen weiterfahren möchtet, kein Problem, Luxemburg-Stadt ist nur einen Katzensprung entfernt. Eine europäische Hauptstadt mit mittelalterlichem Charme, beeindruckenden Festungsanlagen und internationalem Flair. Hier kann man shoppen, bummeln, Kultur erleben und danach wieder ganz entspannt zurückkehren ins ruhige Moseltal.

Schön, dass ihr dabei seid, ihr Lieben. Ihr hört hin und weg die Reiseshow auf eurem Lieblingssender und ich hoffe, ihr habt jetzt schon ein kleines bisschen Fernweh bekommen oder zumindest Lust, euch mal wieder intensiver mit dem Thema Urlaub zu beschäftigen. Denn egal, ob es am Ende die große Fernreise wird oder ein paar Tage Auszeit zwischendurch, oft sind es ja auch genau diese Momente, in denen man merkt, wie gut es tut, einfach mal runterzukommen, neue Eindrücke zu sammeln, andere Landschaften zu sehen, vielleicht auch andere Menschen zu treffen und dabei ganz automatisch ein bisschen Abstand vom Alltag zu gewinnen. Wir versuchen euch hier genau dafür Ideen mitzugeben. Ganz entspannt, ohne Druck, einfach als Inspiration. Und im nächsten Abschnitt schauen wir uns das Ganze auch nochmal aus einer ganz neuen Perspektive an, gehen noch ein Stück weiter ins Detail und nehmen euch weiter mit auf diese kleine Reise. Also ihr Lieben, bleibt dran, es lohnt sich.

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2: Wir helfen euch und eurer Familie, den perfekten Urlaub zu planen und erkunden für euch die schönsten Orte weltweit, in Europa und Deutschland, alles hier in unserer Reiseshow. Vielleicht ist unser heutiges Thema ja auch genau das Richtige für euch und ihr findet schon euer nächstes Traumziel. Schön, dass ihr uns eingeschaltet habt. Ich bin Heiko Gille und helfe euch schon mal bei der Suche.
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Eine tolle Region, die wir in dieser Ausgabe unserer Hin- und Weg-Reiseshow bereisen, und zwar die Region Trier sowie die Region Mosel-Saar-Ruwer. Und das Ganze ist ein echtes Eldorado für Kulturliebhaber, kann ich euch sagen. Liegt nicht nur an den Römern, auch wenn die hier einiges hinterlassen haben. Ja? Entlang von Mosel, Saar und Ruwer reihen sich Burgen, Schlösser und Ruinen aneinander, jede mit ihrer eigenen Geschichte. Die Reichsburg Cochem thront wie ein Märchenschloss über dem Fluss. Die Burg Elz liegt zwar ein bisschen abseits, ist aber ein Muss für alle Burgenfans. Und auf der Saarburg, da gibt es nicht nur Geschichte, sondern auch einen Wasserfall mitten in der Altstadt. Das ist echt beeindruckend. Auch kulturell ist einiges los. Trier bietet Museen von römisch bis modern. Bernkastel-Kues hat ein Weinmuseum. Und in Konz, da gibt es das Freilichtmuseum Roscheider Hof, das euch ins Alltagsleben früherer Zeiten entführt. Ja, und dann sind da auch noch die Ausblicke. Vom Calmont-Klettersteig aus hat man einen der spektakulärsten Blicke auf die Moselschleife. Oder wie wär's mit einer Fahrt zur Klöff, dem Aussichtspunkt über die Saarschleife? Gänsehaut, garantiert, kann ich euch sagen. Und das ganz ohne Fotofilter.

Eine wunderschöne Region erkunden wir in dieser Ausgabe unserer Hin und Weg Reiseshow, und zwar Trier zusammen mit der Mosel-Saar-Ruwer-Region. Und die Anreise von Wiesbaden aus nach Trier, ihr Lieben, die ist so angenehm wie die Region selbst. Ja, mit dem Auto, da fahrt ihr bequem in rund 2,5 Stunden rüber, über Koblenz an der Mosel entlang, eine Strecke, die schon unterwegs mit grandiosen Ausblicken verwöhnt. Und wer lieber auf Schienen reist, auch kein Problem, dann nehmt ihr am besten die Bahn, entweder über Koblenz oder Mainz, und genießt dabei eine der schönsten Bahnstrecken Deutschlands. Die Mosel zeigt sich nämlich besonders malerisch in der Dämmerung, und egal ob in einem Weingut in Wittlich oder auf einem Spaziergang durch die Altstadt von Trier, hier tankt ihr nicht nur Wein, sondern auch Lebensfreude. Lasst es euch gut gehen und genießt die Region Trier, Mosel, Saar und Ruwer. Eine wunderschöne Reise wünschen wir euch und viel Spaß in dieser unvergesslichen Stadt.

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1: Ich bin Uli Reitinger. Die vergangene Nacht ist nach vorläufigen Angaben des Deutschen Wetterdienstes die wärmste seit Beginn der Aufzeichnungen in Deutschland gewesen. Der Rekord wurde im ostsächsischen Kubschütz aufgestellt. Dort sank die Temperatur nicht unter 29,4 Grad. Gestern war schon tagsüber ein neuer Temperaturrekord aufgestellt worden. In Möckern-Drewitz in Sachsen-Anhalt lag die Temperatur bei 41,5 Grad.
2: An 46 Messstationen in Deutschland hat es gestern 40 Grad oder mehr gegeben. An insgesamt 250 wurden so hohe Temperaturen gemessen wie noch nie. So eine große Zahl an Rekorden wird es wohl heute nicht noch einmal geben. Die ganz große Hitze liegt noch über dem Osten und Südosten. Sonst wird es nicht mehr ganz so heiß. Stattdessen kann es Gewitter mit Starkregen, Sturmböen und großen Hagelkörnern geben. Jan-Henner Reitzer, Nachrichtenredaktion.
1: Die Spannungen zwischen den USA und dem Iran nehmen weiter zu. In der Nacht verübten US-Streitkräfte nach eigenen Angaben erneut einen Vergeltungsschlag gegen den Iran. Luftabwehrstellungen, Drohnenlager und Überwachungsinfrastruktur seien angegriffen worden, teilte das zuständige Regionalkommando mit. Grund sei ein Angriff des Irans auf einen Frachter gewesen. Die iranischen Revolutionsgarden reagierten sofort. Eigenen Angaben zufolge griff die iranische Eliteeinheit Ziele in Kuwait und in Bahrain an. 8 Infrastrukturziele der US-Armee seien dort zerstört worden, heißt es. Spirituosen könnten vom kommenden Jahr an deutlich teurer werden. Das Finanzministerium bereitet eine höhere Steuer auf hochprozentigen Alkohol vor.
3: Nach einem Bericht des Redaktionsnetzwerks Deutschland sollen die Steuern auf Rum, Wodka, Korn und Co. zum Jahresbeginn 2027 um 20% steigen. Höher besteuert werden sollen außerdem Sekt, Champagner, Likörweine und Alkopops. Das Finanzministerium bestätigte einen Gesetzentwurf, verwies bei Einzelheiten aber auf die noch laufenden Abstimmungen. Thomas Bleskin, Nachrichtenredaktion.
1: Und noch zum Sport. In einer dramatischen Schlussphase hat sich Österreich bei der Fußball-WM für die K.O.-Phase qualifiziert. Gegen Algerien reichte ein Punkt. Die Algerier aber gingen in der 3. Minute der Nachspielzeit mit 3:2 in Führung. Aber der Österreicher Kalajdzic setzte noch einmal 3 Minuten später mit seinem 3:3 Ausgleich den Schlusspunkt. Beide Teams sind weiter. Genauso wie Argentinien nach einem 3:1 gegen Jordanien. In Gruppe L zogen England, Kroatien und Ghana ins 16. Finale ein. Und in Gruppe K sind Kolumbien, Portugal und die Demokratische Republik Kongo weiter.
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5: Wir wünschen euch einen schönen Sonntag und einer freut sich heute wahrscheinlich ganz besonders, der liebe Klaus Peter hier aus Wiesbaden feiert heute nämlich Geburtstag und seine Freunde haben für ihn extra einen Geburtstagssong schreiben lassen. Jetzt hier auf Antenne Wiesbaden deshalb eine absolute Weltpremiere für Klaus Peter und für alle Geburtstagskinder heute. Geburtstag ist kein Grund, älter zu werden.

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0: Mein heutiger Gast ist weiblich. Name?
1: Cornelia Augustin.
0: Alter?
1: Sag ich dir nicht. Ich sag nur so viel, ich bin ein Feuerpferd. Das ist fast schon wieder zu viel.
0: Okay. Ich erinnere mich, wir hatten schon mal vor Jahren gesprochen, das Alter bleibt geheim.
1: Dass du das noch weißt.
0: Ja.
1: Ja, ich bin da ganz eigen. Also echt wie so eine Zsa Gabor oder so, ne? Also von der wusste man auch nie, wie alt sie ist, ne?
0: Tja, so ist das manchmal, ja. Ich weiß es auch, weil ich sehr viel in den letzten Jahren vor seinem Tod mit ihm zusammengearbeitet habe, auch Gerd Knebel. Da wusste auch niemand das Geburtsdatum und er hat sich auch wirklich bemüht, dass es keiner erfährt.
1: Das stimmt, aber du weißt natürlich, bei manchen Sachen können die Leute zurückrechnen und wenn es das Alter der Kinder ist. Also es geht nicht ganz so gut. Ich müsste jetzt die Kinder vielleicht noch ein bisschen jünger machen.
0: Wir müssen alles verändern, okay. Geburtsort.
1: Würzburg, das schöne Würzburg im Frankenland.
0: Dein Beruf?
1: Ich bin Homestagerin, also Homestaging-Expertin.
0: Hast du Hobbys und wenn ja, welche?
1: Ich schwimme für mein Leben gern und lese abends im Bett wahnsinnig gerne Krimis.
0: Hast du ein Lebensmotto?
1: Ich hab's am liebsten schön.
0: Die Menschen, die mit dir zu tun haben, was meinst du, sagen die über dich? Was macht dich aus? Woran erkenne ich dich?
1: Ich lache viel und laut und ich rede relativ viel. Und wenn ich im Auto telefoniere, hält sich mein Mann manchmal das rechte Ohr zu.
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1: Erklär uns mal im Schnelldurchgang, wie man von Würzburg nach Mainz kommt.
2: Also von Würzburg kommt man nach Mainz, indem man erst den Umweg über München macht. Da verbringt man dann einige Jahre sehr glücklich in der bayerischen Hauptstadt, um dann von einem Ex-Freund gesagt zu bekommen, du musst etwas an deiner Karriere machen, komm nach Hamburg. Dann bin ich nach Hamburg gegangen, habe auf dem Kiez meinen ersten Mann kennengelernt, habe mit ihm zwei Kinder bekommen, habe diesen Mann nach unglücklicher Ehe wieder verlassen, habe dann meinen jetzigen Traummann kennengelernt und der hat mich dann mit meinen zwei Kindern nach Mainz importiert.
1: Okay, der direkte Weg war nicht möglich.
2: Nein, bei mir nie.
1: Wo war die Schulzeit?
2: Die war sowohl in Würzburg als auch in München.
1: Das muss ich einfach, weil das werde ich Woche für Woche und das behalte ich auch bei. Warst du eine gute Schülerin?
2: Nein, das wissen meine Kinder auch und das entspannt die extrem. Also ich war faul. Also in der Zeit, wo ich hätte lernen müssen, war ich eher Punk und aufmüpfig, aber ich war ein Mitläufer. Also ich war kein Anarcho-Punk mit dem A auf der Lederjacke, das war ich nicht, sondern ich war eher schick. Und die halbe Glatze musste auch immer gepflegt werden. Also ich hatte so eine halbe Glatze und blonde Haare. Also ich war schicker Punk und hing dann halt eher mit den Pennern auf dem Marktplatz rum, als dass ich Biologie oder Französisch gelernt hätte.
1: Jetzt weiß ich natürlich nicht, wie alt du bist, aber ich kann es ja natürlich trotzdem ungefähr abschätzen. In der Zeit war aber Punk auch schon eigentlich Protesthaltung, ne? Das war auch schon...
2: Absolut, ja. Also da hat man die Alten schon provoziert, indem man nur geatmet hat und da saß. Also das war schon so. Und dann waren halt andere nochmal deutlich krasser mit den Iros. Und die waren natürlich, das waren ja die Protestpunks, ja, die dann wirklich politisch da auch diskutiert haben. Und ich saß halt immer lächelnd daneben und habe mir meine halbe Seite irgendwie gestreichelt.
1: Na, ich versuche das gerade nur zusammenzubringen. Also angepasst und Punk, das sind irgendwie so zwei Seiten, die kriege ich tatsächlich gar nicht so zusammen.
2: Das stimmt. Also bevor ich Punk wurde, war ich ja auch Popper.
1: Okay, also wer in den 80er Jahren groß geworden ist, der weiß jetzt, das dürfte dann sowohl, ja, so mehr Gegensätze geht nicht, ne?
2: Nee, geht nicht. Also und das war dann wirklich, und dann sagte mein Vater so, du musst jetzt eine Ausbildung machen und Lehrjahre sind keine Herrenjahre. Also mein Vater war ja ein Patriarch und du machst das jetzt und ich wollte aber nicht. Und dann sagt der Sohn, jetzt musst du dir deine Haare wachsen lassen. Und das war dann so langsam der Schwenk, ja, in die Normalität. Ich glaube, dass ich bis heute nicht ganz normal bin, aber da wurde das halt so ein bisschen seriöser, wo ich darauf festgestellt habe, wenn man lernt und das tut gut, wenn man schöne Noten hat, wenn man auch was in sich aufsaugen kann, Wissen hat und so weiter. Also da fing das so langsam an. Und als ich dann in München war, war ich dann ja auch noch, habe auch noch dann Marketing studiert. Da war dann auf einmal auch das Wissen für mich wichtig, ja. Also Scheine zu machen, Handelsfachwirt zu machen, gut zu sein. Das war dann, aber da musste ich selber drauf kommen. Also das kann mir darf niemand sagen, was ich zu tun oder zu lassen habe. Also, ist ein lustiges Beispiel. Nee, so lustig ist es gar nicht. Also ich war beim Lungenarzt, der sagte, Sie sollten vielleicht, ich habe geraucht bis vor 2 Jahren und dann sagte er, Sie sollten vielleicht mit dem Rauchen aufhören. Habe ich auch sehr gerne gemacht, nicht viel, aber gerne. Und dann dachte ich, du erzählst mir doch nicht, was ich machen soll. Und dann habe ich meinen Zigarettenkonsum aufs Doppelte hochgeschraubt, weil ich so beleidigt war, dass der sagte, ich soll aufhören. Bis ich dann, ich glaube nach 3 Monaten, nee, so lange war es gar nicht, sagen wir mal einem Monat. Und ich habe dann so gemerkt, so ich pfeife beim Atmen und habe dann auch aufgehört. Aber es muss von mir kommen, ja, also... Also, dass mir jemand sagt, mach das jetzt, das kommt bei mir nicht so gut an.
1: Nee. Ich kann das nachvollziehen. Es gibt bei mir so einen Triggerpunkt, wenn irgendjemand sagt, es geht nicht.
2: Ja.
1: Und dann beginnt bei mir sofort im Kopf das Kino, warum geht es doch?
2: Richtig, genau.
1: Und dann
2: so
1: setzt man sich manchmal, an Sachen, die völlig irrsinnig sind. Ich freue mich dann aber, wenn es doch geht.
2: Ja, und ich glaube, das ist das Wichtige, weil du gehst dann out of the box, ja. Also wenn wir in einem Projekt sind, jetzt kommt gleich der Bogen, und jemand sagt zu mir, das kriegen wir so nicht hin, dann fange ich sofort an und überlege, das kann nicht sein. irgendwie müssen wir das hinkriegen. Und wenn wir jetzt keinen Nagel nehmen können, brauchen wir vielleicht Tesafilm oder wir spannen was oder wir nehmen ein Gardinenröllchen und biegen das auf oder, also, und es geht immer, es geht immer.
1: Also das ist so, ich muss jetzt hier einen Appell loswerden, weil ich mache ein bisschen Kommunalpolitik und da lernt man halt auch so viele Dinge. Und ich wünsche mir halt, dass wir dort, wo es 10 Gründe gibt, warum etwas nicht geht, das einfach ignorieren und wir finden nur einen einzigen, warum es geht.
2: Super, bin ich sofort dabei.
1: Ja, weil das ist, ich glaube, diese Denke müssen wir überall reinkriegen, weil es geht ja darum, wir wollen ja Dinge machen, wir wollen ja nicht irgendwie... Keine Ahnung, sind wir auch nicht für hier. Also wir sind hier irgendwie, um was zu machen. Keine Ahnung, was da jeder von uns für einen Auftrag oder Ideen mitbringt. Aber ich glaube, wir sind in diesem Leben, um irgendwelche Dinge zu gestalten und zu machen.
2: Ja, sehe ich ganz genauso. Also ich würde es als ganzes Leben, weiß ich nicht, ob ich das so sehen würde, dass das so die Bestimmung ist, aber dieses, das geht nicht, das gibt's nicht, das muss. Also ich will jetzt, dass das funktioniert, ja.
1: Ja, und selbst wenn es nachher nicht in der Größe funktioniert, in dem Moment, wo du losgehst, irgendetwas funktioniert und dann ist zumindest ein Teilerfolg da und ich finde, das ist besser als gar keiner.
2: Genau, ja, als mit hängenden Schultern rauszugehen und zu sagen, ist jetzt zwar nicht so schön, haben wir aber nicht besser hingekriegt.
0: Gleich geht's weiter im Gespräch mit Cornelia

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1: Ich bin Uli Reitinger. Nächster Hitzerekord in Deutschland als Nachttemperatur sind in Kubschütz in Sachsen 29,4 Grad gemessen worden. So warm ist bisher noch nie eine Nacht in Deutschland gewesen.
2: Auf Straßen bis hin zu Autobahnen hat sich der Asphalt ausgedehnt, ist aufgeplatzt. Wegen dieser Blow-ups gibt es deutschlandweit Sperrungen oder zusätzliche Geschwindigkeitsbegrenzungen. Die Bahn rät davon ab, mit dem Zug zu fahren. Gewitter sorgen für noch mehr Probleme auf den Gleisen. Die Feuerwehr bekämpft Waldbrände, zum Beispiel in der Gorischheide in Sachsen oder bei Bad Kreuznach in Rheinland-Pfalz. Viele dürften sich freuen, dass es morgen mit der ganz großen Hitze erstmal vorbei sein soll. Allerdings, es wird erwartet, dass so eine Wetterlage bei uns künftig häufiger vorkommt. Jan-Henner Reitz zur Nachrichtenredaktion.
1: Ein 6-jähriger Junge ist in Herne im Rhein-Herne-Kanal ertrunken. Das Kind habe gestern während eines Picknicks mit der Familie gespielt und sei laut Polizei dann nicht mehr aufzufinden gewesen. Bei der sofort eingeleiteten Suche bargen die Einsatzkräfte das Kind aus dem Wasser. In Berlin starben bei Badeunfällen gestern 2 Männer. Einer wurde aus dem Jungfernheideteich bei Charlottenburg gezogen. Der andere wurde im Tempelhofer Hafen im Wasser treibend entdeckt. Die gestiegenen Großhandelspreise haben sich bislang kaum auf die Gasrechnungen der Haushalte ausgewirkt. Die Gaspreise waren wegen der angespannten Lage im Nahen Osten angestiegen. Trotzdem können Millionen Gaskunden im laufenden Jahr mit sinkenden Kosten im Vergleich zum Vorjahr rechnen, so heißt es in einer Analyse des Vergleichsportals Verivox. Demnach muss ein Durchschnittshaushalt rund 4% weniger zahlen. Zum Sport. Die deutsche Fußballnationalmannschaft geht heute schon wieder auf Reisen. Das Team fliegt nach dem Abschlusstraining vom WM-Quartier in Winston-Salem nach Boston. Dort wartet morgen im 16. Finale Paraguay. Frage an unseren WM-Reporter Thomas Bremser in den USA. Nach der Pleite gegen Ecuador sind die Fans, ich sag mal, jetzt nicht gerade siegessicher. Kannst du ihnen die Sorge nehmen?
3: Ja, ich persönlich jetzt nicht, aber Sportdirektor Rudi Völler.
4: Der Glaube ist da, dass wir am Montag alles rausholen und ein richtig gutes Spiel machen und natürlich in die nächste Runde einziehen wollen.
3: Völler sagt, natürlich wollten die Spieler gegen Ecuador auch gewinnen, aber wenn man schon vor dem Spiel sicher weiter ist, dann steckt sowas im Hinterkopf. Dann gibt man vielleicht ein paar Prozente weniger auf den Platz und das kann sich Deutschland eben nicht leisten.
1: Thomas Bremser in den USA, vielen Dank. Heute startet die K.O.-Runde mit dem ersten Spiel im 16. Finale um 21 Uhr Südafrika gegen Kanada.
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0: Cornelia Augustin ist meine Gesprächspartnerin. Sie hat uns schon verraten, dass sie es gerne schön hat.
1: Wir haben am Anfang den Begriff Homestaging gehört. Das hört sich jetzt sehr, sehr englisch an.
2: Das stimmt. Ich glaube, die ganze Branche versucht schon seit 15 Jahren einen deutschen Begriff dafür zu finden. Und das ist sehr schwierig. Also die Erfinderin des Homestagings, Bab Schwarz, die war sowohl Immobilienmaklerin als auch ausgebildete Musicalsängerin. Und die hatte sich in den 70er Jahren überlegt, wie können wir die Häuser attraktiver machen? Und sie hat angefangen, die Häuser wie eine Bühnendarstellung zu sehen, wie eine Theatervorstellung, und hat den verschiedenen Bereichen, dem Regisseur, dem Zuschauer, den Akten, den Schauspielern, die verschiedenen Rollen zugewiesen und hat somit das Home auf die Bühne gebracht. So entstand der Begriff Home Staging. Also das heißt, wir inszenieren die Räume wie ein Bühnenbild. Und da könnte man jetzt sagen, Haustheater.
1: Naja, wir haben das Problem, dass wir jetzt wieder in der Klarheit der deutschen Sprache sind. Die ist ja so furchtbar klar. Ja, das heißt, die Wörter haben ja immer so eine verbundene Bedeutung. Und deswegen ist es halt schwierig, wenn du sowas zusammensetzt, weil ich sehe jetzt natürlich eine Theateraufführung im Haus, ne? Genau. Wenn du das sagst, ja?
2: Ja.
1: Und deswegen passt es halt nicht, ja.
2: Nee, hüpft keiner rum und hat einen Degen dabei oder...
1: Sitzen alle und warten, dass was passiert, ne?
2: Ja, genau. Aber das ist ja auch so dieser Impuls, den ich möchte, dass die Leute, die Interessenten, die Menschen durch die Räume gehen. Also komme ich dem Ganzen voraus, weil wir müssen ja vielleicht erstmal erklären, was es ist. Aber dass sie durch die Räume gehen und sagen, oh Schatz, guck dir das mal an, da ist ja eine Babywiege und da ist sogar ein kleiner Strampler. Ah, und guck mal, unter der Glaskuppel liegt ein Didi. Also Didi ist ein Schnuller, ne? Didi. Wie habt ihr zu Schnullern gesagt?
1: Schnuller.
2: Ah, bei uns war das ein Didi. Und das kommt jetzt zum Beispiel aus dem Bayerischen, glaube ich. Didi ist ein, oder ist vielleicht ein Dizi? Das weiß ich jetzt nicht. Ist ja egal. Also auf alle Fälle, unter so einer Glaskuppel liegt dann halt ein kleiner Schnuller. Und das sind so Überraschungsmomente, die möchte ich haben, wenn die Menschen die Häuser und Wohnungen besichtigen, dass die sagen, jeder Raum überrascht mich. Und mit jedem Überraschen, positiven Überraschen, merken die Menschen, wie schön sie eigentlich diese Räume finden und wie angenehm das ist. Und dann kaufen die Menschen diese Räume.
1: Du machst das ja eigentlich für Menschen wie mich, weil ich gehe durch Räume und irgendjemand erzählt dann, ah, da machen wir das und da können wir das machen und da könnten wir dies und da passt doch dieser Schrank wunderbar hin und ich gucke halt auf eine weiße Wand und ich sehe nichts.
2: Ja, bist du nicht alleine. Also das, um dich da zu beruhigen, alleine bist du nicht. Von 10 Menschen können das 8 Menschen nicht. Also ja. Die gehen in die Räume und sind völlig frei von Ideen, wie der Raum sein könnte. Und im Worst Case halt dann noch der Raum. Und vielleicht ist der Straßenverkehr draußen zu hören und die Baustellenglühbirne hängt noch an so einem einzelnen Fädchen oben runter. Und dann ist es schwierig, sich vorzustellen, dass man in diesem Raum mal einen Esstisch stehen hat und mit den Schulfreunden nach der Abi-Feier da noch einen trinkt. Das können die Menschen sich dann nicht vorstellen.
1: Und das ist, glaube ich, auch genau die Idee, die hinter Homestaging steht. Das heißt, wenn ein Objekt verkauft werden soll, dann wird das ja normalerweise dann irgendwann leergeräumt und dann ist da gar nichts mehr drin. Und dann gehen Menschen wie ich durch und denken, was für eine Bruchbude oder keine Ahnung.
2: Ganz genau.
1: Ja. Und es geht darum, glaube ich, eine Idee zu geben und oder zu lassen, wie man das einrichten kann.
2: Genau. Also wenn du jetzt sagst, ah, was für eine Bruchbude, dann kommt ja auch noch dazu, dass du dir dann denkst, oh, hauaha, da muss ich ja jetzt so viel streichen. Und guck dir mal den alten PVC in der Küche an. Das müssen wir ja auch noch machen. Und dann ist vielleicht die Terrasse vermoost. Und oh Gott, das müssen wir ja auch noch sauber machen. Also es kommt ein, oh Gott, ein oh nein, ein oh nein, ein oh. Und was wir schaffen oder was ich immer sage, ich will für jeden Raum ein Ja. Die Leute gehen rein, können sich das vorstellen, können abgeholt werden und da ist es total egal, ob die eigenen Möbel drinstehen, das kriegen wir nicht realisiert, sondern es sind die Emotionen, mit denen wir arbeiten, ja, dass moderne Möbel drinstehen, dass Helligkeit da ist, dass die Menschen sehen, wie viel schöne Emotionen bekommen Sie für den Preis des Quadratmeters, der da gerade zur Debatte steht? Ja.
1: Naja, und es geht ja tatsächlich um einen Wert, das muss man ja auch immer schauen. Das heißt, Menschen haben in der Regel für den Erwerb einer Immobilie hart gearbeitet. Und wenn aus irgendeinem Grund, das können ja manchmal blöde Lebensumstände sein, ja, Trennung oder was es da alles gibt, dann diese Immobilie verkauft werden, veräußert werden muss, dann ist es ja für diese Menschen natürlich nicht zwingend für den Käufer, aber für die Menschen, die vielleicht 20 Jahre dafür hart gearbeitet haben, ist es ja wichtig, dafür auch dann möglichst viel Geld zu bekommen.
2: Ja, also das Geld ist ein großer Faktor. Es ist die Geschwindigkeitenfaktor. Wenn wir das Haus vielleicht auch durch 2-3 Maklerhände geben, ist das Haus am Markt verbrannt, dann ist es sehr, sehr schwer, da einen Relaunch hinzubekommen. Also da muss man ja eigentlich, das denke ich, von Anfang an die richtige Strategie haben. Wenn viele sagen, wir brauchen das Geld ja jetzt noch nicht, wir probieren es einfach mal, ist das gefährlich. Ja, also ein Makler hat mir mal gesagt, ein Haus ist nicht wie ein guter Rotwein oder wie ein teurer Käse, der reift im Laufe der Zeit, sondern wenn wir auf den Markt gehen mit einem Haus, sind die ersten Angebote die besten. Und da, wenn dann die perfekte Inszenierung da ist und die Menschen sich wohlfühlen, die Konkurrenz ist ja auch groß an Immobilien unter Umständen, dann ist natürlich das Homestaging für den Verkauf, für die Schnelligkeit, ob es überhaupt verkäuflich ist, wenn wir gerade, wie du sagtest, von Erbimmobilien reden, dass die Menschen da wirklich 20 Jahre drin gelebt haben, 30 Jahre drin gelebt haben, nicht gestrichen ist, die Böden in die Jahre gekommen sind. Und das sind natürlich alles wieder diese Momente, oh nein, oh nein, oh nein. Und wir machen alles so schön, dass sie durchgehen können und sagen, ja.
0: Gleich geht es weiter im Gespräch mit Cornelia Augustin.

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1: So, dann nimm uns mal mit. Jetzt kommst du in ein, was denke ich mir denn jetzt mal aus, in ein wunderschönes Gebäude, das vielleicht in den 60er Jahren errichtet wurde und lange Zeit auch nicht wirklich was gemacht ist. Jemand ist ausgezogen und das heißt, du kommst in Räume, die erstmal grenzwertig aussehen, sage ich.
2: Mhm. Du könntest dir auch noch überlegen, wir machen moosgrüne Bäder rein.
1: Oder so ein schönes Beige. Oder ich hab gerade auch rosa, gibt es auch noch, ne, aus dieser Zeit. Also das sind wirklich schöne Farben gewählt worden. Aber moosgrün ist natürlich schon auch eine Herausforderung. Das war richtig hip, ne? In den 70ern oder so, 60er war alles moosgrün, Telefone waren moosgrün und Badezimmer gerne.
2: Genau. Also, wir kommen jetzt in ein Haus, das aus den 60er Jahren ist oder haben moosgrüne Bäder. Im Erdgeschoss liegen überall Fliesen, die ein bisschen kühler sind. Im Wohnzimmer liegt ein moosgrüner Teppich, der hat schon so leichte Wellen und duftet nicht mehr so gut. Man sieht an den Wänden überall diese Schatten von den Bildern, die da mal hingen. Vielleicht sogar sehr viele, weil in der einen Ecke war ja die Familienbildecke und gehen dann die Treppe rauf, wo dann vielleicht auch noch diese halbrunden Teppiche draufgeklebt sind, die so unheimlich praktisch sind, aber natürlich nicht schön, diese Teppichfliesen. Kommen dann ins Schlafzimmer, haben dann da einen feuerroten Teppich liegen, der schon leichte Falten schlägt. Und wir kommen dann in ein Kinderzimmer und in ein moosgrünes Bad.
1: Wenn du das gerade sagst, wir hatten auch einen feuerroten Teppich, als ich klein war. Jetzt, wo du das gerade sagst, ist etwas, was man ja heute nicht mehr machen würde, ne? Oder nur wenn es wirklich so irgendwie in die Umgebung passt. Aber das stimmt, es gab einen wirklich feuerroten Teppich, ja.
2: Ja. So, dann komme ich rein und sagen wir mal, wir haben jetzt Eigentümer, die sagen, das sehen wir müssen was machen, erzählen Sie uns bitte was. Dann gehen wir eben durch die ganzen Räume durch und ich sage zunächst, muss bitte das ganze Haus weiß gestrichen werden. Wenn dann auch noch eine Fototapete im alten Kinderzimmer ist mit einem Palmen-Sonnenuntergang am Strand, dann überstreichen wir das einfach nur. Also das heißt, wir arbeiten in diesem Moment sehr, sehr kostenbewusst, dass wir selbst diese Fototapete überstreichen, dass das eine reine weiße Wand wird. Wenn wir im Schlafzimmer eine Mustertapete haben mit Barockmuster, dann wird auch nur werden diese Wände einfach nur überstrichen. Wir nehmen die Tapeten nicht runter, wir tapezieren nicht, wir streichen nicht über die neue Tapete drüber, sondern wir gehen wirklich überall durch und streichen. Und den feuerroten Teppich, den würden wir dann rausnehmen und würden dann mit einem günstigen Messeripps, ist das, mit dem wir arbeiten, einen hellen, ganz hellen Teppich wieder reinlegen, der dann nicht komplett fest verklebt wird, aber so befestigt wird, dass das ein schöner Untergrund wird. Und dass das ganz, ganz hell ist, das ist das Wichtigste. Wenn wir diese ganzen Arbeiten gemacht haben, gehen wir vielleicht noch in den Garten, wir kärchern noch die Waschbetonplatten, wir putzen den Briefkasten und wenn vor der Tür alte Blumenkübel, auch am besten aus Waschbeton, diese Waschbetonkübel, wenn die dann da stehen, tun wir weiße Kieselsteine rein, vielleicht noch einen Buchsbaum reinpflanzen. Also es hört nicht im Haus auf, sondern wir gehen auch vor das Haus für den ersten Eindruck der neuen Interessenten, für die neue Familie, die hier ihren Lebenstraum sehen will. So, und dann mache ich das Konzept. Also das heißt, es werden jetzt zum Beispiel helle Sofas ausgesucht, die dann im Wohnzimmer stehen, Konsolen, die dann vielleicht, wenn wir jetzt eine renovierte Küche haben mit chromfarbenen Griffen, dann wird dieses Chrom auch aufgenommen in das Konzept. Das heißt, wir arbeiten mit chromfarbenen Metallen, nicht mit goldenen Metallen. Wir stellen dann eine Vase mit

0: Im Idealfall sagen die Menschen dann, ach guck mal, die haben ja sogar das Bad verändert, weil überall die Farben so toll dargestellt sind. Also hatten wir wirklich schon mal. Und so sind die Emotionen, natürlich wissen die Menschen, wenn sie ein Haus betreten, das 20, 30, 40 Jahre alt ist, dass die Bäder natürlich saniert werden müssen. Aber dieser Schreck, dieses, oh Gott, und jetzt kommt hier auch noch das moosgrüne Bad, das ist alles abgefedert, weil sie vorher gesehen haben, wie schön können modernisierte Räume sein? Ob dann das Kinderzimmer da ist, wo wir das Kinderzimmer gemacht haben, oder die lieber ein Homeoffice wollen und das Kind auf der anderen Seite schläft, das ist völlig irrelevant. In dem Moment, wo die Menschen anfangen, die Räume umzugestalten, haben sie schon gekauft. Dann fangen sie an und sagen, das Haus, das ist genauso, das können wir uns vorstellen.
1: Ich glaube, es ist elementar, dass etwas in dem Raum steht, damit man diese Dimension erfasst, also so Menschen wie ich diese Dimension erfassen kann. Also wenn da ein Bett steht und da ein Schrank, ein Dings, dann kann ich den Raum einschätzen. Und dann weiß ich natürlich auch, wenn ich das Bett jetzt drehen würde oder den Schrank an eine andere Stelle, ich weiß, es würde passen.
0: Genau. Wobei ich sagen muss, wir stellen nicht richtige Schränke. Also Kleiderschränke stellen wir nicht. Wir arbeiten da mit Platzhaltern. Also dann wird da vielleicht ein Schminktisch stehen und ein kleines Stühlchen davor und dann ist da ein Schminkspiegel und dann liegen da Stifte, also Stifte. Naja, also ja, Lippenstifte, doch, da, Lippenstifte und Pinsel, ne, und so weiter. Also für, dass man wirklich eine Flasche Parfum, das dann auch wirklich detailliert. Diese Situation, die man im täglichen Leben hat, dass man die auf feine und ästhetische Weise wiederfindet. Also da liegt jetzt nicht das Make-up mit dem ausgeflutschten Make-up-Tropfen, der da jetzt irgendwie mit dem Finger verschmiert ist. Ich rede von meinem eigenen Schminktisch. Sondern das ist alles sehr ästhetisch. Auch im Homeoffice werden jetzt keine Ordner hingestellt mit Steuer 2017 oder so, sondern das wird dann alles sehr. Also die Menschen wollen ja diese Arbeit nicht sehen. Wir kreieren auch keine Bügelzimmer oder so, ja? Also das, was, da kann man sich dann vielleicht die Kritik anhören, ah, das macht ihr ja alles gar nicht, wie es richtig ist. Ja, aber die Äpfel im Supermarkt sind auch poliert und zu Hause lege ich die nicht poliert in die Schale rein. Weißt du so?
1: Ich glaube, es geht auch so neben dem, dass man halt die Dimension und die Möglichkeiten des Raumes erkennt, ist das hört sich für mich so an, als wenn man auch eine Lebendigkeit in die Räume reinbringt.
0: Ganz genau. Also, da liegt dann vielleicht die Decke auch mal ein bisschen schlampig über dem Sofa, als ob jemand gerade aufgestanden ist. Vielleicht steht in der einen Ecke, kreieren wir eine kleine Bar, wo dann vielleicht die Fake Ice Cubes überall rumliegen, dass man das so ein bisschen sieht und davor steht aber das Saxophon und auf dem Sessel liegen vielleicht die Noten dazu, dass da, und das ist das, was ich meine, dass man sich dann so einen kleinen Stupser gibt. Und die haben da sogar ein Saxophon hingestellt. Das ist ja, du weißt doch, ach, du spielst doch eigentlich Trompete und hast schon jahrelang nicht mehr, ne? Also so, dass man dann die Verknüpfungen findet zu den
1: Das heißt,
0: Menschen.
1: kannst du überhaupt unbefangen durch Räume laufen oder geht sofort das Kopfkino los? Ach, guck mal, in der Ecke könnte man das machen, da könnte man das machen. Also, das ist ja sehr, man lernt ja, glaube ich, dann sehr Details zu sehen, ne?
0: Das stimmt. Also du meinst, wenn ich jetzt zu dir käme, dass ich so anfangen würde, umzustellen, ob mir das
1: Ich
0: fehlt?
1: glaube, das würdest du nicht machen.
0: Also in der Tat, wenn ich jetzt bei Freunden bin oder so, nein, also da bin ich total ausgeblendet. Also wenn ich jetzt aber nachher
1: Darf
0: nach
1: ich kurz vor
0: Frankfurt.
1: dem Essen bei euch noch schnell etwas
0: Ja,
1: umdekorieren? Das stört mich.
0: genau. Also pass mal auf, wir machen das jetzt anders. Also Guido, mein Mann, sagt das immer so gerne, wenn sich Homestager treffen und sind in irgendeinem Restaurant, werden erstmal alle Tische gerückt. Also das wird dann immer alles nochmal, selbst wenn die Tafel aus vier Tischen zusammengestellt ist, werden trotzdem nochmal die Tische und die Stühle nochmal anders gestellt. Komm, das machen wir schnell. Also das ist eine Berufskrankheit. Das ist dann immer sehr, sehr spaßig. Aber das mache ich bei Freunden nicht, nein. Und nee, also wenn ich jetzt wie nachher zum Beispiel in Frankfurt in den Altbau fahre, dann klar, dann ist das Hirn an. Ansonsten, ich will jetzt nicht sagen, dass es sonst aus ist. Aber dann, ja, dann ist halt, ja, dann hat der
1: Ja gut,
0: Teletubby sein.
1: ich sag mal, ist ja auch in diesem Fall dann nicht deine Mission und nicht dein Auftrag. Ich meine,
0: Nein.
1: jeder soll ja auch so wohnen, wie er möchte, ja. Das ist, also es gibt da ja auch unterschiedliche Typen. Also das heißt, also bei uns ist, wenn du in das Wohnzimmer kommst, das eher, sag ich mal, fast spartanisch. Also bei uns steht gar nicht viel rum, weil
0: Ja.
1: es irgendwie, wir denken immer ans Staub. Entstauben? Nein, nein, das ist einfach. Ich glaube, und es gibt Menschen, da gehst du rein und da steht halt wirklich alles voll. Und es ist halt so, wie sich jemand wohlfühlt, ne?
0: Ganz genau. Also wenn ich auch

0: gefragt werde, wie sieht's bei euch aus? Natürlich lebe ich in keiner gestagten Wohnung. Und das ist ja auch der Unterschied zwischen dem, wie man lebt und wie man eine perfekte Marketingmaßnahme für den Verkauf einer Immobilie inszeniert, ne? Also wie gerade das Bügelbrett, also ich bügel jetzt nicht viel und das Bügelbrett steht auch im Keller. Aber jetzt, wenn man jetzt in einer Wohnung ist oder so, natürlich muss das Bügelbrett irgendwo hin. Und natürlich sieht ein Office normalerweise auch anders aus wie ein gestagedes Office. Und natürlich sind da, weiß ich nicht, Einbauten in den Dachschrägen drin, die man natürlich beim Staging dann irgendwie intelligent umschifft, damit man da sich vorstellen könnte, einen Einbau reinzumachen. Ja? Aber das pure Leben ist natürlich eine. Du kannst ja nicht nach einem Katalog leben, das wäre ja furchtbar, wenn du gestaged leben müsstest. Es gibt es ja auch, aber es ist auch nicht mein Ding. Also dafür, ja, stelle ich irgendwie viel zu viel gerne Blumenvasen hin oder Kerzen.
1: Gleich geht es weiter im Gespräch mit Cornelia.

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1: Ich bin Uli Reitinger. Die vergangene Nacht war nach vorläufigen Angaben des Deutschen Wetterdienstes die wärmste seit Beginn der Aufzeichnungen in Deutschland. Der Rekord wurde demnach im ostsächsischen Kubschütz aufgestellt. Dort sank die Nachttemperatur nicht unter 29,4 Grad. Der bisherige Rekord stammt aus dem Jahr 2003. Damals war das Thermometer in der Nacht am Berg Weinbiet in Rheinland-Pfalz nicht unter den Wert von 27,2 Grad gefallen. Die Spritpreise sind durch den Iran-Krieg explodiert. Auch beim Gas gingen die Preise im Großhandel deutlich nach oben. Dennoch registriert das Vergleichsportal Verivox bislang keine Preissteigerungen für Verbraucher in Deutschland. Ganz im Gegenteil, über das Jahr gesehen werden sogar sinkende Kosten beim Gas erwartet.
2: Ähnlich wie der Ölpreis sind auch die Großhandelspreise für Gas durch den Iran-Krieg in die Höhe geschossen, von 30 Euro pro Megawattstunde auf bis zu 66 Euro. Die meisten Verbraucher haben davon nichts mitbekommen, weil die Preise, die sie zahlen, in langfristigen Verträgen festgelegt sind, anders als beim Tanken, wo die Preise stark schwanken. Je nach Tarif können laut Verivox sogar gut 11 Millionen Haushalte dieses Jahr damit rechnen, dass ihre Gasrechnung etwas niedriger ausfällt. Jan-Henner Reitze, Nachrichtenredaktion.
1: Nach den ersten Preissenkungen bei Eigenmarken wird nun auch Kaffee von Jacobs, Lavazza und Co. günstiger. Die großen Lebensmittelhändler senken die Preise dieser Marken, das ergab eine Umfrage der dpa. Der Discounter Lidl hat nach eigenen Angaben bereits vor gut einer Woche die Preise für Markenkaffee gesenkt, um bis zu 10%. Auch Kaufland und Aldi passen die Kaffeepreise bundesweit an. Zum Sport. Die deutsche Fußballnationalmannschaft fliegt heute nach Boston. Dort spielt sie morgen im 16. Finale gegen Paraguay. Die Vorrunde bei dieser WM ist am Morgen zu Ende gegangen mit wenigen Überraschungen.
3: Frankreich, Spanien, Argentinien oder Brasilien, die großen Fußballnationen haben bisher hin nicht enttäuscht. Und auch ein Fußballzwerg jubelt. Kap Verde sorgt für eine Sensation, wie es sie in der WM-Geschichte selten gegeben hat. Der kleine Inselstaat schafft mit 3 Unentschieden den Einzug in die K.O.-Runde und trifft dort auf Lionel Messi. Auch die FIFA ist zufrieden. Über 3,6 Millionen Menschen besuchten die bisherigen WM-Spiele, ein Rekord. Aus New York, Thomas Bremser.
1: Schon heute Abend beginnt die erste K.O.-Runde dieser Weltmeisterschaft, das 16. Finale, mit der Partie Südafrika gegen Kanada. Anstoß ist um 21 Uhr.
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1: So, das Haus ist leer. Wir bleiben jetzt mal in dem Altbau in Frankfurt. Gedanklich sind wir jetzt. Das Haus ist leer. Das heißt, wie füllst du das denn?
2: Im Endeffekt gibt es ja ganz klare Strukturen. Also die Küche ist gesetzt, die Bäder sind gesetzt. Der Raum nahe der Küche ist auch gesetzt. Das ist in der Regel ein Esszimmer. Und dann geht es weiter. Der größte Raum der Immobilie ist in der Regel das Wohnzimmer. Also man geht dann erstmal durch die Immobilie und guckt, welche Räume bekommen welche Funktion. Das Schlafzimmer ist, wenn wir jetzt eine Maisonette-Wohnung haben, in der Regel vielleicht oben, genauso wie das Kinderzimmer. Und wenn wir unten noch einen Raum haben, neben dem eine kleine Gästetoilette ist, könnte das idealerweise das Homeoffice sein, ne? Also diese Räume geben ja oft schon vor, wie wir das tun. Und dann gucke ich, was ist in dieser Immobilie vorhanden? Wenn das jetzt eine modernisierte Immobilie ist, gerade ist es ja gerade ganz modern, schwarzfarbene Armaturen zu haben, schwarze Keramik in den Bädern. Oder wir haben ja so diesen Industrial-Style, dass die Duschkabinen dann mit so schwarzen Sprossenfenstern ausgestattet sind. Dann sind das zum Beispiel auch wieder Gegebenheiten, die ich auf alle Fälle in Staging übernehme. Und wenn wir jetzt einen Holzfußboden haben und diese schwarzen Elemente, dann bietet sich das jetzt an mit hellen Möbeln, mit schwarzen Kerzenleuchtern, mit schwarzen Buchattrappen, mit einem Holzstuhl, wie auch immer. Also dass diese ganzen Dinge, die wir in der Immobilie vorfinden, genau auch im Staging zu sehen sind. Also die Immobilie gibt vor, was wir zu tun haben. Und das ist keine Ego-Show, dass ich sage, ich habe noch ein gelbes Sofa im Lager, das muss da jetzt rein. Sondern die Immobilie sagt mir ganz klar, was da sein muss, damit die Menschen, die reinkommen, diese Stimmigkeit und diese Ruhe, die dadurch entsteht, fühlen können.
1: Meine Frage zielte ja darauf hin, das heißt, wenn eine Wohnung oder ein Haus leergeräumt ist und du willst sie jetzt inszenieren, du brauchst ja Dinge.
2: Ach so, darauf wolltest du hin.
1: Darauf wollte ich hinaus, ja.
2: Ja, das ist in der Tat wahr. Wir brauchen Dinge und wir haben auch ganz viele Dinge. Also wir sind gerade umgezogen, ne? Wir haben jetzt ein neues Lager bezogen. Wir hatten jahrelang immer zu wenig Platz. Also die Stühle, die Tische, alles wurde bei 4 Meter in die Höhe gestapelt. Unser Logistikchef hatte, glaube ich, immer Albträume, dass, weiß ich nicht, 10 Objekte gleichzeitig zurückkommen und wir einen Überseecontainer anmieten müssen oder so. Nee, wir haben jetzt ein sehr schönes, großes Lager in Mainz. Wir haben jetzt wirklich alles in richtige, schöne Abteilungen unterteilt. Und natürlich haben wir für alle, ja, Farben, Einrichtungsstile, alle Möbel vorrätig. Also das heißt Sofas, Sessel, Esszimmertische, Esszimmerstühle, Kinderzimmer, Lammbilder, Poster, Betten, Matratzen, Kissen, Stoffe, Bettwäsche, Decken.
1: Alles.
2: Alles. Also es ist eigentlich wie in so einem Möbelladen.
1: Kerzen.
2: Kerzen, ganz wichtig.
1: Kerzenständer.
2: Kerzenständer, Vasen, Accessoires für eine Bar, Teller, Töpfe. Also es ist alles da.
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0: 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So kann man Homestaging vielleicht auch beschreiben. Cornelia Augustin ist meine Gesprächspartnerin.
1: Wie muss ich mir das vorstellen? Das heißt, du gehst jetzt dann durch diesen Altbau und dann passiert das in deinem Kopf, dass du sagst, okay, da könnte das hin, da könnte das hin, und dann packt ihr das Auto voll und fahrt mit den Sachen dahin.
2: Ganz genau. Im Idealfall kriegen wir in Frankfurt sofort einen Parkplatz. Und ja, genau. Wir ziehen dann ein. Also wir sind ja jetzt mittlerweile schon ein großes Team, das über Jahre gewachsen ist, und dann weiß eigentlich jeder, was zu tun ist. Wir kommen dann hin, mit Absprache mit den Eigentümern dürfen wir dann auch in die Wände bohren. Das muss immer vorher geklärt werden, auch gerade wenn das eine frisch renovierte Immobilie zum Beispiel ist. Das heißt, wir montieren Deckenlampen, wir montieren Gardinenstangen, wir hängen dann helle Stoffe auf, die dann, ich sage das dann immer so schön, jetzt im Sommer das Fenster ist auf und die leichten Stoffe wehen so im Wind, so im Wohnzimmer. Kannst du dir vorstellen, ne?
1: Ja.
2: Ja? Ja. Und machen dann eben Raum für Raum, werden dann erstmal die Basics gestellt, dann kommen die Accessoires parallel, hängen dann meinetwegen die Azubis die ersten Gardinen auf. Das muss dann bei mir auch immer sehr akkurat sein. Also da bin ich sehr, sehr, sehr streng. Es muss alles perfekt aussehen. Und dann werden die Bilder gehängt und dann gehen wir wieder raus. Also wir brauchen für 100 Quadratmeter ungefähr 6 Stunden und dann ist die Immobilie fertig. Kommt am nächsten Tag der Fotograf und dann kann 2 Tage später online gegangen werden für die Vermarktung.
1: Ja, und das macht ja dann schon viel aus, denn wenn ich, so geht's ja los, ne? Das heißt, heute schaue ich auf irgendwelchen Portalen, was gibt's denn in der Region, wo ich gerne was kaufen möchte, und dann sind die Bilder ja schon das Entscheidende, ne? Wenn das halt irgendwie mich nicht anspricht.
2: Einen Blick und dann zack ist der Daumen weitergegangen, ja? Und was erstaunlich ist, ich sehe es immer wieder, auch in Exposés, die Toilettendeckel sind meistens oben. Ist dir das schon mal aufgefallen?
1: Ja, du guckst. Das ist nicht gut. Das ist nicht gut. Das ist nicht gut für die Energie, ne? Deswegen.
2: Ja, auch.
1: Ja.
2: Richtig.
1: Ja?
2: Ja, also.
1: Machst du sie dann runter?
2: Immer. Immer.
1: Also
2: ich gucke bei uns im Lager sogar in die Männertoiletten rein und mach die Toilettendeckel runter. Mein Mann sagte, wieso, woher weißt du, wie es da drin aussieht? Ich sage immer zu. Das ist mein Lager, sind auch meine Männertoiletten. Ich gehe da rein und mach die Toilettendeckel zu.
1: Ja, es ist mir noch nie aufgefallen, aber ich suche zum Glück nicht so oft. Deswegen, ja, weil es ist blöd. Also tatsächlich.
2: Ja.
1: Und das sind halt geschärfter Blick, ne? Das sind dann halt auch diese Kleinigkeiten, die man sieht. Das ist etwas, das kenne ich auch von uns. Das heißt, draußen der Briefkasten, den muss man tatsächlich so einmal im Quartal richtig schön wischen, weil sonst ist halt wirklich so dick der Staub da drauf.
2: Ja, genau. Oder dann so Regenpfützchen.
1: Ja.
2: Ja. Ja, ja, ja, genau. Ich müsste das öfter machen, das stimmt. Aber ich putze dann in der Tat wirklich eher die Briefkästen der anderen Menschen als meine eigenen.
1: Naja, aber es geht ja jetzt genau um diesen Blick. Das heißt, ich sag mal, aber auf der anderen Seite ist es auch unhöflich. Mein Briefträger oder Briefträgerin muss das ganze Jahr benutzen. Da kann man ja auch mal dran denken, das vielleicht auch zu überlegen,
2: ja,
1: was
2: das ist, sehr, ja.
1: Ist vielleicht schön zu machen für die Arbeit.
2: Ist ja.
1: Aber da sehe, deswegen weiß ich, was du meinst. Das ist natürlich der erste Blick, oder es ist manchmal die vergilbte Klingel, die halt einfach, weißt du, einfach ein neues Schild rein und es macht total
2: ganz
1: viel
2: genau
1: aus.
2: Genau, und wenn es ein ganz süßer Weg ist mit Kopfsteinpflaster und überall kommt der Löwenzahn raus, das einmal sauber gemacht, und wenn es, manchmal reicht es ja auch nach einem Regen, wenn überall die Blüten liegen, einfach nur mal drüber zu kehren, ja? Also das, was das dann gleich für ein anderer Weg ist, zu dem Haus hin. Es gibt ja so süße Wege, die dann sich so verschlungen zu der Haustür und dann sind die da irgendwie verwachsen, was ja nicht schlimm ist, es passiert ja, es ist ja die Natur. Aber dann zu sagen, so, das machen wir jetzt einfach schön, dass die Menschen sehen können, das wäre mein täglicher Weg rein und raus, ja?
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1: Ich bin Thomas Brockt. Nächster Hitzerekord in Deutschland. Als Nachttemperatur sind in Kubschütz in Sachsen 29,4 Grad gemessen worden. So warm ist bisher noch nie eine Nacht in Deutschland gewesen. Die ganz große Hitze soll heute zu Ende gehen, begleitet von Gewittern mit Unwetterpotenzial.
2: Auf Straßen bis hin zu Autobahnen hat sich der Asphalt ausgedehnt, ist aufgeplatzt. Wegen dieser Blow-ups gibt es deutschlandweit Sperrungen oder zusätzliche Geschwindigkeitsbegrenzungen. Die Bahn rät davon ab, mit dem Zug zu fahren. Gewitter sorgen für noch mehr Probleme auf den Gleisen. Die Feuerwehr bekämpft Waldbrände, zum Beispiel in der Gorischheide in Sachsen oder bei Bad Kreuznach in Rheinland-Pfalz. Jan Henner, Reitzer Nachrichtenredaktion.
1: Ein 6-jähriger Junge ist in Herne im Rhein-Herne-Kanal ertrunken. Das Kind habe gestern während eines Picknicks mit seiner Familie gespielt und sei dann nicht mehr aufzufinden gewesen, teilte die Polizei mit. Einsatzkräfte bargen das Kind dann aus dem Wasser. Es starb noch vor Ort. In Berlin starben bei Badeunfällen gestern 2 Männer. Einer wurde aus dem Jungfernheideteich in Charlottenburg gezogen. Der andere wurde am Tempelhofer Hafen im Wasser treibend entdeckt. In den vergangenen Jahren ist Kaffee immer teurer geworden, das ändert sich aktuell. Eigenmarken sind schon etwas günstiger geworden und die großen Lebensmittelhändler senken jetzt auch die Preise für Kaffee großer Marken.
3: Ein Kilo Markenkaffee bis zu 2 Euro günstiger. Bei der Preissenkung in dieser Größenordnung machen alle großen Ketten mit, also Aldi, Lidl, Edeka und Co. Teilweise gelten die günstigeren Preise schon oder sie sind angekündigt. Diese Trendumkehr hatte es bei Eigenmarken schon gegeben. Vorher waren die Preise für Kaffee immer weiter nach oben geklettert. Begründet wurde diese Entwicklung mit schlechten Ernten, vor allem in Brasilien, dem weltweit wichtigsten Land in Sachen Kaffeeanbau. Uli Reitinger, Nachrichtenredaktion.
1: Die gestiegenen Großhandelspreise haben sich bislang kaum auf die Gasrechnungen der Haushalte ausgewirkt. Das haben Berechnungen des Vergleichsportals Verivox ergeben. Die Gaspreise waren im Großhandel wegen der angespannten Lage im Nahen Osten angestiegen. Trotzdem können Millionen Gaskunden im laufenden Jahr mit sinkenden Kosten im Vergleich zum Vorjahr rechnen, heißt es in einer Verivox-Analyse. Demnach muss ein Durchschnittshaushalt rund 4% weniger zahlen. Energieversorger sichern ihre Gasbeschaffung langfristig ab.
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1: Wer beauftragt euch? Sind das Makler oder?
2: Das sind verschiedene Zielgruppen. Also wir haben jetzt Investoren, die uns beauftragen, die dann wirklich, das sind ja dann die Immobilieninvestoren, die Wohnungen, Häuser kaufen, die im Best Case, will ich mal sagen, nicht Worst Case, komplett sanieren, und dann wissen die auch, dass sie deutlich schneller verkaufen und besser verkaufen, wenn gestaged ist. Wir haben Makler, sind natürlich wichtige Ansprechpartner für uns, und dann wiederum die Privatverkäufer, die über die Makler kommen, und Bauträger natürlich. Also Musterwohnungen werden ja auch gerne ausgestattet.
1: Das heißt, wenn jetzt so neue Wohnkomplexe entstehen, dann gibt es immer eine Wohnung, die halt auch schon, sag ich mal, so aussieht wie...
2: Genau.
1: Wenn jemand drin wohnt.
2: Richtig, die wird dann vorrangig auch ausgestattet, selbst wenn ringsherum noch gar keine Fliesen in den Treppenhäusern liegen oder so, wird da wirklich dann schon der Bodenbelag reingelegt. Also das ist dann auch oft eine Absprache mit dem Bauträger, welchen sollen wir denn bitte nehmen und was würden Sie denn empfehlen, welche Fliesen im Bad. Das ist im Idealfall, werden wir in diese Entscheidung mit eingebunden, dass man das dann mit dem Bauträger gemeinsam überlegt, und dann wird die Wohnung komplett ausgestattet, die hat dann auch schon Strom, ideal hätte ich auch schon Wasser. Und genau, und dann ziehen wir ein, stagen die, der Fotograf kommt, und dann kommt das dann in den Verkaufsprospekt.
1: Neben dem Toilettendeckel, was ist noch das meist vernachlässigste?
2: Das Toilettenpapier, Volker. Das hängt ja dann immer nur so mit so einem, aber wir falten das. Und kennst du den Trick? Man nimmt das Toilettenpapier, man faltet das, macht einen Wasserhahn an und macht ihn gleich wieder aus, dann ist da ja so ein Tröpfchen drin. Und dieses spitze Stück von dem Dreieck, das hältst du dann unter den Wasserhahn, und dann ist das Toilettenpapier so ein bisschen versiegelt durch das Wasser und hat also dieses Dreieck und wie so einen kleinen runden Siegel. Und das sieht dann ganz toll aus, wenn das dann auf dem Toilettenpapierspender hängt.
1: Okay. Also es wird wirklich an alles gedacht, ja, und ich überlege gerade, weil ich gehe auch so gedanklich gerade durch Räume, natürlich ist es dann auch wichtig, was weiß ich, dass in der Küche natürlich irgendwo ein Handtuch ist oder sowas, dass wirklich all diese Utensilien, die täglich da sind, sich zumindest irgendwie wiederfinden.
2: Ja, wobei ich bei dem Handtuch, das machen viele, ich muss dir da widersprechen, weil wenn ich jetzt Gäste habe, dann hängen meine Handtücher nicht in der Küche rum. Ich schmeiß die entweder in den Kellerabgang runter und dekoriere die jetzt nicht an dem Griff des Backofens, da hängen sie ja gerne drüber, oder auch die Lappen, die dann über dem Wasserhahn hängen, sondern das ist alles auch sehr ästhetisch. Also in der Küche sollten maximal 5 Teile stehen, sodass das sehr aufgeräumt, clean ist. Ja, du, wer fragt, muss mit der Antwort leben.
1: Ganz gut. Du hast einen Punkt, an den ich gar nicht gedacht habe, weil natürlich, wir wollen natürlich, du gibst natürlich ein Beispiel, wie das sein kann, dass man die Proportion des Raums erkennt. Aber natürlich, tatsächlich sind wir in diesem Moment, wenn wir eine Besichtigung machen, sind wir zu Gast in den Räumen.
2: Richtig.
1: Ja, und wenn ich Gäste habe, dann liegt da nicht irgendwas rum, dann sind die Socken vom Sofa oder keine Ahnung, was immer, ja, was man so hat.
2: Im Idealfall schon, ja.
1: Genau. Das sind halt die Dinge, die man, und genauso sollte dann halt die Wohnung oder das Haus vorgefunden werden.
2: Genau, das ist immer so ein Mix, weißt du? Also auf der anderen Seite soll auch Leben da sein. Deswegen werden ja auf die Decken dann auch wirklich so ein bisschen, so wir sagen, über die Lehne schmeißen, also dass das nicht so gefaltet ist, sondern dass es auch so aussieht, als ob vielleicht derjenige gerade den Schluck Rotwein hatte, die Decke von den Knien nimmt und das Buch auf die Seite legt. Also so dieses Leben soll schon auch stattfinden, aber ja, wie soll ich das sagen? Also ästhetisch. Ein Küchenhandtuch ist nicht ästhetisch. Weißt du?
1: Ach.
2: Meistens sind die ja kariert. Ich suche immer unkarierte Küchenhandtücher, aber das ist ein anderes Thema. Es ist schwierig, schöne Küchenhandtücher zu finden.
1: Okay.
2: Die dann auch noch zu der Farbe der Wand passen oder zu dem Bild, was über der Kaffeemaschine hängt oder so. Ich habe über der Kaffeemaschine Frida Kahlo hängen. Da musst du dann wieder gucken, wo du das schönste Küchenhandtuch hast. Aber jetzt geht's zu weit.
1: Aber das sind die Probleme, ne? Die dann so auftauchen. Ich habe gerade noch etwas gehört, das fand ich sehr spannend. Da habe ich mir nie Gedanken drüber gemacht, als du gesagt hast, wenn dann der zweite oder dritte Makler mit dem Objekt unterwegs ist, ist das Objekt eher schon, ich nenne es jetzt mal ganz böse, verbrannt. Aber es ist natürlich logisch. Das heißt, es gibt, das heißt, wenn du eine Immobilie hast, die vielleicht 1,2 Millionen kostet, dann gibt es jetzt auch nicht unzählige Menschen, die sich dafür interessieren, sondern das ist eine überschaubare Gruppe. Dann lass das vielleicht 40, 50 Leute sein, die sich das regelmäßig anschauen und vor allen Dingen, wenn die Zeit haben und sehen dann halt, es ist beim dritten Makler, dann wird die Verhandlungsposition schlecht, ne?
2: Das ist suboptimal, ja. Also das ist wirklich nicht gut, wobei wir selbst in diesen schrecklichen Fällen, die du gerade zeichnest, auch da haben wir mit Homestaging wahnsinnig gute Erfolge, ja. Also das ist, dass dadurch, dass wir so ein junges Gewerk sind oder haben und es gibt ja 400 Stager mindestens in Deutschland. Also das heißt, es ist, die Gruppe ist nicht mehr klein, aber es ist einfach, es wird nicht, der Erfolg wird nicht gesehen. Und wir haben natürlich, wenn jemand sagt, können Sie das garantieren? Wir haben ja keine A-Probe und keine B-Probe. Es gibt nicht die identischen Objekte, die man miteinander vergleichen kann. Aber wenn man diese Erfolge, die über Jahre in dieser ganzen Gruppe entstehen, vergleicht, also wir hatten jetzt auch wieder eine Altbauwohnung, Maisonette in Frankfurt, wunderschön, schön geschnitten, zwei Terrassen, also wirklich, vielleicht muss die Küche oder das Bad ein bisschen was gemacht werden, aber weit davon entfernt zu sagen, ach du lieber Gott, das war anderthalb Jahre am Markt, wollte keiner haben. Erst durch zwei Maklerhände gegangen, unverkäuflich, Maklerwechsel. Wir haben gestaged und nach 3 Wochen war die Wohnung zum vollen Kaufpreis beim Notar. Also das und diese Erfolgsgeschichten, zum einen schreibe ich die gerne am liebsten. Es gibt natürlich auch Objekte, die vielleicht 3, 4, 5 Monate brauchen, aber durch verschiedene Hände oder die Menschen denken, ich probiere es erstmal alleine, wo ich manchmal so denke, ich würde es nicht machen, ich würde es nicht empfehlen. Ich traue mich ja noch nicht mal mehr, ein Auto alleine zu verkaufen, weil dann legt sich jemand unten drunter und fragt mich irgendwann, habe ich eine Ahnung davon? Und das Teuerste und das Wertvollste, was man hat im Leben, das dann selbst irgendwie anbieten zu wollen, weil ich kann das selber, das finde ich immer schwierig. Und dann stellt sich der Misserfolg ein und dann wird ein Makler genommen, der sagt, ach, das ist ein Homestaging, ist brauchen wir nicht. Also Sie sehen doch, die Fenster sind hell, die Wände sind gestrichen, der Boden ist schön, zacki zacki, alles gut. Aber die Wohnung hat den Nachteil, im dritten Stock zu liegen, ohne Lift und hat aber eine traumhafte Terrasse. So, was muss ich machen? Ich muss das erreichen, dass die Menschen hochkommen, diese 3 Stockwerke, dass sie dann wahrscheinlich sagen, huh, ist aber viel. Dann geht die Tür auf und dann sehen die ein ganz tolles Wohnzimmer, eine schöne Küche mit nur 5 Teilen drin. Dann den Esstisch mit einer tollen Lampe drüber und dann geht die Tür auf und dann sehen die auf der Terrasse eine Situation, da ist eine Lounge-Ecke, da steht ein Tisch, da könnte man sich vorstellen, mit den Freunden zu grillen. Man guckt in die grünen Bäume und dann ist es egal, ob man 3 Stockwerke läuft. Dann ist die Kaufzusage da und dann war auch in so einem Fall, den ich beschrieben habe, nach auch 1,5 Jahren war nach einer Besichtigung die Wohnung verkauft. Und so funktioniert das, ja.
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0: In den USA gibt es das schon seit vielen Jahrzehnten. 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
1: Du hast da gerade was ganz Spannendes gesagt, weil das nutze ich eigentlich auch in ganz vielen Lebensbereichen. Das heißt, in der Regel ist, wenn wir jetzt mal vom Privatverkauf ausgehen, ist so eine Immobilie die größte Investition, die Menschen in einem Leben tätigen. Ich glaube, es gibt nicht viele Sachen, wo Menschen mehrere hunderttausend oder vielleicht sogar 1 Million ausgeben.
2: Ja.
1: Und wenn es dann verkauft wird, hängen halt so viele Emotionen dran, da hängen erlebte Geschichten dran und dann will man es vielleicht dann, wenn es dann nicht ganz freiwillig ist, vielleicht doch nicht verkaufen und möchte es in gute Hände haben. Und dann ist man genau an diesem Punkt, dass man vollgepackt ist mit Emotionen. Und immer wenn Emotionen eine große Rolle spielen, sollte man nicht selbst verhandeln.
2: Das ist es. Also da auf alle Fälle, weil es macht dich ja fertig, wenn dann jemand sagt, naja, also da die Tapete, ne? Oder wo man sich denkt, Mensch, die haben Mama und Papa damals ausgesucht, das hat so viel Geld gekostet, bis der Maler kam und in jeder Ecke sind Erinnerungen und das ist das eine, dass man dann emotional total angreifbar ist. Das andere ist aber auch, wenn die Immobilie dann leergeräumt ist und wir sozusagen ein totales Makeover machen und die Menschen sehen auf einmal, dass der Küchentisch vielleicht doch an einer anderen Ecke steht oder dass das ehemalige Kinderzimmer jetzt ganz sauber ist mit einem Bett und dann steht da vielleicht, stehen da Flipflops davor und von der Decke hängen Vögelchen, keine Ahnung, ich male jetzt irgendwelche Bilder. Aber, und das hatte ich auch, dass die Frau dann dasteht und sagt, Mann, und mein Zimmer war immer da, die Mama hat mir ihr Bügelbrett reingestellt und das war nie aufgeräumt. Und auf einmal sieht die da dieses Kinderzimmer und also die hat geweint. Also wir haben das ganz, ganz oft, dass die Menschen anfangen zu weinen, dass die mich umarmen und sagen, danke, ich kann Abschied nehmen, danke. Ja, weil wir aus diesen Erinnerungen ja wieder diese Bühne schaffen, eine Erfindung, also fiktive Menschen, die da ja auch wohnen. Es ist ein 3-jähriges Kind oder ein 10-jähriges Mädchen, das Ballett tanzt, deswegen stehen da Ballettschüchen, oder ist es der 16-jährige Junge, der jetzt gerade mit der E-Gitarre anfängt? Also wir kreieren ja Leben, die fiktiv da einziehen. Und das ermöglicht den Menschen ganz, ganz oft diesen Abschied, zu sagen, es ist jetzt ganz anders, es ist aber auch nicht mehr vergilbt und ich kann es loslassen. Ja?
1: Und kein kariertes Handtuch in der Küche.
2: Das ist das Wichtigste. Aber das sind ja diese Emotionen, ja, die wir, also das ist, es gibt ja auch nichts Emotionaleres. Klar, denkt man manchmal beim Auto, oh Mann, jetzt muss ich dich verkaufen oder er wird verschrottet oder weil man, also da hatte ich ja auch, also ich gehe jetzt nicht so weit, dass mein Auto einen Namen hat. Es gibt ja Menschen, die geben ihren Autos Namen. Das tue ich nicht. Aber das ist ja schon mal eine emotionale Geschichte. Oder ich musste, als meine Mutter schwer krank wurde, das Wochenendgrundstück verkaufen mit einem Häuschen. Das habe ich als Kind gehasst, da immer hinzufahren. Ich war immer allein an dem Sonntag auf diesem Grundstück und musste mir überlegen, was ich mache. Also irgendwann habe ich dann Beete angelegt, aber ich habe keine positiven Erinnerungen. Aber in dem Moment, wo ich das verkaufen musste, war ich ja auch in dieser Situation. Ich habe dann die Vorhänge ausgetauscht, die waren dann irgendwie für so ein Holzhäuschen süß in gelb-weiß kariert. Die fand ich eigentlich auch immer doof. Aber die habe ich mit nach Hause genommen, habe die in den Keller gelegt und habe gedacht, da machen wir vielleicht nochmal Kissen drauf. Also man ist ja nicht mehr rational in dem Moment, wo die Emotionen dann so stark werden, ja.
0: Gleich geht's weiter im Gespräch mit Cornelia Augustin.

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1: Ich bin Thomas Brockt. Deutschlandweit sind an diesem Wochenende Temperaturrekorde gefallen. Heute werden in der Lausitz noch einmal bis zu 42 Grad erwartet, bevor die Hitzewelle dann begleitet von Unwettergefahr zu Ende gehen soll. Bei der großen Hitze versucht die Feuerwehr in verschiedenen Teilen Deutschlands Waldbrände zu löschen.
2: In Rheinland-Pfalz brennt es in der Nähe von Bad Kreuznach. Anwohner mussten ihre Häuser verlassen, vorsichtshalber. Bisher haben die Flammen noch kein Haus erreicht. Problem ist aber, in dem Gebiet liegt noch alte Munition. Es gab Explosionen. Entsprechend schwierig sind die Löscharbeiten. In der Goreschheide in Sachsen an der Landesgrenze zu Brandenburg besteht das gleiche Problem. Von Wohnorten ist dieser Brand aber noch so weit entfernt, dass noch keine Evakuierungsaktion nötig war. Jan-Henner Reitze, Nachrichtenredaktion.
1: Der Chef der Jungen Union, Winkel, fordert die Bundesregierung zu einer großen Steuerreform auf. Es bringe wenig, eine Steuerreform zu verabschieden, die man im Portemonnaie kaum spürt, um die es aber vorher eine große politische Schlacht gibt, sagte der CDU-Abgeordnete dem Magazin Stern. Die Zeit der Formelkompromisse sei vorbei. Deshalb sollte das Volumen deutlich über 20 Milliarden Euro liegen. Winkel forderte außerdem die Streichung von Subventionen. In den vergangenen Jahren ist Kaffee immer teurer geworden, das ändert sich aktuell. Eigenmarken sind schon etwas günstiger geworden und die großen Lebensmittelhändler senken jetzt auch die Preise für Kaffee großer Marken.
3: Ein Kilo Markenkaffee bis zu 2 Euro günstiger. Bei der Preissenkung in dieser Größenordnung machen alle großen Ketten mit, also Aldi, Lidl, Edeka und Co. Teilweise gelten die günstigeren Preise schon oder sie sind angekündigt. Diese Trendumkehr hatte es bei Eigenmarken schon gegeben. Vorher waren die Preise für Kaffee immer weiter nach oben geklettert. Uli Reitinger, Nachrichtenredaktion.
1: Die gestiegenen Großhandelspreise haben sich bislang kaum auf die Gasrechnungen der Haushalte ausgewirkt. Das haben Berechnungen des Vergleichsportals Verivox ergeben. Die Gaspreise waren im Großhandel wegen der angespannten Lage im Nahen Osten angestiegen. Trotzdem können Millionen Gaskunden im laufenden Jahr mit sinkenden Kosten im Vergleich zum Vorjahr rechnen, heißt es in einer Verivox-Analyse. Demnach muss ein Durchschnittshaushalt rund 4% weniger zahlen. Energieversorger sichern ihre Gasbeschaffung langfristig ab.
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0: Über Homestaging habe ich heute gesprochen mit Cornelia Augustin.
1: Jetzt haben wir heute, glaube ich, gelernt, dass viel zu beachten ist. Trotzdem gibt es von dir auch Literatur, die so ein bisschen einen auch selbst in die Lage versetzen könnte, das ein oder andere im Bereich Homestaging selbst zu machen.
2: Ja, das ist richtig. Also man kann ganz viele Sachen selbst machen. Wir haben ja auch jetzt die ganzen Minuten über Immobilien geredet, die leer sind. Es gibt ja auch Immobilien, die bewohnt sind, die verkauft werden sollen. Und natürlich können die Menschen dann, auch die in der Immobilie wohnen, ganz, ganz viele Sachen selber machen. Das ist ja ausgiebig dann mit einer Checkliste in meinem wundervollen Buch erwähnt, wo man dann auch wirklich durchgehen kann, was ist wichtig. Und es fängt damit an, dass man sagt, so die rote Wand im Wohnzimmer sollten wir vielleicht jetzt doch weiß streichen oder die Deckchen alle so ein bisschen wegnehmen, dass das nicht so emotional ist oder die Schärpe vom letzten Tanzwettbewerb von der Wand nehmen und die Kinderbilder entfernen. Die Menschen, die sich eine Immobilie angucken, möchten ja ihre eigene Zukunft sehen und nicht die Vergangenheit anderer. Das ist ja das, was dann auch so vielleicht manche Interessenten beklommen macht. Also mir geht das selber so, bist du in einer Immobilie, wo vielleicht noch jemand wohnt, demnächst aber rausgeht, wir gehen dann mit dem Staging rein und du gehst jetzt ins Schlafzimmer. Das ist ja der intimste Raum oder das Badezimmer. Und du siehst dann da irgendwie Medikamente rumstehen oder stellst dir vor, Mensch, vor 4 Stunden lag da noch jemand drin und da war die Decke noch warm. Das sind alles so Sachen, die machen so ein bisschen beklommen. Und das müssen wir dann für die Besichtigungen neutralisieren. Und das kann man natürlich sehr, sehr gut auch alleine machen. Das ist klar. Nicht so gut wie ich. Aber das ist in der bewohnten Immobilie ein großer Faktor, ja.
1: Also das heißt, wer vielleicht selbst da die ersten Schritte mal machen will und tatsächlich mit der Begrifflichkeit Vorhang auf Haus verkauft, das würde ich jetzt mal so als, weil man vielleicht kein einzelnes Wort findet, das würde ich mal als deutsche Definition für Homestaging eigentlich gelten lassen.
2: Ist das nicht toll?
1: Ja. Naja, weil es hat tatsächlich, da hat ja diese Begrifflichkeit Vorhang hat ja, macht ja tatsächlich diese Brücke zwischen Wohnung, zwischen Wohnraum und Theater hervorragend, weil da gibt es diese beiden Bedeutungen.
2: Genau. Also beim Vorhang auf denke ich an einen roten Samtvorhang und nicht an eine Gardine aus den 70er Jahren, die ein bisschen vergilbt ist. Das muss so der Vorhang auf.
1: Ne? So. Ja, gut, die vergilbte Gardine, die müsste ja auch, glaube ich, raus, ne?
2: Sehr gut, sehr gut.
1: Also ich glaube, da braucht es gar nicht viel Fantasie, aber das ist natürlich nicht einladend. Vor allen Dingen, wenn dann vielleicht das ein jahrzehntelanger Raucherhaushalt war, dann
2: ja,
1: sollte man das halt...
2: Gibt es auch, ja.
1: Ja. Mhm. Das heißt aber auch, du kriegst auch einen Einblick wahrscheinlich in Immobilien, die nicht jeder von uns bekommt. Ne? Das heißt, der erste Blick ist dann manchmal, oh Gott.
2: Ich bin ja ein sehr positiver Mensch und bevor ich oh Gott sage, muss viel passieren. Aber wir hatten in der Tat, letzte Woche haben wir uns ein Häuschen angeguckt. Auf dem Rückweg sagte mein Mann zu mir und ich sag, brauchst du nicht stagen. Das habe ich in 12 Jahren noch nie gesagt. Und wir haben dann auch den Auftrag abgelehnt und haben gesagt, das geht nicht. Also das war ein Sanierungsprojekt. Es war, weißt du, wenn ich irgendwo reingehe, es gibt immer Lichtblicke, es gibt immer was Schönes. Und wenn es in einem Altbau, wo vielleicht die Tapeten schon runterkommen und wir vielleicht doch tapezieren müssten oder so, wo man sich so denkt, oh, aber dann ist da vielleicht so eine schöne Fensterolive und dann ist das vielleicht ein ganz süßes, rundes Sprossenfenster oder, und wo ich denke, das ist doch genau das, was jemand, der einen Altbau sucht und liebt, das sind die Lichtblicke und darum, also es passiert auch oft, dass ich sage, ich brauche diesen Sessel und in der Immobilie, wo der dann passt, wird alles um diesen Sessel herum von mir dann gestellt, weil ich diesen Sessel unbedingt in dieser Immobilie sehe.
1: Ich finde es aber spannend und auch ganz, ganz, ganz gut zu unserem Schluss des Gespräches, dass es tatsächlich auch Grenzen gibt.
2: Ja, also es gibt Grenzen. Also wenn wir haben zum Beispiel die Grenze, wenn ein Mieter in der Wohnung lebt, der nicht der Eigentümer ist, brauchen wir mit dem Homestaging nicht zu kommen. Weil der Mieter kümmert sich ja nicht darum, dass die Immobilie perfekt aussieht für die Immobilie, wenn der Makler kommt. Der ist ja vielleicht sogar eher sauer, dass er raus muss oder dass er weiß, die Immobilie wird verkauft. Das ist so eine Erfahrung über die Jahre, dass man sagt, das macht überhaupt gar keinen Sinn. Oder wenn wir jetzt, wie jetzt dieses sanierungsbedürftige Häuschen gesehen haben, das, ich glaube, 1910 errichtet wurde und in den 50er Jahren das letzte Mal renoviert wurde. Also wo Leitungen, Wasser, Strom, Fenster, Dach, also es war, dann ist es natürlich so, dass man dann sagt, dann lass vielleicht wirklich lieber virtuelles Staging machen, das da in diesem Moment ja durchaus seinen Platz verdient hat, wie Verkauf nach Plan, also bei den Bauträgern. Auch da ist virtuelles Staging das Mittel der Wahl, ja. Aber das war in der Tat ein Haus, wie ich, ja, also wo mein Mann ein bisschen fassungslos war, weil er sagte, also ich gehe rein und denke mir, klar, kleines Wohnzimmer, kleine Küche, hinter der Küche war dann das Klo und es kam der Lichtblick kam nicht. Es kam nicht, ist das ein schöner Raum? Was haben die sich denn da mit dem Erker gedacht oder irgendetwas, ja? Nee, es war dann auch noch ein Anbau und da war dann auch noch eine Toilette und ich habe mich gar nicht getraut, die Tür aufzumachen, weil ich nicht wusste, was liegt denn da? So, da ist es dann schwierig. Also da, aber das passiert extrem selten. Also wie gesagt, wenn das jetzt alle 12 Jahre mal passiert, kann ich damit leben. Es ist halt für die Eigentümer blöd, ja. Also im Endeffekt muss man sagen, war es ein Abrisshaus, ja. Und das sage ich selten. Ja,
1: ja, aber also, das ist doch dann, ich sag mal, auch das ist doch etwas, was, ich sag mal, natürlich will man das in der Situation nicht hören, aber es ist ja trotzdem ein gutes Ergebnis, weil ich weiß jetzt an dieser Stelle, letztendlich muss ich sanieren, ja, oder was Neues machen.
2: Ja. Und das ist auch oft die Rolle, die ich einnehme, die dann vielleicht für manche Makler ja auch ganz doof ist. Die müssen jetzt ihrem Eigentümer sagen, es ist nicht ganz optimal. Und die Rolle übernehme ich dann gerne. Das ist so wie Good Cop und Bad Cop, dass ich dann komme und sage, also es ist eine tolle Lage, sie haben wunderschöne Bäder, aber wir müssen das und das noch machen und das übernehme ich dann auch gerne. Also das halte ich dann schon aus, dass dann der Eigentümer sagt, aber das ist doch alles wunderbar. Und dann, nein, also und dann kommen die Argumente, warum es nicht wunderbar ist und warum es viel schöner werden kann.
1: Ich finde das einen spannenden Einblick, den du uns gewährt hast. Und ja, es sind ja auch völlig unterschiedliche Menschen, mit denen du zu tun hast. Natürlich die Bauträger, die sind, glaube ich, ganz klar, was sie wollen, was das Ziel ist. Aber spannend ist, glaube ich, dieser emotionale Bereich, wenn es halt wirklich Privatmenschen sind und dort irgendeine Komponente ist, die man halt wirklich berücksichtigen muss, damit man die Menschen nicht verliert, ja.
2: Ganz genau. Und da habe ich natürlich auch schöne Geschichten in meinem Buch stehen, ne? Über die Menschen, über die Emotionen, über die Tränen und die Freude.
1: Ja, aber ich denke, wenn so viel... Wir haben es gesagt, wenn wirklich so viel Energie und so viel Geld drin steckt, dass man sich so eine Immobilie hatte leisten können, war vielleicht auch jahrzehntelang glücklich, dann ist es auch gut, wenn man einen Weg, wie immer im Leben findet, sich davon zu verabschieden und ja, ich sage mal gerne fein damit sein danach auch.
2: Ja, ja, ganz genau. Ja, Frieden zu machen damit.
1: Ja.
2: Ja. Ganz genau.
1: Ich danke dir für den Einblick.
2: Volker, es war mir eine Freude.

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1: Ich bin Thomas Brockt. In ganz Deutschland sind an diesem Wochenende Temperaturrekorde gefallen. Heute werden in der Lausitz noch einmal bis zu 42 Grad erwartet. Um auf solche Wetterlagen besser vorbereitet zu sein, fordert die Fraktionschefin der Grünen, Dröge, in der Bild am Sonntag ein Abkühl-Sofortprogramm.
2: Krankenhäuser, Pflegeheime, Kitas und Schulen müssen aus Sicht der Grünen besser mit Klimaanlagen ausgestattet werden und das möglichst schnell, am besten in Verbindung mit Solaranlagen, um auch die positiven Auswirkungen der zunehmenden Zahl an sonnigen Tagen zu nutzen. Fraktionschefin Dröge fordert von der Bundesregierung eine entsprechende staatliche Förderung und kritisiert, dass ein Programm zum Hitzeschutz auslaufe. Jan-Henner Reitze, Nachrichtenredaktion.
1: Waldbrände als Folge der anhaltenden Trockenheit halten Feuerwehren in mehreren Ecken Deutschlands in Atem. In Rheinland-Pfalz brach ein Feuer in einem Gebiet mit Kampfmitteln im Boden aus. Dort gab es Explosionen. Ein Ort musste teilweise geräumt werden. Ein größerer Einsatz lief auch in der Gorischheide an der Landesgrenze von Sachsen und Brandenburg, wo Feuerwehren versuchten, einen erneuten Waldbrand unter Kontrolle zu bringen. Auch andernorts loderten Flammen. Beim Absturz eines Kleinflugzeugs im Nordosten Frankreichs sind 11 Menschen ums Leben gekommen. Das Unglück ereignete sich kurz nach dem Start nahe Nancy.
3: Zu dem Unglück kam es gleich nach dem Start der Maschine, wohl wegen eines technischen Defekts. Nahezu senkrecht sei das Flugzeug vom Himmel gefallen und in unmittelbarer Nähe der Bebauung und eines Supermarktes aufgeschlagen, sagte der Präfekt einem Fernsehsender. Keiner der Insassen habe überlebt. Zum Glück habe es auf dem Boden keine weiteren Opfer gegeben. Viele Menschen seien Zeugen des Absturzes geworden, darunter wohl auch etliche Angehörige der Insassen. Dabei soll es sich um eine Gruppe Pflegekräfte handeln, die Fallschirmsprünge absolvieren wollte, sowie ihre Ausbilder. Aus Paris, Michael Evers.
1: Der Chef der Jungen Union, Winkel, fordert die Bundesregierung zu einer großen Steuerreform auf. Es bringe wenig, eine Steuerreform zu verabschieden, die man im Portemonnaie kaum spürt, um die es aber vorher eine große politische Schlacht gibt, sagte der CDU-Abgeordnete dem Magazin Stern. Die Zeit der Formelkompromisse sei vorbei. Deshalb sollte das Volumen deutlich über 20 Milliarden Euro liegen.
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1: Ich bin Thomas Brockt. In ganz Deutschland sind an diesem Wochenende Temperaturrekorde gefallen. Heute werden in der Lausitz noch einmal bis zu 42 Grad erwartet, bevor die Hitzewelle dann begleitet von Unwettergefahr zu Ende gehen soll. Bei der großen Hitze versucht die Feuerwehr in verschiedenen Teilen Deutschlands Waldbrände zu löschen.
2: In Rheinland-Pfalz brennt es in der Nähe von Bad Kreuznach. Anwohner mussten ihre Häuser verlassen, vorsichtshalber. Bisher haben die Flammen noch kein Haus erreicht. Problem ist aber, in dem Gebiet liegt noch alte Munition. Es gab Explosionen. Entsprechend schwierig sind die Löscharbeiten. In der Goreschheide in Sachsen an der Landesgrenze zu Brandenburg besteht das gleiche Problem. Von Wohnorten ist dieser Brand aber noch so weit entfernt, dass noch keine Evakuierungsaktion nötig war. Jan-Henner Reitze, Nachrichtenredaktion.
1: Während der Hitzewelle in Deutschland sind seit Freitag mindestens 10 Menschen bei Badeunfällen gestorben. So ertrank gestern ein Mann im Neckar bei Heidelberg, ein weiterer starb in einem Badesee bei Neuhofen südlich von Mannheim. 2 Männer kamen in verschiedenen Gewässern in Berlin ums Leben. Im Herner Meer am Rhein-Herne-Kanal in Nordrhein-Westfalen starb ein 6-jähriges Kind. Beim Absturz eines Kleinflugzeugs im Nordosten Frankreichs sind 11 Menschen ums Leben gekommen. Das Unglück ereignete sich kurz nach dem Start nahe Nancy.
3: Zu dem Unglück kam es gleich nach dem Start der Maschine, wohl wegen eines technischen Defekts. Nahezu senkrecht sei das Flugzeug vom Himmel gefallen und in unmittelbarer Nähe der Bebauung und eines Supermarktes aufgeschlagen, sagte der Präfekt einem Fernsehsender. Keiner der Insassen habe überlebt. Zum Glück habe es auf dem Boden keine weiteren Opfer gegeben. Viele Menschen seien Zeugen des Absturzes geworden, darunter wohl auch etliche Angehörige der Insassen. Dabei soll es sich um eine Gruppe Pflegekräfte handeln, die Fallschirmsprünge absolvieren wollte, sowie ihre Ausbilder. Aus Paris, Michael Evers.
1: Der Chef der Jungen Union, Winkel, fordert die Bundesregierung zu einer großen Steuerreform auf. Es bringe wenig, eine Steuerreform zu verabschieden, die man im Portemonnaie kaum spürt, um die es aber vorher eine große politische Schlacht gibt, sagte der CDU-Abgeordnete dem Magazin Stern. Die Zeit der Formelkompromisse sei vorbei. Deshalb sollte das Volumen deutlich über 20 Milliarden Euro liegen.
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1: Ich bin Thomas Brockt. Den dritten Tag in Folge hat der Deutsche Wetterdienst einen Temperaturrekord in Deutschland registriert. Der vorläufige Höchstwert von 41,7 Grad wurde in Neiße-Münde im brandenburgischen Landkreis Oder-Spree gemessen. Erst am Freitag hatte der Wetterdienst in Saarbrücken mit 41,3 Grad die bis dahin höchste Temperatur registriert. Gestern wurden dann in Meckern-Drewitz in Sachsen-Anhalt 41,5 Grad gemessen. Seit Tagen hat die Hitze Deutschland im Griff, um auf solche Wetterlagen besser vorbereitet zu sein, fordert die Fraktionschefin der Grünen Dröge in der Bild am Sonntag ein Abkühl-Sofortprogramm.
2: Krankenhäuser, Pflegeheime, Kitas und Schulen müssen aus Sicht der Grünen besser mit Klimaanlagen ausgestattet werden und das möglichst schnell, am besten in Verbindung mit Solaranlagen, um auch die positiven Auswirkungen der zunehmenden Zahl an sonnigen Tagen zu nutzen. Fraktionschefin Dröge fordert von der Bundesregierung eine entsprechende staatliche Förderung und kritisiert, dass ein Programm zum Hitzeschutz auslaufe. Geld aus dem Sondervermögen für Infrastruktur sollte außerdem bereitgestellt werden, damit Städte und Kommunen mehr schattige Plätze schaffen können. Jan-Henner Reitze, Nachrichtenredaktion.
1: In den vergangenen Jahren ist Kaffee immer teurer geworden. Das ändert sich aktuell. Eigenmarken sind schon etwas günstiger geworden und die großen Lebensmittelhändler senken jetzt auch die Preise für Kaffee großer Marken.
3: Ein Kilo Markenkaffee bis zu 2 Euro günstiger. Bei der Preissenkung in dieser Größenordnung machen alle großen Ketten mit, also Aldi, Lidl, Edeka und Co. Teilweise gelten die günstigeren Preise schon oder sie sind angekündigt. Diese Trendumkehr hatte es bei Eigenmarken schon gegeben. Vorher waren die Preise für Kaffee immer weiter nach oben geklettert. Begründet wurde diese Entwicklung mit schlechten Ernten, vor allem in Brasilien, dem weltweit wichtigsten Land in Sachen Kaffeeanbau. Uli Reitinger, Nachrichtenredaktion.
1: Mercedes-Pilot George Russell hat das Formel-1-Rennen von Österreich gewonnen. Der Engländer siegte in Spielberg vor Max Verstappen im Red Bull. Dritter wurde Russells Teamkollege Kimi Antonelli, der weiter souverän die WM-Wertung anführt. Erneut ohne Punkte blieb der einzige Deutsche. Nico Hülkenberg musste sich im Audi mit Rang 12 begnügen.
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1: Ich bin Thomas Brock. Deutschland hat schon wieder einen neuen Hitzerekord. Nach vorläufigen Angaben des Deutschen Wetterdienstes wurden am Nachmittag im Landkreis Oder-Spree in Brandenburg 41,7 Grad gemessen.
2: Der bisherige Rekord aus dem Jahr 2019 wurde innerhalb von 3 Tagen gleich mehrfach übertroffen. Zunächst im Saarland, dann in Sachsen-Anhalt und schließlich in Brandenburg. Auf mehreren Autobahnen kam es wegen aufgewölbter Fahrbahnen zu Sperrungen und Tempolimits. Die Bahn riet von nicht notwendigen Reisen in Fern- und Regionalverkehr ab. In Brandenburg saßen zeitweise mehr als 600 Fahrgäste ohne Klimaanlage in einem liegen gebliebenen Zug fest. Daher Menschen kamen mit Kreislaufproblemen ins Krankenhaus. Thomas Bleskin, Nachrichtenredaktion.
1: Während der Hitzewelle in Deutschland sind seit Freitag mindestens 13 Menschen bei Badeunfällen gestorben. So ertrank gestern ein Mann im Neckar bei Heidelberg, ein weiterer starb in einem Badesee bei Neuhofen südlich von Mannheim. 2 Männer kamen in verschiedenen Gewässern in Berlin ums Leben. Im Herner Meer am Rhein-Herne-Kanal in Nordrhein-Westfalen starb ein 6-jähriges Kind. Wie viel Geld bekommen Beamte, wenn sie im Ruhestand sind? Der Ökonom Peter Bofinger fordert Änderungen bei der Berechnung dieser Pensionen. Denn es gäbe die Tendenz von Beförderungen von Beamten kurz vor Ende ihrer Laufbahn, damit sie eine schöne Pension kriegen, sagte Bofinger der Neuen Osnabrücker Zeitung.
3: Die Höhe der Rente hängt davon ab, wie hoch das Einkommen im gesamten Berufsleben war. Bei Beamten richtet sich die Pension dagegen nur nach der Höhe der Bezüge in den letzten beiden Dienstjahren. Entsprechend stärker wirkt sich also eine späte Beförderung aus. Um diesen Effekt zu verkleinern, spricht sich Bofinger dafür aus, die Berechnungsgrundlage auf die bis zu 10 letzten Berufsjahre zu erweitern. Pensionen sind ein riesiger Kostenfaktor für Staat und Steuerzahler. 2024 waren es zum Beispiel unterm Strich fast 57 Milliarden Euro, Tendenz steigend. Jan-Henner Reitzer, Nachrichtenredaktion.
1: Mercedes-Pilot George Russell hat das Formel-1-Rennen von Österreich gewonnen. Der Engländer siegte in Spielberg vor Max Verstappen im Red Bull. Dritter wurde Russells Teamkollege Kimi Antonelli, der weiter souverän die WM-Wertung anführt. Erneut ohne Punkte blieb der einzige Deutsche. Nico Hülkenberg musste sich im Audi mit Rang 12 begnügen.
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6: Ciao a tutti.
0: Mit Gästen, italienischer Musik und Bruno.
6: Buonasera, buonasera Italia, buonasera Germania, buonasera Fendersheim, scritto con la V, wie Victory. Fendersheim ist in unserem lieben, schönen Rheinessen, aber vor allem buonasera meine Gast hier heute Abend, Katja Mailan. Buonasera, Katja.
7: Buonasera.
6: Oh, sie spricht Italienisch, wisst ihr das? Sie wird noch einiges auf Italienisch sagen. Und da ich einen Gast habe, der perfekt Italienisch spricht, weil sie auch in Italien zeitlang gelebt hat, habe ich mir gedacht, heute Abend gibt's solo Musica Italiana, solo Qualità, con Katja Mailan. E adesso fangen wir direkt an mit Rino Gaetano. Spendi, spandi, spandi, spendi. Hört einfach diesen wunderbaren Mensch an, der 1977 diesen Song geschrieben hat. Ein alter Calabrese, der in Rom dann zum Schluss gelebt hat, aber leider nicht mehr unter uns verweilt. Aber die Stimme, die ist grandios.

0: gibt nichts Besseres, als einen kleinen Arancino zu essen und dazu einen Schluck Roero Ardese aus dem Piemont zu trinken. Dank Katja, die mir, oder die Frau Meilan heute Abend, die mir hier einen wunderbaren Arancino kredenzt hat und mitgebracht hat. Unvergesslich. Und ein Vitello Tonnato. Ja, ein Vitello Tonnato, selbst gemacht. Und, ja, okay, ein französisches Brot. Das möchte ich jetzt nicht abwertend sagen, aber ich sage nur französisches Brot. Grazie. Grazie, Katja.
1: Piacere.
0: Es ist immer schön, wenn man die Leidenschaft in der Küche einfach mal entfaltet und sich einfach wohlfühlt und irgendetwas, ich empfinde in der Küche abends, egal wie stressig der Job war, vielleicht gibst du mir ja recht, einfach Zeit zu verweilen, eine Flasche zu öffnen und irgendetwas zu kochen, das spielt wirklich keine Rolle was. Mhm. Geht es dir genauso?
1: Das Schönste ist, wenn du ein bisschen Olivenöl warm machst und der erste Knoblauch im Hemd in diese Pfanne wandert und es riecht. Und dann ist der Tag vorher egal, dann ist alles gut.
0: Ihr hört es ja schon raus, sie kann kochen. Ja, so viel kann ich jetzt schon sofort. Wer sagt schon Knoblauch im Hemd? Sogenannte, in Italienisch könnte man jetzt sagen, Aglio in Camicia. Mhm. Ich gebe dir recht. Alleine der Geruch, ne, der sich in dem ganzen Haus entfaltet. Aber bevor wir jetzt dazu kommen, dass du auch kochen kannst und wie es dazu kam, das ist, da haben wir noch ein paar Minuten und ich freue mich auch drauf, denn ich würde gerne lieber erstmal anfangen zu sagen, Pfändersheim, ich denke mal, ich frage für einen Freund, wo liegt denn Pfändersheim?
1: Pfändersheim liegt mitten in Rheinhessen, wenn man die A63 von Mainz aus Richtung Alzey fährt und dann in Wörstadt abfährt und dann durch Wörstadt durchfährt und dann noch 4,5 Kilometer Richtung Oberhilbersheim, dann ist man für den einen im Nirgendwo und für die anderen im Zentrum. Und ich würde sagen, das ist das Zentrum in Rheinhessen, in Pfändersheim.
0: Also ich kann nur sagen, ich kann es jedem empfehlen, im Sommer geht einfach da raus und geht spazieren, ob im Cabriolet, mit dem Motorrad oder mit dem Fahrrad, wie auch immer. Fahrt da durch. Es ist wirklich tatsächlich eine schöne kleine Strecke. Vielleicht kann man sagen, die kleine Toskana unter anderem. Und Wörstadt kann man sowieso empfehlen. Die haben ein Naturbad, sage ich mal, mit Naturwasser. Sehr, sehr, sehr, sehr, sehr schön. Einfach da zu verweilen. Das habe ich immer mit den kleinen Kindern gemacht. Ich habe mich da wohl gefühlt. So, ich hoffe, dass ihr die Koordinaten jetzt da draußen alle aufgeschrieben habt und wisst, wo Pfändersheim ist. Also Abfahrt Wörstadt und dann 4-5 Kilometer Landesinnere und dann seid ihr da. Aber fahrt einfach hin und fühlt euch wohl. Katja, bist du da geboren?
1: Ich bin in Offenbach geboren.
0: Ach Gott, oh Gott, okay. Ich glaube, das war's mit der Sendung. Wir spielen sofort Musik mit einer Greta Kerum oder Falafelisch. Nein, Quatsch. In Offenbach?
1: Ja.
0: Okay.
1: Die andere Hälfte meiner Familie, mütterlicherseits, alle Schwestern und die ganzen Familien wohnen in Mülheim. Und ich glaube, das nächste Kreiskrankenhaus war in Offenbach.
0: Ja.
1: So kam das.
0: Mülheim gibt es auch einen italienischen Supermarkt. Das stimmt. Der Guido, der macht das auch ganz gut und seit einigen Jahrzehnten. Ist einer der ältesten in Deutschland. Und Offenbach war doch bekannt schon immer wegen seinem Leder, wenn ich mich richtig erinnere.
1: Ja, und mein Opa, Großvater, war bis zum Zweiten Weltkrieg auch Prokurist bei den Offenbacher Lederwaren.
0: Ach komm, ja. Das ist, glaube ich, mitten in der Altstadt, kann man mittlerweile sagen. Und das ist auf einer Hauptstraße, auf der linken Seite, mit einem riesen Tor. Ist es richtig?
1: Das kennst du besser als ich.
0: Also, ich habe Respekt vor diesen alten Institutionen. Mhm. Offenbacher Ledermanufaktur,
1: ja.
0: Weltweit bekannt,
1: ja.
0: Weltweit bekannt. Und ich glaube, die waren auch bekannt für Pelz.
1: Lederjacken und Pelzjacken.
0: Ja, genau. Und Taschen natürlich und alles,
1: und
0: was dazu Tora gehört.
1: Und der Tora in Offenbach.
0: Und?
1: Tora.
0: Tora.
1: Hieß er. Die haben auch Pelzjacken gemacht.
0: Ah, okay, den hätte ich jetzt nicht mehr auf den Schirm gehabt. Mhm. Und da bist du groß geworden, in Mülheim.
1: Ich bin da geboren. Ich war auch ein Teil in Mülheim tatsächlich. Und meine ersten 2 Jahre und dann sind wir nach Iserlohn gezogen.
0: Aber Moment, Iserlohn ist ja wirklich ganz woanders. Also woanders. Vom Gefühl her würde ich sagen Richtung Norden an Hannover vorbei oder sowas, oder?
1: Und dann sind wir im Anschluss nach Pfändersheim gezogen. Da war ich 5.
0: Nee.
1: Ja.
0: Ja, das hört sich so an. Weißt du, kennst du doch diese großen Taschen in Mailand, wenn du einkaufen gehst, gerade als Frau, Mailand und Mode. Da liest du ja überall Milano, Parigi, London, Pfändersheim, oder?
1: Ja, zwingend.
0: Per rumore fa la felicità. Das hat Negrita gesungen. Ich glaube, wir sollten jetzt mal einen kleinen wunderbaren Sommersong noch, weil für mich ist der Sommer immer da, auch wenn es grau ist. Denn hinter diesen grauen Wolken ist immer noch irgendwo die Sonne. Ja. Und dann bin ich mal gespannt, was aus Fendersheim wurde und aus der Katja Mailand.

0: Negrita, che rumore fa la felicità? Katja, hast du dir jemals diese Frage gestellt? Che rumore fa la felicità?
1: No, mai. Hab ich noch nie.
0: Aber das ist eine interessante Frage.
1: Das stimmt.
0: Ich möchte es einfach direkt übersetzen. Was für ein Geräusch macht Glückseligkeit? Wahnsinn. Ich glaube, da würdest du intuitiv, würde ich jetzt, oder impulsiv, würde ich sagen, mein Herz klopfen lassen. Mein Puls hören, meinen Atemzug spüren. Jetzt werden wir aber romantisch, oder?
1: Hm. Kann ja auch für jeden was anderes sein.
0: Ja, klar, auf jeden Fall. Das war ja nur mein Part.
1: Ja. Mein hatte ich nicht.
0: Fendersheim.
1: Ja.
0: Fendersheim. Du bist dann mit 5 Jahren nach Fendersheim, nachdem du Iserloh gesehen hast und unsicher gemacht hast, bist du nach Fendersheim.
1: Genau.
0: Was hast du denn da gemacht? Was haben deine Eltern da gemacht?
1: Ja, meine Eltern haben ganz idealistisch ein runtergekommenes Bauernhaus gekauft. Ohne Strom, ohne fließend Wasser, ohne Toilette.
0: Hört, hört.
1: Und wir hatten ein Plumpsklo, ein richtiges Plumpsklo.
0: Französisch.
1: Und wenn ich dann mich nicht getraut habe, nachts, wenn es dunkel war, dann musste einer meiner Eltern, meistens mein Vater, dran glauben. Und dann zuppelte ich und sagte, wir müssen jetzt auf die andere Hofseite gehen.
0: Meine Oma hat auch ein Plumpsklo gehabt. Es war für mich auch ungewohnt. Aber überleg doch mal, das war damals Standard, das war normal. Mhm. Bis vor 50, 60 Jahren und heute noch in vielen Bereichen ist es immer noch vorhanden. Auf manchen Autobahnen findest du immer noch Plumpsklos. Aber ohne Strom, ohne Wasser und natürlich ohne Handys.
1: Ohne Telefon.
0: Ohne Telefon,
1: ja,
0: oder?
1: Ohne alles, ja.
0: War das nicht schön?
1: Ich weiß nicht. Da war ich zu klein, um das irgendwie romantisch zu finden oder einen Vergleich zu haben. Und das Wasser kam von der Nachbarin gegenüber. Also ich glaube, wir hatten am Küchenwasserhahn Wasser, aber ansonsten keins. Und wir haben eine Zinkbadewanne, die heißt in Rheinhessen die Brenk. Und unsere Nachbarin hat warmes Wasser im Eimer über den Hof gebracht und dann konnten wir in der Zinkbadewanne baden.
0: Ja, klar. Mhm. Ach, klasse. Mhm. Was heißt klasse? Es waren halt die Umstände. Wir reden jetzt auch einige Jahrzehnte zurück.
1: Genau, aber ich bin aber noch nicht 200.
0: Nein, nein, nein, nein, nein. Das waren nur 3 Jahrzehnte. Wir bleiben ja natürlich. und was hat denn dein Papa und deine Mama da gemacht in diesem Bauernhof, was nicht mal Strom hatte?
1: Mhm. Also sie haben viel gebaut. Nach Feierabend.
0: Nach Feierabend, das bedeutet, die haben einen anderen Job, einen festen Job
1: genau,
0: gehabt. Was haben Sie denn gearbeitet?
1: Mein Vater war Lehrer hier in Mainz und hat am Technischen Gymnasium unterrichtet und hat dann irgendwann auch, wen wundert's, Italienisch unterrichtet. Und meine Mutter war irgendwann im Archiv vom SWF, heute SWR. Und die haben dann nach Feierabend angefangen umzubauen, was natürlich ewig lange dauert.
0: Das glaube ich.
1: Ja.
0: Aber du hast jetzt eben was verraten. Dein Papa hat Italienisch gelehrt, um Italienisch lernen zu können oder zu dürfen. Hast du irgendwelche Vorkenntnisse erworben? War der dann in Italien oder Italienisch studiert? Oder wie kommt er zu Italienisch? Oder war das ein Italiener?
1: Mein Vater kam ursprünglich aus Stettin und sehr, sehr sprachbegabt.
0: Hermann Hesse hat über den Stettiner See ein wunderbares Buch geschrieben.
1: Und hat dann aus Spaß an der Volkshochschule Italienisch gelernt. Mit einem für mich verblüffenden Ehrgeiz saß er morgens um 4 am Frühstückstisch und hat italienische Grammatik und Vokabeln gelernt. Und er war irgendwann dann so weit, so reif, dass er selbst Italienisch unterrichtet hat über viele, viele Jahre.
0: Wahnsinn. Mhm. Der muss Italien geliebt haben, um Italienisch zu lernen. Es ist auch alles andere als einfach. Hat auch eine ordentliche Grammatik. Also, und der Wortschatz ist auch nicht klein. Also klar, nicht vergleichbar mit Deutsch. Deutsch ist viel größer und auch eine noch größere und etwas diffizilere Grammatik.
1: Finde auch,
0: ich finde, die Franzosen legen noch eins drauf. Du kannst aber auch sehr gut Französisch.
1: Ich schaffe es, aber es ist eine schwierige Sprache.
0: Ich habe es nicht gemocht. Ich habe 7 Jahre in der Schule gehabt. Ich habe es nicht wirklich gemocht. Ich komme einigermaßen durch. Ich stottere wirklich durch das Leben. Aber es war schwer. Die Grammatik war wirklich schwer. Französische Grammatik, wow. Aber gut. Das heißt, du hast in Fendersheim, bist dann groß geworden, hast die Schule auch in Fendersheim besucht?
1: Nee, in Fendersheim gibt es nur einen Kindergarten.
0: Okay.
1: Aber in Wörmstadt gibt es eine Grundschule.
0: 4 Kilometer weiter,
1: ja.
0: Also
1: hast du gut aufgepasst.
0: Östlich.
1: Ja. Ja, und dann kannst du aufs Gymnasium gehen, du kannst nach Niederolm gehen oder du kannst nach Alzey gehen. Wir sind nach Alzey gegangen, weil es damals einen Bus gab, der nach Alzey fuhr. Ja, dann am Eli, damals staatliches Gymnasium an der Frankenstraße 17, heute Elisabeth okay. Langesse, kurz Eli.
0: Da kommt ja Respekt irgendwo Öhrisch da raus.
1: Abi gemacht und so war es dann in Alzey. Also in Fendersheim kannst du nicht eine Ausbildung machen.
0: Gibt es heute eine Schule schon in Fendersheim oder immer noch nicht?
1: In Fendersheim gibt es noch den Kindergarten.
0: Aber keine Schule?
1: Nein.
0: Also immer noch Wörstadt oder Alzey?
1: Wörstadt, Alzey, Niederolm. Genau.
0: Ah, okay. Ja, aber wie lange warst du denn da? Du hast gesagt, du warst bis zum Abitur. Das bedeutet, du hast die ersten 20 Jahre fast deines Lebens hast du in Fendersheim verbracht.
1: Ja, und danach kam die Ausbildung, danach kam dann die Auslandsstation.
0: Aber Moment, Ausbildung, ich bin neugierig. Ich frage für einen Freund, was für eine Ausbildung hast du denn absolviert?
1: Das ist aber ein neugieriger Freund. ich habe eine Ausbildung zur Hotelfachfrau gemacht.
0: Okay.
1: Ebenfalls in Alzey. Das war eine sehr kurze Ausbildung, denke ich, im Rückblick. 1/3 Jahre.
0: Wow.
1: Und dann bin ich irgendwann im Mainzer Hilton angekommen.
0: Nicht weit weg von hier.
1: Mhm, genau.
0: Direkt nach der Ausbildung oder durftest du erstmal in Alzey bleiben?
1: Nee, ich bin direkt.
0: Direkt raus.
1: Ich wollte dann mal weite Welt schnuppern, da ist Mainz ja genau richtig.
0: Man hat auch damals immer gesagt, nach der Ausbildung musst du raus, weil sonst bist du immer noch der Azubi.
1: Ja, zumindest das bleibt. Ja.
0: Bleibt immer noch. Und das ist ja Wahnsinn, wie viele Leute, wobei ich sage, im Nachhinein muss nicht wirklich sein. Also man kann auch in einem Betrieb bleiben, wo man ausgelernt hat. Aber gut, jeder mag ja dann selber entscheiden. Die große Liebe hast du aber nicht in Alzey oder in Fendersheim gefunden.
1: Nee, leider nicht.
0: Also keine unmögliche Geschichte. Aber wie sagt denn der Tiro Mancino? Amore impossibile. Der kann nur possibile werden, wenn ich jemand finde. Und nach dem Song, dann freue ich mich wieder auf meinen Gast hier, die Katja Mailand.

0: Katja, ein Roero Arnaiz. Möchtest du was dazu sagen zu Arnaiz? Denn du kennst dich verdammt gut aus, auch in der Weinwelt, als gelernter Sommelier. Möchtest du was oder darf ich was dazu sagen?
1: Sag du was, ja.
0: Piemont hat nicht nur Barbera, hat nicht nur Nebbiolo, hat nicht nur Barbaresco, hat nicht nur Barolo. Es hat auch was Leckeres, Weißes. Und das ist ein Roero Arnaiz. Ein ganz, ganz kleines, niedliches Gebiet. Ganz in der Nähe des Barolo-Gebietes. Die machen einen wunderbaren Weißwein, der richtig Power hat, einen richtigen Schmelz hat, eine ausgewogene Säure. Und verdammt, probieren wir hier was Leckeres von Luca di Montezemolo. Ja, das ist der di Montezemolo. Schmeckt er dir?
1: Das ist ein ganz hervorragender. Ich fand ihn vorhin schon gut, als er noch so ganz kalt war. Er war da schon kräftig präsent, mir direkt gut gefallen.
0: Ja, es ist auch ein sehr junger noch, das ist ein 24er Jahrgang. Ein Roero verträgt doch mal 3, 4, 5 Jahre sogar auf dem Buckel, ohne Problem, wie ein Chardonnay. Der hat Power, der schafft es auch über die Länge, über die Strecke. Und dann mit einem Vitello Tonnato und die Arancini, was soll ich denn da sagen? Eine bessere Kombination gibt's einfach nicht. Dann nur noch, ich sag's einfach, Musica, Vino e Mangiare. Aber nein, wir sind hier im Radio und wollen natürlich über meinen lieben Gast heute reden, über die Katja Mailand, Geschäftsführerin von Mainz Plus City Marketing. Ist genau 300 Meter von uns gegenüber. Viel, viel zu tun für diese Stadt, was es alles macht. Oder was diese Abteilung macht, diese GmbH, dieser Mainz Plus City Marketing mit der Katja Mailand. Und natürlich mit deinem weiteren Geschäftspartner,
1: Glöckner.
0: Marc-André Glöckner. Ja. Siehst du, jetzt hätte ich doch meine Notizen lesen sollen. Die bewegen schon einiges und die werden noch einiges mehr bewegen. Das erfahren wir aber in der zweiten Stunde. Da möchte ich euch noch so lange hinhalten. Wir gehen erstmal zurück zur Schule, sage ich mal, oder zum Gymnasium, zu der Ausbildung im Hilton in Mainz. Als sei den Rücken gekehrt. Nach Mainz ins Hilton. Alleine dein Studium, beziehungsweise alleine deine Ausbildung als Hotelfachfrau ist schon bemerkenswert. Das ist alles andere als ein easy going und easy job. Also da gibt es Überstunden, da gibt es Wochenendjobs, da gibt es Nachtsjobs. Was um Himmels Willen hat dich da getrieben, Hotelfachfrau zu lernen? Also Katja, da hast wirklich meinen Respekt gewonnen, denn es ist alles andere als ein dankbarer Job. Ich habe einige Bekannten, die darin gelernt haben.
1: Es war eine ganz simple Begegnung. Wir sind, ich glaube, meine Mutter und ich hier die Rheinstraße lang gefahren sind, unter dieser Brücke durchgefahren, die beiden Hilton-Parts verbindet.
0: Ja.
1: Und meine Mutter sagte mir damals, was so eine Nacht in so einem Hotel kostet. Und ich habe mein Taschengeld hochgerechnet und dachte,
0: sympathisch.
1: Das kann ich mir dann einmal im halben Jahr leisten. Und das hat mich irgendwie angefixt. Und danach habe ich mich damit beschäftigt, wieso etwas so teuer sein kann. Und dann natürlich auch, was du dafür kriegst, für das Geld, was du dort ausgibst. Und dann war ich irgendwie in der Materie. Und dann war es relativ, ja, nach diesem
0: Wahnsinn.
1: Damit beschäftigen, ging es ganz schnell.
0: Also das ist natürlich ein schönes Entree und vor allem da auch Begeisterung zu entwickeln und zu sagen, oh, da würde ich gerne mal. Und wenn du in der Hotelbranche warst und darin gearbeitet hast, hast du natürlich Möglichkeiten im Ausland, dich in der gleichen Hotelkette, wenn es eine Hotelkette ist, auch niederzulassen. Für Sonderkonditionen, sage ich jetzt einfach mal. Trotzdem darf man nicht verschmähen, die Arbeit, die Arbeitszeiten, die Wochenenden, wenn andere Urlaub machen, musst du arbeiten und so weiter.
1: Also ich bin ja der Meinung, dass die richtigen Hoteller, die richtigen Gastronomen auch so diesen Wettbewerb pflegen, wer kann länger stehen. Das gehört irgendwie zum guten Ton. Und dieses wirklich viele Arbeiten, dieses 60, 80, 90 Stunden die Woche arbeiten, ist irgendwie auch so ein unausgesprochener Wettbewerb zwischen den Kolleginnen und Kollegen, wenigstens eine gewisse Zeit lang,
0: ja, klar.
1: Bis vielleicht die Familie kommt. Aber solange man das macht, sagt man, wie, du gehst schon nach 16 Stunden nach Hause, nimmst du deinen Jahresurlaub. Das war schon, das war wie ein Wettbewerb, wer zuerst schlapp macht.
0: Wahnsinn, Wahnsinn, Wahnsinn, Wahnsinn. Ja, wie gesagt, mein Respekt. Also das wird wahrscheinlich auch heute nicht viel anders sein. Ich habe es zwar jetzt nicht offiziell gesagt, aber es wird viel gearbeitet im Hotel. Na gut, wie lange hast du denn im Hilton gearbeitet? Wie lange warst du denn dabei?
1: Ich war im Hilton ein Jahr im damaligen Rheingrill, das war das Gourmet-Restaurant. Dann war ich im Sommer 4 Monate in Genf, im Noga-Hilton. Das gibt es heute nicht mehr, das ist heute Kempinski, das war im Lac Léman, also am Genfer See direkt. Und danach war ich noch 2 Jahre wieder hier zurück in Mainz und habe dieses Food and Beverage Management Training gemacht, wo man dann hinter den Kulissen diesen ganzen Food and Beverage, also F&B-Bereich, besorgt. Die Main Service Bar, das Stewarding, also die Spülküche, also wirklich Teller waschen und all diese Dinge. Und auch Warenannahme, Food Control, all diese Dinge, die man braucht, um so etwas erfolgreich zu steuern.
0: Und wie lange hast du da das nochmal ausgehalten? Wie ging es dann weiter? Das kann doch nicht die Herausforderung für dich gewesen sein. Es ist wichtig fürs Portfolio, gar keine Frage, aber wie ging es dann weiter?
1: Danach war ich ein Jahr in Köln, F&B-Managerin bei Althoff Privathotels am Melatengürtel in Köln.
0: Und, sie grinst, während sie sowas sagt. Sie wird es mit entsprechenden Erinnerungen koppeln.
1: Ja, es ist halt Köln, es ist rheinisch und
0: ja.
1: Das hat viel Spaß gemacht. Und und dann fiel die Entscheidung, auf die Hotelfachschule nach Heidelberg zu gehen, Fritz-Gabler-Schule, da einen Betriebswirt zu machen. Und danach war ich ehrlich gesagt nie wieder im Hotel.
0: Hast du es nicht mehr vermisst?
1: Es kam ein spannender Job und dann bin ich so ausgefadet.
0: Und was für ein spannender Job das war, lass es uns einfach nach dem nächsten Song mal hören. Und zwar von Giovanni Block. Addaveni Baffone. Addaveni Baffone, es ist ein wunderbarer Song, Dialekt gesungen. Welchen Dialekt? Ich bin mal gespannt, ob sie ratet. Das ist auf jeden Fall aus Mittelitalien, aber genau mehr möchte ich nicht sagen. Und dann bin ich mal gespannt, was nach dem Hotel oder Hotelleben mit der Katja passiert ist.

0: Buonasera a tutti, qua da Bruno Sera, Radio Antenne Mainz. Yeah, solo musica italiana, solo qualità, con Katja Mailand, mein Gast heute Abend hier. Katja, du hast die Hotelwelt den Rücken gekehrt. Das ist schon wieder bewundernswert, weil für mich ist es ein Job, dass man mit Liebe macht, mit Herzblut macht, sonst kann man das gar nicht machen. Ähnlich ist es übrigens bei der Spedition. Wer Spedition heute macht, der muss verrückt sein. Auch da mit Überstunden und Herzblut und Mannschaft und gemeinsam etwas vorantreiben. Und im Hotelgewerbe ist es nicht viel anders. Was hat dich da rausgetrieben und was hat dich denn motiviert, was anderes zu machen?
1: Nach 2 Jahren Hotelfachschule war es dann an der Zeit, einen Job zu finden, der dann auch dem neuen Ich entspricht. Und ich bin dann tatsächlich im Tigerpalast Varieté Theater in Frankfurt.
0: Der Tigerpalast. Das ist doch eine Institution.
1: Ja, bin ich angekommen. Sehr, sehr gute Gastronomie, sehr gute Bar damals. Und
0: das Konzept fand ich übrigens
1: ja, ganz
0: wunderbar.
1: Hervorragend. Und es war halt dann nicht ganz raus aus dem Metier, aber schon wesentlich mehr im Eventbereich. Und was mir dort gut gefallen hat, war, was mir heute noch gut gefällt, wenn man ein Produkt so lange perfektioniert, bis es wirklich stimmt. Und wenn du jeden Abend 2-mal eine frühe, eine späte Show verkaufst und dazu die Gastronomie, dann kannst du wirklich an allen Schräubchen drehen, an der Perfektion, an der Kundenansprache. Das hat mir gut gefallen.
0: War das nicht nur so, dass die wirklich jeden Tag diesen Konzept umgesetzt haben und das 2-mal am Tag?
1: Montags hatten wir zu.
0: Ah, Montag. Ich wusste nicht mehr, ob...
1: Außer im Winter.
0: Ja, aber ich wusste trotzdem nicht mehr, ob überhaupt ein Ruhetag war. Ich wusste, das ging... Also unsere Firma, also für die ich gearbeitet habe, hat sich auch da mal hier und da mal eingenistet. Und wir fanden das alles, es war spannend, das Konzept hat gepasst, es hat Spaß gemacht. Und dabei hast du eine Kleinigkeit gegessen und getrunken, das war gut.
1: Ja, ein großer Impetus auch in der Küche. Die haben ja irgendwann auch ihren ersten Stern erkocht. Ich war das erste Mal dabei, wenn nachts die Michelin-Sternvergabe erfolgt und also alle gebannt warten, bis dann damals noch der Telefonanruf kommt. Das war sensationell toll.
0: Wahnsinn. Und wie lange warst du denn dabei?
1: Ich war 2 Jahre im Tigerpalast.
0: Mhm.
1: Und dann kam ich schon wieder nach Mainz.
0: Okay, lass mich raten. Wieder Hilton?
1: Mainz Plus, aber damals hieß es noch CCM.
0: Kongresszentrum Mainz.
1: Jawohl, ja.
0: Auch bekannt, ja. Aber wieder was anderes, oder? Obwohl, das hat, was heißt was anderes? Du hast mit Hotel angefangen, gehst dann natürlich in so einen Eventbereich und gehst dann zum Kongresszentrum, der auch natürlich mit Events zu tun hat. Und mit Tourismus und mit Übernachtungen. Also im Prinzip hast du dann alles vereint über den Kongresszentrum.
1: Wir waren damals im Kongresszentrum mit den damaligen Häusern, die dazugehört haben. Dann kam dazu noch der Kulturbereich und der Tourismus. Das ist aber erst langsam gewachsen.
0: Verstehe. Und für was warst du verantwortlich? Was hat dich so begeistert, dass du gesagt hast, ich lasse jetzt Tigerpalast mal sausen und fahre wieder zurück nach Mainz? War doch bestimmt die Liebe, oder? Zu der Stadt Mainz.
1: Ja, das in jedem Fall. Ich musste gerade überlegen, welche Liebe du meinst. Es war tatsächlich so. Und es macht halt einfach Spaß, weil wir damals noch nicht so professionell aufgestellt waren, wie wir es heute sind. Wir haben damals Verkauf und Marketing in einer Abteilung gemacht und ich habe damals Verkauf und Marketing gemacht. Heute haben wir Verkauf und Marketing getrennt, hochprofessionell. Die Kollegen machen das ganz, ganz super. Und wir haben das damals, es war ja ursprünglich ein städtisches Amt, dann eine GmbH. Damals ganz früher war es die Kongressdirektion, ein Amt der Stadt Mainz. Und das wurde dann so langsam rausgeführt aus dem Amt in die GmbH und die wurde dann sehr groß.
0: Und dein Job dann, Event, war erstmal noch nicht Thema. Für dich war erstmal Marketing
1: und Sales.
0: Und Sales, mhm. Ne? Hört sich sehr spannend an. Es gibt eine Exklamation von Vasco Rossi. 2004 hat er diesen wunderbaren Song rausgebracht. Weißt du, womit dieser Titel begründet ist? Einfach nur, du kennst doch die Italiener. Es kann so viel bedeuten.
1: Ja,
0: jeder
1: stimmt.
0: Kann alles darin interpretieren. Vasco Rossi.

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Vasco Rossi. Der Mann begeistert mich deswegen, Katja, weil der hat ja unendlich viele LPs, also Vinyl. Und jedes Lied, jeder von uns findet sich in irgendeinem Lied von ihm. Tagesgeschichten, Erlebnisse, Erfahrungen, Erfolge, Liebe, Amore, Schmerz, alles, was dazugehört. Und das interpretiert er so genial, so selbstverständlich, dass ich jedem empfehlen kann, mindestens einmal auf seine Konzerte zu gehen. Bereitet euch ein bisschen darauf vor, es ist lohnenswert, denn er begeistert

0: der jetzt sensationell singen kann, aber das, was er transportiert, mit der Wärme, mit der Intensität, das macht ihn ja so erfolgreich und so sympathisch und empathisch. Aber wir kommen jetzt zu meinem Gast heute Abend hier, die Katja Mailer, die jetzt natürlich im Kongresszentrum CCM gelandet ist in Mainz. Wie lange ist es denn schon her?
1: Das war Anfang der 2000er.
0: Schon über fast ein Jahr, Vierteljahrhundert.
1: Ja.
0: Hört.
1: Wir haben ganz viel Auslandsmessen gemacht, europaweite Messen. Wir haben wirklich Standortmarketing gemacht im Rhein-Main-Verbund oder auch alleine als Mainz. Und ich war sehr, sehr viel unterwegs, jeden Monat auch im europäischen Ausland, in Deutschland. Und irgendwann, als ich meinen Sohn ankündigte, war dieses Thema Auslandsmessen auch
0: erstmal vorbei.
1: Vorbei. Was auch gut war, weil wenn man das ein paar Jahre gemacht hat, ist dann auch gut.
0: Ja, das verstehe ich. Dann, aber gut, Kinder, wenn man das Glück hat, beschenkt zu werden von der Natur, dass man Kinder bekommen kann, ist das eine neue Herausforderung. Und ich glaube, die Glückseligkeit schlechthin, glaube ich, für jede Mama, die dieses Glück hat. Ich weiß es nicht, aber ich kann mich nur an uns erinnern, als die Kinder dann plötzlich unterwegs waren, das war wunderbar. Mhm. Es war elektrisierend, es war warm, es war schön, es war Sonne, es ist was Besonderes.
1: Ja, das ist es in der einen Seite, auf jeden Fall. Aber ich muss auch sagen, wenn du dein Leben lang wirklich viel gearbeitet hast, dann fehlt dir auch dieser Part. Dann möchtest du vielleicht nicht zwingend jeden Monat wieder auf irgendeiner internationalen Auslandsmesse stehen. Aber mir hat auch das Berufsleben gefehlt. Und ich war relativ schnell nach der Geburt unseres Sohnes wieder bei CCM. Und habe da eine Messe betreut, die Hochzeitsmesse.
0: Okay.
1: Mhm. Ein Projekt.
0: Das verstehe ich wohl auch, aber ich glaube auch, das andere ist erfüllend, gar keine Frage. Und wenn man sich das erlauben kann, wenn die Kombination stimmt und natürlich wieder im Geschäft die Herausforderung sucht, bin ich bei dir. Trotzdem war das eine schöne Zeit, als die Kinder noch sehr klein waren.
1: Ja, klar. Ich muss sagen, es ist auch heute noch eine schöne Zeit.
0: Nur das ist anders,
1: sich,
0: oder?
1: Es ist anders. Natürlich ist es anders. Aber man darf auch nicht vergessen, dass auch diese Ansprache mit Kollegen oder ein Projekt zu machen, wenn man es gewohnt ist, das fehlt auch. Und insofern war es schön, beides machen zu können. Und ich glaube, für alle Eltern, für Männer und Frauen, für Paare, es ist schwierig, dieses Projekt Familie mit dem Projekt Arbeit und vielleicht dem Projekt Elternpflege oder Familienpflege unter einen Hut zu bringen. Das ist schon eine große Kugel, die man da dreht, ein großes Rad.
0: Das ist unter Umständen ein schöner Spagat auch.
1: Ja, und
0: der kann
1: für
0: auch,
1: alle, ja.
0: So böses klingen mag, oder ich mag diesen Wortspiel, in die Hose gehen. Aber weißt du was, lass uns jetzt wieder ablenken mit was Wunderbares. Ein Anwalt wie deinen Mann. Mhm. Ein Anwalt, der Klavier spielen kann. Es gibt nur einen Italiener. Nein, es gibt auch einen Sergio Camerieri, der auch super, super. Aber ist kein Anwalt. Der Anwalt ist hier jemand anders. L'onorevole Paolo Conte. Sotto le stelle del Jazz. Oder Jazz. Hast du den schon mal erleben dürfen, den Paolo Conte? Wo denn?
1: In Frankfurt.
0: Jahrhunderthalle.
1: Jawohl.
0: War ich auch. Zweimal.
1: Dann haben wir uns vielleicht gesehen.
0: 100%. Oh, Paolo Conte. Sotto le stelle del Jazz.

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1: Yes, ich sag's doch. Paolo Conte sotto le stelle del Jazz, Jazz. 1984, überleg mal, das sind 40 Jahre jetzt.
2: Wow.
1: 40 Jahre und dieser Song ist unsterblich, immortale. Jahrhunderthalle, die Akustik war toll. Wenn, kannst du dich noch erinnern, wie er sich bedankt hat beim Publikum?
2: Nein.
1: Ich weiß nicht. Noch, das hat sich bei mir eingebrannt wie so ein Tattoo. Wenn ein Song zu Ende, er kam erstmal auf die Bühne, werde ich nie vergessen. Es war noch Licht draußen, es war nicht dunkel. Die Jahrhunderthalle ist per se relativ hell. Das ist ein Flügel. Er kommt mit kleinen Schritten an diesen Flügel im Anzugdress, so wie sich das gehört, für einen Staatsmann, sage ich immer wieder, für einen Avocado. Setzt sich hin, nicht viele Worte, begrüßt die Leute, ganz höflich. Fängt an zu spielen. Alle am Klatschen danach, alle am Klatschen. Und ich kann mich an diese Szene erinnern. So hat er gemacht. Ich muss sagen, die Hände quasi von der Tastatur weg, die Hände quasi von der Tastatur nur nach oben und dann einfach die Hände nach oben gestreckt. So nach dem Motto, da draußen übertreibt doch nicht. Das war doch nur ein Klavierstück. Das war doch nur ein Stück Musik und ein kleines Lied. Und wir haben getobt. Ich sagte, das glaube ich jetzt nicht. Der war so devot, der war so demütig, so dankbar. Und er hat auch nicht viel geredet. Er hat immer wieder das neue Lied, hat kurz was dazu gesagt und hat wieder losgelegt. Mit einer wahnsinnigen Ruhe. Also wenn du da mit 180er Puls bist, danach hast du, glaube ich, ein Prosecco gebraucht, um wieder Puls zu bekommen. So down warst du denn da. Also das war grandios. Die Zeit rennt, Katja. Wir haben 19.57 Uhr und 12 Sekunden.
2: Das hast du jetzt schön hergeleitet.
1: Die rennt wirklich in allen Belangen, weil es sind 40 Jahre her. Dieses Lied, ich meine, ich habe ihn Ende der 90er. Wann hast du ihn gesehen? Muss doch gewesen sein.
2: Ja, Ende das war der, auch zu der Zeit. Aber ich kann mich an keine Einzelheiten mehr erinnern. Das ist wirklich lange her.
1: Ja, ich habe ihn geliebt. Ich musste mir natürlich die LPs holen. Und ich habe ihn immer wieder. Und ich habe das Glück gehabt, ein zweites Mal ihn zu erleben. Katja. Wir gehen jetzt gleich in die Nachrichten, aber bevor wir in die Nachrichten gehen, nur ein paar Sekunden, nicht viel, von Cesare Cremonini. Mondo, die Welt, Welt. Das ist ein Römer und er kann singen, er ist charmant, sieht gut aus und der macht Musik, die passt zu Rom. Und warst du schon in Rom?
2: Ich war schon in Rom, ja.
1: Oh, meine Lieblingsstadt. Wir gehen danach in die Nachrichten und nach den Nachrichten freue ich mich auf meinen Gast, Katja Mailand.

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1: Ich bin Thomas Brockt. Den dritten Tag in Folge hat der Deutsche Wetterdienst einen Temperaturrekord in Deutschland registriert. Der vorläufige Höchstwert von 41,7 Grad wurde in Neiße-Münde im brandenburgischen Landkreis Oder-Spree gemessen. Erst am Freitag hatte der Wetterdienst in Saarbrücken mit 41,3 Grad die bis dahin höchste Temperatur registriert. Gestern wurden dann in Möckern-Drewitz in Sachsen-Anhalt 41,5 Grad gemessen. Während der aktuellen Hitzewelle sind in Deutschland mindestens 13 Menschen bei Badeunfällen gestorben. In Berlin kamen zwei Männer in verschiedenen Gewässern ums Leben. Bei Heidelberg ertrank ein 27-Jähriger im Neckar.
2: Südlich von Mannheim starb ein 30-Jähriger in einem Badesee bei Neuhofen, im Herner Meer in NRW ein 6-jähriges Kind. In Hessen wurde ein 40-Jähriger tot aus dem Waldsee Raunheim geborgen, auch ein 8-jähriger Junge in Isernhagen, zwei ältere Schwimmer im Bodensee, ein 14-jähriger bei Düren sowie ein 41-jähriger in Düsseldorf ertranken. Bereits am Freitag war ein 45-jähriger im Seepark Lünen aus dem Wasser gezogen worden, er starb später im Krankenhaus. Thomas Bleskin, Nachrichtenredaktion.
1: Wie viel Geld bekommen Beamte, wenn sie im Ruhestand sind? Der Ökonom Peter Bofinger fordert Änderungen bei der Berechnung dieser Pensionen. Denn es gäbe die Tendenz von Beförderungen von Beamten kurz vor Ende ihrer Laufbahn, damit sie eine schöne Pension kriegen, sagte Bofinger der Neuen Osnabrücker Zeitung.
3: Die Höhe der Rente hängt davon ab, wie hoch das Einkommen im gesamten Berufsleben war. Bei Beamten richtet sich die Pension dagegen nur nach der Höhe der Bezüge in den letzten beiden Dienstjahren. Entsprechend stärker wirkt sich also eine späte Beförderung aus. Um diesen Effekt zu verkleinern, spricht sich Bofinger dafür aus, die Berechnungsgrundlage auf die bis zu 10 letzten Berufsjahre zu erweitern. Pensionen sind ein riesiger Kostenfaktor für Staat und Steuerzahler. 2024 waren es zum Beispiel unterm Strich fast 57 Milliarden Euro, Tendenz steigend. Jan-Henner Reitze, Nachrichtenredaktion.
1: Mercedes-Pilot George Russell hat das Formel-1-Rennen von Österreich gewonnen. Der Engländer siegte in Spielberg vor Max Verstappen im Red Bull. Dritter wurde Russells Teamkollege Kimi Antonelli, der weiter souverän die WM-Wertung anführt. Erneut ohne Punkte blieb der einzige Deutsche. Nico Hülkenberg musste sich im Audi mit Rang 12 begnügen.
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6: Ciao a tutti.
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6: Buonasera Italia, buonasera Germania, buonasera Fendersheim, mit V geschrieben, o con la V. Fendersheim si trova, und zwar in der Nähe von Wörstadt. Wenn ihr am Schwimmbad vorbeifahrt, an diesem Naturwasserschwimmbad, nochmal circa 4 Kilometer Landesinnere Richtung Westen, da kommt Fendersheim. Und da kommt auch, oder kam, oder kommt, wie auch immer, sie ist jetzt hier, mein Gast Katja Mailan. Buonasera Katja.
7: Buonasera Bruno.
6: Wir haben eine erste Stunde gehabt, wie soll ich sagen, die ist geflogen.
7: Wir haben die Zeit verpasst.
6: Ja. Hast du auch das Gefühl, dass mit zunehmender Zeit die Zeit schneller irgendwie abläuft, sage ich mal?
7: Ja, ist eine alte physikalische Weisheit.
6: Ist es so? Ja. Ich habe das Gefühl, dass diese Sanduhr, weißt du, normalerweise auf 3 Minuten ist, ich habe das Gefühl, dass ein paar Körner fehlen mit der Zeit. Mhm. Oder?
7: Oder das Glas ist weiter.
6: Oder das Glas ist, ja. Katja Mailand, Geschäftsführerin von
7: Mainz plus City Marketing.
6: Mainz plus City Marketing, das ehemalige CCM, Kongresszentrum Mainz.
7: Jawohl.
6: Aber nicht alleine Geschäftsführerin. Wer ist noch dabei?
7: Da ist noch mein Kollege Marc-André Glöckner.
6: Und wir werden heute Abend erfahren, was die Katja Mailand und der Marc-André Glöckner. Ich habe immer Madonna. Ich muss mir eine Eselsbrücke bauen. Dann geht es viel, viel einfacher. Von Notre Dame. Und,
7: Na, der nicht.
6: Lachen ist gesund und es bringt Vitamine und wir werden uns nicht erkälten, wenn wir viel lachen. Nein, wir werden einfach erfahren, was heute Mainz plus City Marketing eigentlich macht. Jetzt kommt es nämlich drauf an. Die Katja muss jetzt wirklich aus Nähkästchen reden. Sie muss sagen, was alles hier so passiert. Nein, nicht so schlimm. Wir wollen einfach wissen, was macht sie denn tatsächlich? Und dafür haben wir eine ganze Stunde Zeit. Denn wir haben schon erfahren in der ersten Stunde, dass die Katja über Mülheim, Offenbach nach Iserlo dann nach Fendersheim, dann nach Alzey, dann nach Mainz, dann nach Genf und dann wieder zurück nach Mainz. Das waren so ihre Stationen, kann man so im Groben sagen.
7: Und wobei, Florenz, und wobei Tel Aviv, eine Köln.
6: Wobei eine Zwischenstation war Florenz. Wieso Florenz? Das werdet ihr noch erfahren. Tel Aviv, das werdet ihr auch noch erfahren. Und Genf, das haben wir schon besprochen. Das werdet ihr nicht mehr erfahren. Aber bevor ihr das alles erfahren solltet, wir reden jetzt schön im Konjunktiven, lasst uns einfach mal berieseln mit Lucio Battisti. Ein Klassiker der italienischen Musik. Il mio canto libero. Mein freier Song oder mein freier Gesang oder wie auch immer. Ach, grandios. Das sind Stimmen, sage ich dir gerade. Ja? Hey, Lucio Battisti, grande maestro.

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1: Scopro te. Il mio canto libero di Lucio Battisti. Das sind auch wirklich wunderbare Songs aus den 60er und 70er Jahren. Mich begeistert immer Musik, die so lange anhält und so eine Frische noch beibehält. Eine Frische, Energie, alles. Wie findest du das denn, Katja?
2: Es ist ein Großteil dabei, der mir gut gefallen hat. Und ich bin aber auch ein großer Fan von der Musik, die meine Kinder hören. Die hören ganz andere Sachen, die ich so nie gehört hätte. Und da staune ich sehr drüber. Viel Hip-Hop, viel Rap, französischen Berlin-Rap. Also ich bin ein großer Musikfan. Ich höre sehr, sehr gerne natürlich italienische Musik, aber die Musikwelt ist groß.
1: Das stimmt. Ja. Sehr, sehr, sehr umfangreich. Ich bin bei dir. Heute Abend soll das was Spezielles werden mit italienischer Musik. Aber ich bin auch ein großer Musikerfan und die Musik ist einfach was Schönes. Ich sage mir, das lädt unser Akku, muss ich wirklich sagen. Also wenn es einem ein bisschen schlecht geht oder wenn es einem ein bisschen Motivation braucht oder ein bisschen down ist, einfach Lieblingssongs hoch und runter spielen lassen, das tut einfach gut.
2: Ja, kann viel. Tröstet, die motiviert, die macht Spaß. Musik ist wirklich eine tolle Sache.
1: Katja, wir kommen jetzt mal zurück. Au-pair-Mädchen in Florenz.
2: Ja.
1: Ist es geschuldet, weil dein Vater schon Italienisch konnte oder wie kamst du auf Florenz? Oder habt ihr da Urlaub gemacht und gesagt, in dieser Stadt möchte ich Au-pair?
2: Tatsächlich Sprachurlaub gemacht.
1: Okay.
2: An der Maremma, an der toskanischen Küste.
1: Oh. Und oberhalb vom Bolgeregiment.
2: Und dort eine meiner besten Freundinnen kennengelernt, über die ich später meinen Mann kennengelernt habe. Alles italienische Kursteilnehmer, italienische Sprachreisenteilnehmer. Also großes Thema bei uns zu Hause, in der Familie auch. Und dann, weil wir damals auch in Florenz waren, habe ich gedacht, ich würde mich gerne nach der Schule eine Zeit lang in Florenz aufhalten und das muss man irgendwie finanzieren. Dann war die Idee geboren, dort Au-pair-Mädchen zu machen. Und nach einem halben Jahr in Florenz war ich noch ein halbes Jahr oder ein paar Monate in Tel Aviv. Dasselbe dort gemacht, einfach weil es die Möglichkeit gibt für einen jungen Menschen,
1: aber
2: woanders zu sein.
1: Ja, woanders ist schon gut, aber Florenz und Tel Aviv, wow. Auch wenn Tel Aviv extrem modern ist, extrem fortgeschritten ist, es ist eine wahnsinnige Stadt. Und Florenz, diese modische, melancholische, wie soll ich sagen, lebendige Stadt, das ist schon ein gewaltiger Unterschied letztendlich.
2: Das sind zwei komplett verschiedene Städte. Und wenn man aus Fendersheim kommt, hat man auf einmal eine ganz andere Welt vor sich.
1: Okay, dann ist Alz eine Metropole, ich habe verstanden.
2: Ja, und da kannst du dir vorstellen, wie Florenz und Tel Aviv dann auf einen wirken.
1: Ja, klar, logisch. Ich meine, obwohl es wahnsinnige Abstrakte geht, glaube ich, gar nicht. Aber ich gebe dir recht, wenn man aus Fendersheim kommt. Ja, der Vergleich gefällt mir gut. Dann hast du deine Au-pair-Zeiten hinter dir gehabt. Und was passierte denn dann?
2: Dann hatte ich meine Ausbildung begonnen als Hotelfachfrau.
1: Und das war dann in Alzey damals, nicht? Okay.
2: Ja.
1: So, wir sind jetzt wieder in Mainz. Und jetzt wird's spannend. Kongresszentrum. Du hast dann einige Jahre dann da gearbeitet im Kongresszentrum. Wie lange war das denn genau?
2: Ich war da, bis mein Sohn kam, 2002. Und hatten wir vorhin drüber gesprochen, ich habe dann Projektarbeit gemacht für die Hochzeitsmesse. Dann folgte meine Tochter 2006 und danach war eigentlich erstmal Pause mit Events, dachte ich so. Bis ich dann bei der Stadt Mainz angefangen habe, im Amt für Öffentlichkeitsarbeit. Die, was machen die? Events.
1: Nee.
2: Ja, klar. Und dann war ich ganz untrüglich wieder in einer Eventabteilung gelandet. Die Kollegen von den 1005ern, die machen die Johannesnacht, die machen Mainz lebt auf seinen Plätzen, die machen Marketing für den Mainzer Weihnachtsmarkt. Die sind natürlich auch wieder ganz dick im Event-Business und insofern hat es mich immer gehalten.
1: Und wie lange es dich gehalten hat, das lass uns doch mal erfahren nach der Neapolitaner, Pino Daniele. I say isto ca.
2: Das verstehe ich nicht.
1: So nach dem Motto, ich sage, ich bin jetzt hier. Und okay. I say auf Englisch, I say isto ca.
2: Ah.
1: Das ist jetzt ein Grauderwelsch zwischen Englisch und Neapolitanisch.
2: Okay.
1: 1995, okay, dieser Song. Übrigens, leider auch nicht mehr unter uns, aber der Mann war, wenn eine Neapel sich bewegt und sagt, es gibt nur zwei Wörter, das ist Pino Daniele und Messi.

0: Pino Daniele. I say, istoka. Neapolitanische Sprache ist eine eigene Sprache. Weltakzeptanz mittlerweile sogar. Viele Sänger, unter anderem auch der Lucio Dalla, kannst du dir vorstellen. Lucio Dalla hat immer gesagt, wenn ich viel Geld in die Hand nehmen könnte, würde ich es hergeben, komplett, um nur in der neapolitanischen Sprache zu sprechen und zu singen. Mhm. Also viele beneiden die Neapolitaner, weil es ist wirklich ein eigenes Flair. Warst du schon mal in Neapel, Katja?
1: Ich war schon in Neapel und ich habe natürlich einen Onkel aus Neapel.
0: Ach Gott.
1: Aus Torre del Greco.
0: Oh, das ist zentrale.
1: Antonino.
0: Zentrale Napoli. Napoli, ja. Zentrale, Torre del Greco. Wow, wow, wow. Mehr Neapel geht nicht.
1: Ja, ich weiß.
0: Lebt er noch dort?
1: Nee, der wohnt in Mülheim.
0: Ich wollte schon sagen, sag nicht dein Fendersheim.
1: Nein, wir wohnen noch woanders.
0: In Mülheim, da wo du eigentlich herkamst.
1: Genau, da wo die vielen Schwestern meiner Mutter wohnen.
0: Dann lassen Sie uns doch mal grüßen. Einen lieben Gruß nach Mülheim, würde ich sagen.
1: Nach Mülheim, an die ganze Familie in Mülheim, an die Familie in Berlin, an die Familie in Fendersheim natürlich und in jedem Fall an die Familie in Mainz Plus City Marketing, die jetzt beim Umbau sind, die Stühle stellen, die Halle reinigen, damit es morgen weitergehen kann. Im Kutz, im Schloss, im Frankfurter Hof. Wir sind ein 24-7-Betrieb und die Kollegen sind gefühlt um diese Jahreszeit permanent am Arbeiten.
0: Wahnsinn.
1: Ganz herzliche Grüße an euch.
0: Ach, das ist doch schön. Und wieso die am Arbeiten sind, das werden wir natürlich noch herausfinden in den nächsten paar Minuten. Du bist jetzt bei City Marketing oder Mainz Plus City Marketing bist jetzt angekommen. Was mich wirklich schon immer gefragt habe, wieso Mainz Plus und dann City Marketing? Woher stammt dieser Name? Denn Kongresszentrum Mainz konnte ja jeder was damit anfangen. Kongresszentrum Wiesbaden, Kongresszentrum Frankfurt, das gibt's ja gefühlt überall. Aber Mainz Plus City Marketing?
1: Wir sind gewachsen. Ich hatte ja vorhin gesagt, wir waren mal ein Amt, die Kongressdirektion, dann waren wir die CCM GmbH und dann kamen einfach Aufgaben dazu. Dann kam dazu der Tourismus, der Verkehrsverein. Dann kam dazu der Kulturbereich über den Frankfurter Hof. Dann kam dazu das Kutz. Dann kam dazu die Erweiterung der Rheingoldhalle. Wir haben einfach aus einem kongresslastigen Bereich einen ganz großen Bereich gemacht, der nicht mehr Kongresszentrum heißen kann, weil er das gar nicht mehr abgebildet hat, was alles getan wird. Also wir machen Kultur, wir machen Comedy, wir machen Konzerte, wir machen Kongresse, wir machen einen Großteil der Stadtevents und wir machen natürlich auch Tourismus und Stadtmarketing, City-Marketing, sodass das dann der Name war, der aus dem CCM, Kongresszentrum Mainz, die logische Konsequenz war. Das war damals der richtige, heute nicht mehr der richtige Name.
0: Ja, als Kongresszentrum. Mhm. Ja, absolut. Und was das alles beinhaltet, wie viele Feste, ich muss das mir hier aufschreiben, weil mittlerweile vergisst man, dass es ist mittlerweile selbstverständlich, wenn man sich in einer Stadt wie Mainz wohlfühlt, weil das ein oder dem anderen Fest angereiht ist. Das heißt, es gibt ja kaum einen Monat, wo nicht irgendetwas passiert, wo ihr nicht irgendetwas macht. Es ist gewaltig. Weißt du was? Am liebsten würde ich sagen, und es ist aber auch schön zu sagen, telefonami tra vent'anni. Ruf mich doch in 20 Jahren an. Und eigentlich müsste ich jetzt nächstes Jahr zurückrufen, denn Lucio Dalla hat diesen Song geschrieben und hat gesagt, ruf mich doch mal in 20 Jahren an.
1: Telefonami
0: tra vent'anni. Überleg doch mal, ruf mich nicht morgen an, ruf mich nicht nächste Woche an, ruf mich in 20 Jahren an. Allein auf diesen Text zu kommen, auf diesen Titel zu kommen, grandios.

0: Lucio Dalla, telefoni mi tra 20 anni. Warum nicht? Tra 20 anni. Lucio, la prossima anno ti telefono. Den habe ich auch live erleben dürfen. Das ist einer, der begleitet mich seit 1975.
1: Ah, eine lange Liebe.
0: Wirklich.
1: Ja.
0: Da schenkte mir mein Onkel Stefano damals seine 45 Giri, also eine kleine LP. Wie nennt man das? Eine Single nennt man das normalerweise. Single.
1: Single-Auskopplung.
0: Ja, Single-Auskopplung von Lucio Dalla. Ma come fanno i marinai ist das eine Lied. Und auf der anderen Seite mit Antonello Venditti, Cosa sarà. Aber ich hatte damals noch keinen Plattenspieler, 1975. Und ich war 9 Jahre alt. So, ihr könnt kalkulieren. Nein, rechnet bitte nicht, wie alt ich jetzt bin. Es hat, glaube ich, ein Dreivierteljahr gedauert, bis ich vom Sperrmüll über meinen Onkel, einen riesen Nordmend oder Telefunken, was es war, Radio bekommen habe, mit so einer Schublade, die du geöffnet hast, und da war der Plattenspieler drin.
1: Ja.
0: Schön. Da konnte ich endlich meine Single oder Single-Auskopplung hören. Hast du schon als Kind habt ihr Schallplatten gehabt?
1: Ja, hatten wir.
0: Ja.
1: Okay. Genghis Khan
0: ist 77, 78.
1: Ich weiß es nicht mehr.
0: Ja klar, das war zu Bonnie M. Zeiten und so weiter. Wahnsinn.
1: Das war eine meiner ersten Platten,
0: Genghis Khan. Ja, Genghis Khan. Ja. Die haben ja so ein bisschen komische Klamotten angehabt. So ein Hauch von Indisch und was auch immer.
1: Whatever.
0: Ja. Ach, klasse. Ja, das sind schöne Erinnerungen. Siehst du, daran erinnert mich gern manchmal. Oder zumindest du assoziierst sofort eine Single oder ein Musikstück mit irgendeiner Zeit. Ich bin jetzt neugierig. Mainz plus City Marketing. Ich habe es mir aufgeschrieben. Ich kann es mir nicht alles behalten.
1: Das machst du sehr, sehr gut.
0: Great Wine Walk. Seit April 25. Darüber müssen wir reden, was es eigentlich ist. Aber Summer in the City und Summer in the City at the River. Dann Mainz leuchtet. Dann Winterzeitmärkte, auch das musst du mir bitte noch erklären. Aber wir kommen noch dazu. Weinmarkt musst du mir nicht erklären.
1: Muss man keinem Mainzer erklären.
0: Weinhoferfest musst du mir auch nicht erklären. Und natürlich die Fasnacht und alles, was noch dazu gehört. Wir fangen jetzt mal mit dem Jüngsten, mit dem Frischesten. Und dazu möchte ich erst mal gratulieren. Und zwar, du bist mit dem Glöckner bestätigt worden für die nächsten 5 Jahre als Geschäftsführerin vom Mainz Plus City Marketing. Gratulazione.
1: Hey.
0: Na, das muss man einfach sagen, weil nach 5 Jahren, beziehungsweise es sind noch nicht ganz 5 Jahre vorbei, denn ich glaube, du bist 2022 zu Mainz Plus City Marketing. Das bedeutet, du bist jetzt schon vorzeitig für weitere 5 Jahre nach den 5 Jahren, das bedeutet bis 2031, die Geschäftsführerin für diese Bereiche,
1: ja,
0: und einiges mehr. Und das seid ihr natürlich beide. Wie gut, ich habe noch das mit dem Kongress noch nicht und da sind ja noch ein paar andere Sachen, nicht? Die sind mir so richtig aufgeleuchtet. Das fand ich schön, weil da lebt und das macht auch eine Stadt wertvoll. Und da fühlt man sich auch wohl in einer Stadt, die so viel zu bieten hat. Und ich bin überzeugt, da kommt einiges dazu noch. Denn hier und da gibt es noch ein paar Wochenenden und ein paar Wochen, die genug Zeitfenster haben, um vielleicht was Neues zu erfinden oder was Neues auf den Markt zu bringen. Und dann kenne ich auch den Henning Schild, der lässt sich auch nicht lumpen, dann eventuell diese Sachen dann umzusetzen. Der ist nur noch am Schwitzen, der Junge. Einen lieben Gruß an dieser Stelle. Wir fangen mit Great Wine Walk an.
1: Der Great Wine Walk, den gibt es tatsächlich nicht erst seit diesem Jahr, sondern schon seit letztem Jahr. Das ist eine Kooperation gewesen aus dem Kongress und dem Tourismus-Marketing-Bereich im Rahmen der VDP, Verband der Prädikatsweingüter, Messe, die im April immer schon seit vielen, vielen Jahrzehnten in der Rheingoldhalle stattfindet, davor angefangen im Schloss, haben wir überlegt, wie man diese Fachmesse zu diesen hochqualitativen Weinen, die ein Closed Shop ist für Einkäufer, für Sommeliers, für Fachhändler, für Gastronomen, wie man die öffnen kann und in die Stadt bringen kann. Und weil man die Messe selbst nicht öffnen will, weil das wirklich harte Arbeit ist, klingt immer lustig, Wein verkosten, harte Arbeit, haha, aber es ist tatsächlich wirklich eine sehr hochkonzentrierte Sache, haben wir überlegt, wie können wir denn für die Mainzerinnen und Mainzer und ihre Gäste dieses Produkt, das VDP, diese Weine, die großen Lagen, die großen Gewächse, wie kann man diese Weine in die Stadt bringen? Und dann haben wir mit dem Einzelhandel zusammen Orte identifiziert, wo man in einer ganz normalen Einkaufssituation auf einmal ein Glas VDP-Wein probieren kann. Da sind auch die Nahwinzer dabei. Das ist ein schönes Produkt, wie man einfach so Grenzen öffnet und dann sinnigerweise in die Stadt trägt.
0: Das finde ich eine tolle Idee. Bedeutet das, dass es dann jeden Werktag passiert oder ist es nur eine gewisse Zeit? Wie kommuniziert ihr denn sowas?
1: Das ist ein Samstag im das ist der Samstag, an dem vor der VDP-Weinbörse, die ist immer sonntags und montags. Und okay. Da ist dann quasi Open House, aber eben nicht in der Rheingoldhalle, sondern in der Stadt.
0: Das bedeutet, ich laufe durch die Stadt, möchte ein bisschen shoppen gehen, dann sehe ich rechts und links irgendwann mal irgendwelche Stände mit Weine, die du dann probieren darfst.
1: Ja, du kaufst dir ein Glas oder du kaufst dir ein Ticket für die Teilnahme. Und wie ich unsere Winzer kenne und wie ich auch die VDP-Winzer kenne, die schenken immer ziemlich großzügig ein und dann kannst du durch manchmal sogar bis zu 30 Stationen laufen und kannst dir ein Glas beim Winzer direkt, das ist das Besondere.
0: Daher dieses Wort Walk. Das bedeutet, du bekommst dann ein mehr oder weniger so einen kleinen Führer,
1: so ein Stempelkissen
0: ja. Und das läufst du quasi durch die Stadt.
1: Abarbeiten.
0: Diese Abarbeitung gefällt mir ganz gut.
1: Das ist eine schöne Arbeit, ja, ganz genau. Ja.
0: Ach, klasse. Ja. Das hört sich wirklich gut an. Wir kommen zum nächsten Thema. Aber erst nach dem nächsten Song.
1: Ja, sehr schön.
0: Weil es geht um Musik.
1: Ja.
0: Es geht um Musik und es geht auch zum nächsten Thema auch um Musik. Und wir lieben ja Musik.
1: Ohne Musik wäre alles nichts.
0: Nein, das geht doch gar nicht, oder?
1: Ja.
0: Aber ihr habt was Wunderbares gemacht mit der Musik. Und mir gefällt mittlerweile die jetzige Location viel, viel besser. Welche? Das verrate ich euch nach dem nächsten Song von Mannarino. Denn dieser Song heißt Apriti Cielo, öffne dich Himmel. Und die Location, die hat was damit zu tun, Stück weit.

0: Ich habe nicht zu wenig versprochen mit Mannarino Apriticielo, denn wer auf die Zitadelle im Sommer geht, Apriticielo, wirklich, das muss man schon sagen, die Sonne geht auf, der Himmel geht auf und die Musik wird gespielt. Leider manchmal muss ich sagen, nur bis 22 Uhr.
1: Ich kann immer bis maximal 22
0: Uhr. Mann, ich würde mir wünschen manchmal, gerade in diesen lauen Sommernächte, weißt du, mit deinem wunderbaren, kühlen Wein, bis 23, bis 24 Uhr. Wir haben es ja schon geschafft gehabt durch den Inoise, dass wir dieses Jahr bis Ende Oktober die Gastronomie, andere Sperrzeiten allein, das Wort ist graulich, das Wort ist ja grausam, Sperrzeiten, dass sie eine Stunde länger bekommen. Katja, kämpfe bitte dafür, bitte. Bitte. Jede Stadt lebt von ihren Marktplätzen, lebt von einer Zitadelle, von einem Volkspark, von einem Gaugasse, von einer Augustinergasse, von Domplatz, Schillerplatz. Aber wenn die um 22 Uhr das Licht ausmachen. Okay, no comment. Wir gehen auf Summer in the City. Geil. Mhm. Dankeschön.
1: Das ist wirklich eine wunderschöne Veranstaltung, die von der Zitadelle angefangen, über den Volkspark, so Festivalatmosphäre nach Mainz bringt. Bislang hatten wir tatsächlich echt immer richtig viel Glück mit dem Wetter.
0: Ja.
1: Und du hast dann da oben so eine kleine Auszeit, ohne dass du auf ein Festivalgelände fahren musstest. Das ist schon ein Herzstück des Sommers bei uns in der Stadt.
0: Definitiv. Volkspark habe ich immer geliebt. Auch damals als junger Kerl, wo ich mir das noch nicht leisten konnte, als Zaungast. Das war auch schön. Eine Decke mitgenommen, eine kleine Brotzeit, eine italienische Brotzeit natürlich. Und dann Musik gehört. Genial.
1: Ja, das passiert heute noch. Das ist auch in Ordnung, dass einfach Menschen draußen picknicken, vor den Gattern und Zäunen der Zitadelle auch oder im Volkspark. Das gehört auch dazu. Das ist Stadtleben, das ist Stadtgesellschaft.
0: Ich wünschte mir manche größere Locations, damit man noch interessanteren Künstlern zaubern könnte. Mehr sage ich an dieser Stelle nicht. Das ist eine kleine Provokation jetzt an die Stadt, ein Appell an die Stadt, dass Musik einfach gut tut und das in allen Formen. Aber noch etwas Interessantes. Weinmarkt. Wow, also es gibt doch, glaube ich, keinen schöneren Markt als in meinem.
1: Ach, ich finde, unsere Märkte sind insgesamt eine schöne Sache ringsum im Jahr. Wir fangen ja an mit dem Weinufer. Das ist im Mai, 4 Tage lang. Das ist quasi Weinmarkt 2.0, ein jüngeres Format mit diesem unendlich atemberaubenden Blick auf den Rhein. Und dort gibt es auch klein, aber fein Live-Musik. Es gibt unglaublich viel Infotainment rund um den Wein. Das machen wir zusammen mit der Rhein-Hessen-Wein, die uns da kuratiert, damit auch die Expertise reinkommt. Wir machen Wine-Walks, wir machen Wein-Talks, wir machen überhaupt Wine-Walks. Wir machen das ganze Jahr. Wir machen im Winter Glühwein-Walks, wir machen dann den VDP-Wein-Walk, wir machen Walks auf dem Weinmarkt und dann kommt der Weinmarkt Ende August, letztes Wochenende, und erstes Septemberwochenende, wo wir den Weinmarkt machen. Und dann ist so der Weinmarkt
0: im Volkspark. Also eine schönere Location gibt es doch, glaube ich, auch gar nicht.
1: Ja, das muss ich auch den Kollegen vom Grünamt sagen. Es ist einfach, die hegen und pflegen jeden Grashalm da oben. Es ist natürlich auch die Location, die das so besonders macht.
0: Definitiv. Ja. Aber meinst du nicht, dass es selbstverständlich sein sollte, wenn wir in Rheinhessen, vis-à-vis haben wir einen Rheingau. Mhm. Wir haben die Mosel nicht weit weg, die Nahe nicht weit weg. Wir müssen Wein leben in allen Lagen, horizontal und vertikal. In allen Lagen sollten wir Wein leben in dieser Stadt.
1: Da mache ich mir um die Mainzerinnen und Mainzer überhaupt keine Sorgen. Ich finde, wir leben Wein tatsächlich in allen Lebenslagen. Und wir haben wunderschöne Weinfeste und wir haben auch, das gefällt mir immer gut, wir haben so eine hohe Weinaffinität, die auch eine hohe Fachkenntnis hat. Wenn du mit Mainzerinnen und Mainzern, auch wenn du die irgendwo triffst, ganz weit weg, wenn du die irgendwo triffst, die wissen einfach, wovon sie sprechen. Das gefällt mir gut. Das ist ein Kennen in der Stadt.
0: All dies muss kuriert werden. Mhm. Und weißt du, Es gibt auch einen Song von Franco Battiato, der gesagt hat, La Cura, er meinte wahrscheinlich ganz was anderes. 2008 kam dieser Song raus, Professor aus Sizilien, der auch in der Tat eine wahnsinnige Musikrepertoire hat. Als Professor, als Dozent, aber auch in der Musikszene, was verschiedene Kulturen anbelangt. Ob das die nordafrikanische in Verbindung mit der beziehungsweise die orientalische in Verbindung mit der sizilianische. Das hat er sensationell gemeistert. Das ist ein Geheimtipp von mir, Franco Battiato.
1: Wir sind gespannt. Ja.

0: Franco Battiato. La Cura. Ach, was ein schöner Song. Der Mann, der ist einfach gut. Kommt aus Catania, in der Nähe von Catania. Und Catania ist wirklich eine sehenswerte Stadt am Ätna, an den Füßen vom Ätna. Ich war jetzt kürzlich, habe ich ein verlängertes Wochenende verbracht und durfte hoch auf den Ätna. Sehr spannend, Katja, sehr spannend. Muss man mal gemacht haben. Wir sind auf 3150 Meter hoch. Wir hatten nur noch 150 Meter vor uns, aber das haben wir nicht mehr gemacht. Es hätte uns, glaube ich, 6 Stunden gekostet, um die letzten 150 Meter dann zu besteigen. Die Zeit hat es nicht erlaubt. Wir hatten einen leichten Nordwestwind. Schwefel kam auf uns zu.
1: Ja.
0: Das beißt im Hals.
1: Und man muss aufpassen, dass man nicht über den Krater rutscht.
0: Ach, das ist nicht schlimm. Ich glaube, man wird wieder rausgespuckt. Ja. Weißt du, nur ein Bogen.
1: In 20 Jahren.
0: Ja. Katja, eine letzte Frage, die mich wirklich, wirklich interessiert, was Mainz Plus City Marketing macht. Was ist euer Tribut? Was ist eure Aufgabe für diese Stadt?
1: Das ist eine gute Frage. Was wir machen, ist Menschen, echte Menschen in Präsenz nach Mainz zu bringen. Menschen, die bei uns auf die Konzerte gehen, die in das Kutz gehen, die in den Frankfurter Hof gehen. Menschen, die in den Kongress gehen, die Tagungen machen, die die Rheingoldhalle und das Schloss füllen, Menschen, die Fasnacht feiern. Das ist unsere Aufgabe. Wir machen viele Dinge, die wirklich Spaß machen. Das ist so unser interner Slogan. Wir machen alles, was Spaß macht. Aber das ist natürlich harte Arbeit. Und wir sind ein sehr präsenzorientierter Betrieb. Also wir gucken, dass Menschen nach Mainz kommen, die dann hier einkaufen, die hier übernachten, die hier essen und trinken, die hier feiern, eine gute Zeit haben. Das ist für uns eine ganz wichtige Aufgabe. Das ist unsere Aufgabe.
0: Da hast du nicht zu knapp gestapelt. Also das ist eine mächtige Herausforderung an dieser Stelle, Menschen einfach ein gewisses Wohlfühlsein, die Stadt Mainz einfach zu leben und lebenswert zu machen. Und in der Tat ist es eine riesen Herausforderung. Es war schön, mit dir diese 2 Stunden zu verbringen. Aber bevor du ganz gehst, ich kann dich jetzt noch nicht losgehen lassen. Verrate mir bitte, wie hast du diese Arancini gemacht? Wo hast du sie denn gemacht? Die sind lecker.
1: Diese Arancini verdanken wir dem lieben Wilfried Heinrich Nestle, der die gestern anbot, für mich zu machen. Ich durfte sie heute nur mit ihm frittieren. Wilfried, die sind ganz super.
0: Danke. Wilfried, in der Tat, also wirklich, mille grazie. Die schmecken sensationell, als ob wir jetzt in Catania wären. Grazie nochmal, Wilfried, und vor allem Gesundheit wünsche ich dir. Grazie vor allem auch an dich, Katja. Es war eine sehr, sehr kurzweilige Geschichte. Der letzte Song steht schon in den Startlöchern. Komm gut nach Hause.
1: Vielen Dank.
0: Viel Erfolg.
1: Es war sehr schön hier.
0: Danke. Es hat mir auch sehr gut gefallen. Du warst ein wunderbarer Gast. Und vielleicht sehen wir uns nächstes Jahr wieder. Ich kann mir vorstellen, dass du nächstes Jahr mit neuen Themen daherkommst und vielleicht was Neues vorstellen möchtest, wie zum Beispiel ein Great Wine Walk. Vielleicht heißt es dann ein anderer Walk. Vielleicht finden wir einen neuen Walk.
1: Wir finden ganz viele Walks.
0: Ja, Red Wine, White Wine. hab Spaß, behalte dein Lachen und vor allem wünsche ich dir viel Kraft jetzt gerade für die Fastnachtszeit, gerade die Weihnachtszeit. Das ist wieder eine Herausforderung, nicht wahr? Wir haben die Winterzeitmärkte.
1: Ja?
0: Ich habe schon gelesen, hier am Fischtor wird einiges passieren, aber ich denke mal, da seid ihr wirklich gut unterwegs. Da ist wirklich einiges zu tun. Grazie, grazie mille, che sei stata qua.
1: Vielen Dank für die Einladung.
0: Grande ospite.
1: Grazie.
0: Komm gut nach Hause. Und ich wünsche dir und deine ganze Crew und natürlich dein Glück, ne? Möge mir verzeihen mit Glöckle von Notre Dame oder wie auch immer. Ah, das war ein Running Gag. Ich muss das wieder bringen, Katja.
1: Ich merke das schon.
0: Ach, mit Humor muss man dieses Leben begleiten. Das ist sehr wichtig. Das gibt uns Energie und die wünsche ich dir. Viel Energie und Gesundheit.
1: Vielen Grazie Dank für mille. Die Zeit hier.
0: Buonanotte, Katja.
1: Buonanotte.
0: Buonanotte da draußen an alle. Bevor der letzte Song kommt, ja natürlich, nächsten Donnerstag ist ein ereignisreicher Donnerstag. Wisst ihr warum? Ja, ich erzähl's euch. La Fiorentina, wie in der Mainz.

0: Oh no, aspetta, la Fiorentina, la prossima settimana. No, adesso siamo 6 novembre. Am 6 novembre viene la Fiorentina Mainz. Lo sapevi?
1: No.
0: Sì. La Fiorentina am 6. November, das dürft ihr nicht vergessen. Florenz gegen AC Florenz oder Florenz gegen, gegen Mainz, 05, Stadio. Fußball. Ja, Stadio. Da haben wir Florentiner hier. Wir haben Florentiner Flair. Da sind ein Florentiner. Mehr. Ja, da müssen wir alle hier auf die Straße gehen oder, und die begrüßen. Naja, das wird schon spannend.
1: Aber für wen halten wir denn da? Wenn man mal in Florenz gearbeitet hat.
0: Das besprechen wir das nächste Mal. Aber jetzt erstmal Ligabue. Chissà se in cielo passano gli Hu. Ja, das ist ein wunderbarer Song. Der Luciano Ligabue sagt einfach, 2002 hat er das gesagt. Wer weiß, ob oben im Himmel die Hus, also diese Musikergruppe, vielleicht spielen und vorbeikommen. Der Song ist genial und der auch, der hat eine wunderbare Stimme. Allora, buonanotte, bis nächsten Donnerstag. Welcher Gast, das verrate ich euch nicht, ist auch nicht wichtig, denn das werdet ihr noch rechtzeitig erfahren. Aber ich freue mich auf euch. Euer Bruno. Ciao, buonanotte.
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1: Ich bin Thomas Brock. Deutschland hat schon wieder einen neuen Hitzerekord. Nach vorläufigen Angaben des Deutschen Wetterdienstes wurden am Nachmittag im Landkreis Oder-Spree in Brandenburg 41,7 Grad gemessen.
2: Der bisherige Rekord aus dem Jahr 2019 wurde innerhalb von 3 Tagen gleich mehrfach übertroffen. Zunächst im Saarland, dann in Sachsen-Anhalt und schließlich in Brandenburg. Auf mehreren Autobahnen kam es wegen aufgewölbter Fahrbahnen zu Sperrungen und Tempolimits. Die Bahn riet von nicht notwendigen Reisen in Fern- und Regionalverkehr ab. In Brandenburg saßen zeitweise mehr als 600 Fahrgäste ohne Klimaanlage in einem liegen gebliebenen Zug fest. 3 Menschen kamen mit Kreislaufproblemen ins Krankenhaus. Thomas Bleskin, Nachrichtenredaktion.
1: Während der Hitzewelle in Deutschland sind seit Freitag mindestens 13 Menschen bei Badeunfällen gestorben. So ertrank gestern ein Mann im Neckar bei Heidelberg, ein weiterer starb in einem Badesee bei Neuhofen südlich von Mannheim. 2 Männer kamen in verschiedenen Gewässern in Berlin ums Leben. Im Herner Meer am Rhein-Herne-Kanal in Nordrhein-Westfalen starb ein 6-jähriges Kind. Beim Absturz eines Kleinflugzeugs im Nordosten Frankreichs sind 11 Menschen ums Leben gekommen. Das Unglück ereignete sich kurz nach dem Start nahe Nancy.
3: Zu dem Unglück kam es gleich nach dem Start der Maschine, wohl wegen eines technischen Defekts. Nahezu senkrecht sei das Flugzeug vom Himmel gefallen und in unmittelbarer Nähe der Bebauung und eines Supermarktes aufgeschlagen, sagte der Präfekt einem Fernsehsender. Keiner der Insassen habe überlebt. Zum Glück habe es auf dem Boden keine weiteren Opfer gegeben. Viele Menschen seien Zeugen des Absturzes geworden, darunter wohl auch etliche Angehörige der Insassen. Dabei soll es sich um eine Gruppe Pflegekräfte handeln, die Fallschirmsprünge absolvieren wollte, sowie ihre Ausbilder. Aus Paris, Michael Evers.
1: Der Chef der Jungen Union, Winkel, fordert die Bundesregierung zu einer großen Steuerreform auf. Es bringe wenig, eine Steuerreform zu verabschieden, die man im Portemonnaie kaum spürt, um die es aber vorher eine große politische Schlacht gibt, sagte der CDU-Abgeordnete dem Magazin Stern. Die Zeit der Formelkompromisse sei vorbei. Deshalb sollte das Volumen deutlich über 20 Milliarden Euro liegen.

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1: Ich bin Dirk Zeitler. Die Hitzewelle hat zum Ausklang des Wochenendes ihren Höhepunkt erreicht und klingt jetzt ab. Die neue Woche startet deutlich angenehmer. An drei aufeinanderfolgenden Tagen waren vorher Hitzerekorde für Deutschland aufgestellt worden.
2: Freitag 41,3 Grad im Saarland, Samstag 41,4 in Sachsen-Anhalt und schließlich Sonntag 41,7 Grad in Brandenburg. Auch die heißeste Nacht, die hierzulande je gemessen wurde, hat uns die jüngste Hitzewelle beschert. Im ostsächsischen Kubschütz sank das Thermometer nicht unter 29,4 Grad. Wissenschaftler sagen, diese extremen Temperaturen wären ohne den Effekt des Klimawandels so gut wie ausgeschlossen. Nach Berechnungen der Organisation World Weather Attribution wäre ein solches Wetterereignis vor 50 Jahren rund 3,5 Grad weniger heiß verlaufen. Thomas Bleskin, Nachrichtenredaktion.
1: CDU-Generalsekretär Linnemann hat die Stoßrichtung eines Kommissionsvorschlags für einen Aus von Minijobs in ihrer bisherigen Form gerechtfertigt. Es gehe dabei vor allem um die Frage, ob sie in Zukunft rentenversicherungspflichtig sein sollen, sagte er in der ARD. Dies schlage die Kommission im Kern vor und das unterstütze er. Auch wer einen Minijob hat, müsse für die Rente vorsorgen, so Linnemann. In den vergangenen Jahren ist Kaffee immer teurer geworden, das ändert sich. Eigenmarken sind schon etwas günstiger geworden und die großen Lebensmittelhändler senken jetzt auch die Preise für Kaffee großer Marken.
3: Ein Kilo Markenkaffee bis zu 2 Euro günstiger. Bei der Preissenkung in dieser Größenordnung machen alle großen Ketten mit, also Aldi, Lidl, Edeka und Co. Teilweise gelten die günstigeren Preise schon oder sie sind angekündigt. Diese Trendumkehr hatte es bei Eigenmarken schon gegeben. Vorher waren die Preise für Kaffee immer weiter nach oben geklettert. Begründet wurde diese Entwicklung mit schlechten Ernten, vor allem in Brasilien, dem weltweit wichtigsten Land in Sachen Kaffeeanbau. Uli Reitinger, Nachrichtenredaktion.
1: Zum Sport. Mercedes-Pilot George Russell hat das Formel-1-Rennen von Österreich gewonnen. Der Engländer siegte in Spielberg vor Max Verstappen im Red Bull. Dritter wurde Russells Teamkollege Kimi Antonelli, der weiter souverän die WM-Wertung anführt.

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1: Ich bin Dirk Zeitler. Während der Hitzewelle sind in Deutschland mindestens 13 Menschen bei Badeunfällen gestorben. In Berlin kamen zwei Männer in verschiedenen Gewässern ums Leben. Bei Heidelberg ertrank laut Polizei ein 27-Jähriger im Neckar.
2: Südlich von Mannheim starb ein 30-Jähriger in einem Badesee bei Neuhofen, im Herner Meer in NRW ein 6-jähriges Kind. In Hessen wurde ein 40-Jähriger tot aus dem Waldsee Raunheim geborgen, auch ein 8-jähriger Junge in Isernhagen, zwei ältere Schwimmer im Bodensee, ein 14-jähriger bei Düren sowie ein 41-jähriger in Düsseldorf ertranken. Bereits am Freitag war ein 45-jähriger im Seepark Lünen aus dem Wasser gezogen worden, er starb später im Krankenhaus. Thomas Bleskin, Nachrichtenredaktion.
1: Es ist ein Kampf gegen die Zeit. In Venezuela suchen Rettungskräfte mit Spürhunden an Tag 4 nach der Erdbebenkatastrophe ohne Pause nach Überlebenden. Offiziell liegt die Zahl der Todesopfer bislang bei 1450. Zehntausende werden vermisst. Aber es gibt manchmal auch gute Nachrichten. Eine 60-Jährige wurde nach 86 Stunden Einsatz von einem internationalen Suchteam im Bundesstaat La Guaira lebend aus den Trümmern geborgen. In den vergangenen Jahren ist Kaffee immer teurer geworden, das ändert sich. Eigenmarken sind schon etwas günstiger geworden und die großen Lebensmittelhändler senken jetzt auch die Preise für Kaffee großer Marken.
3: Ein Kilo Markenkaffee bis zu 2 Euro günstiger. Bei der Preissenkung in dieser Größenordnung machen alle großen Ketten mit, also Aldi, Lidl, Edeka und Co. Teilweise gelten die günstigeren Preise schon oder sie sind angekündigt. Diese Trendumkehr hatte es bei Eigenmarken schon gegeben. Vorher waren die Preise für Kaffee immer weiter nach oben geklettert. Begründet wurde diese Entwicklung mit schlechten Ernten, vor allem in Brasilien, dem weltweit wichtigsten Land in Sachen Kaffeeanbau. Uli Reitinger, Nachrichtenredaktion.
1: Zum Sport. Mercedes-Pilot George Russell hat das Formel-1-Rennen von Österreich gewonnen. Der Engländer siegte in Spielberg vor Max Verstappen im Red Bull. Dritter wurde Russells Teamkollege Kimi Antonelli, der weiter souverän die WM-Wertung anführt.

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1: Ich bin Dirk Zeitler. Deutschland hatte einen neuen Hitzerekord. Nach vorläufigen Angaben des Deutschen Wetterdienstes wurden am Nachmittag im Landkreis Oder-Spree in Brandenburg 41,7 Grad gemessen.
2: Der bisherige Rekord aus dem Jahr 2019 wurde innerhalb von 3 Tagen gleich mehrfach übertroffen. Zunächst im Saarland, dann in Sachsen-Anhalt und schließlich in Brandenburg. Auf mehreren Autobahnen kam es wegen aufgewölbter Fahrbahnen zu Sperrungen und Tempolimits. Die Bahn riet von nicht notwendigen Reisen in Fern- und Regionalverkehr ab. In Brandenburg saßen zeitweise mehr als 600 Fahrgäste ohne Klimaanlage in einem liegen gebliebenen Zug fest. 3 Menschen kamen mit Kreislaufproblemen ins Krankenhaus. Thomas Bleskin, Nachrichtenredaktion.
1: Die Spritpreise sind durch den Iran-Krieg explodiert. Auch beim Gas gingen die Preise im Großhandel deutlich nach oben. Dennoch registriert das Vergleichsportal Verivox bisher keine Preissteigerungen für Verbraucher in Deutschland. Im Gegenteil, über das Jahr gesehen werden sogar sinkende Kosten erwartet.
3: Ähnlich wie der Ölpreis sind auch die Großhandelspreise für Gas durch den Iran-Krieg in die Höhe geschossen, von 30 Euro pro Megawattstunde auf bis zu 66 Euro. Die meisten Verbraucher haben davon nichts mitbekommen, weil die Preise, die sie zahlen, in langfristigen Verträgen festgelegt sind, anders als beim Tanken, wo die Preise stark schwanken. Je nach Tarif können laut Verivox sogar gut 11 Millionen Haushalte dieses Jahr damit rechnen, dass ihre Gasrechnung etwas niedriger ausfällt. Neukunden müssen dagegen mehr zahlen, im Schnitt 10,5%. Jan-Henner Reitze, Nachrichtenredaktion.
1: Es ist ein Kampf gegen die Zeit. In Venezuela suchen Rettungskräfte mit Spürhunden an Tag 4 nach der Erdbebenkatastrophe ohne Pause nach Überlebenden. Offiziell liegt die Zahl der Todesopfer bislang bei 1450. Zehntausende werden vermisst. Aber es gibt auch manchmal gute Nachrichten. Eine 60-Jährige wurde nach 86 Stunden Einsatz von einem internationalen Suchteam im Bundesstaat La Guaira lebend aus den Trümmern geborgen. Zum Sport. Kanada-Umrückkehrer Alphonso Davies hat erstmals in seiner Geschichte das Achtelfinale einer Fußball-WM erreicht. Gegen Südafrika gewann das Team um den Bayern-Star im ersten Sechzehntelfinale der WM-Geschichte 1:0. Steven Eustachio erzielte in der Nachspielzeit das erlösende Tor und verhinderte eine Verlängerung.

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1: Ich bin Dirk Zeitler. Trotz mehrerer Angriffe während der eigentlich geltenden Waffenruhe gehen die USA von weiteren Gesprächen mit dem Iran in den kommenden Tagen aus. Es wurde nichts abgesagt, teilte ein hochrangiger US-Regierungsbeamter mit. Technische Gespräche zur Umsetzung des Rahmenabkommens liegen demnach für die kommenden Tage im Plan. Zudem seien die Kanäle zur Konfliktvermeidung eingerichtet und funktionsfähig. Ein Ort für mögliche Gespräche wurde nicht genannt. Deutschland hatte einen neuen Hitzerekord. Nach vorläufigen Angaben des Deutschen Wetterdienstes wurden am Nachmittag im Landkreis Oder-Spree in Brandenburg 41,7 Grad gemessen.
2: Der bisherige Rekord aus dem Jahr 2019 wurde innerhalb von 3 Tagen gleich mehrfach übertroffen. Zunächst im Saarland, dann in Sachsen-Anhalt und schließlich in Brandenburg. Auf mehreren Autobahnen kam es wegen aufgewölbter Fahrbahnen zu Sperrungen und Tempolimits. Die Bahn riet von nicht notwendigen Reisen in Fern- und Regionalverkehr ab. In Brandenburg saßen zeitweise mehr als 600 Fahrgäste ohne Klimaanlage in einem liegen gebliebenen Zug fest. 3 Menschen kamen mit Kreislaufproblemen ins Krankenhaus. Thomas Bleskin, Nachrichtenredaktion.
1: Die Spritpreise sind durch den Iran-Krieg explodiert. Auch beim Gas gingen die Preise im Großhandel deutlich nach oben. Dennoch registriert das Vergleichsportal Verivox bisher keine Preissteigerungen für Verbraucher in Deutschland. Im Gegenteil, über das Jahr gesehen werden sogar sinkende Kosten erwartet.
3: Ähnlich wie der Ölpreis sind auch die Großhandelspreise für Gas durch den Iran-Krieg in die Höhe geschossen, von 30 Euro pro Megawattstunde.